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1: Ja, hau mir eine rein.
2: Nee.
1: Das sind ja wir.
2: Das sind wir.
1: Und das im Urlaub.
2: Ja.
1: 22. August 2025. Wir sind im Urlaub. Wir sind am 5. September mit tollen neuen Gästen wieder für euch da, die unsere Sätze, die wir beginnen, zu Ende sprechen. Aber wie letztes Mal vor 2 Wochen gibt's heute für euch einen Riesentipp von unserem Barkeeper, von unserem Podcast-Host von Stefan Mund.
2: Ich grüße euch. Ich freue mich, dass ihr auch jetzt in dieser Urlaubspause uns einschaltet. Und John, hast du denn den Urlaub genutzt und trotzdem mal unsere E-Mails gecheckt unter erhierundimsen@gmx.de.
1: Ja, ich habe
2: Hast du?
1: Hab ich wahnsinnig gefreut, zum Beispiel über Frauke aus Kiel, die uns geschrieben hat: Lieber Stefan, lieber John, ich habe vor kurzem eure Folge mit Andrea Gerhardt gehört. Und was mir besonders gut gefallen, also der Schauspielerin vom Bergdoktor.
2: Ja.
1: Und was mir besonders gut gefallen hat, war diese Frage nach den typisch deutschen Sätzen. Weil die kennen wir ja alle, ne? Du kannst nicht meckern, ja, oder ich will ja nicht den ganzen Laden kaufen.
2: Ja.
1: Ne? Oder ohne Fleiß keinen Preis.
2: Ja.
1: Ne? Oder was haben wir noch gehabt? Ach, diese ganzen Sprichwörter.
2: Früher war alles besser.
1: Ach du grüne Neune. Ja. Ne? Oder Leute, die Sprichwörter falsch benutzen, nerven wie Drahtseile.
2: Ja.
1: Sowas. vielen Dank also für eure E-Mails. Schreibt einfach fleißig weiter, auch wenn ihr Ideen habt, wen wir mal einladen sollen in unseren Podcast. Wirklich, stellt euch ein weißes Blatt vor und schreibt da einen Namen drauf. Und wir versuchen unser Bestes, damit ihr, unsere Hörerinnen und Hörer, glücklich seid ab 5. September. Und damit ihr bis dahin nicht verdurstet, bekommt ihr, letztes Mal war es ein alkoholfreier Cocktail, dieses Mal, wie hast du es genannt, die Cocktailpeitsche.
2: Die Cocktailpeitsche.
1: Ja.
2: Was stellen
1: wir uns daran davor?
2: Ja, eigentlich kann man ja auch bei der Cocktailpeitsche immer sagen, es kommt ja auch immer darauf an, wie ich es dosiere. Ne? Ich habe ja letztes Mal schon kurz gesagt, ich trinke selber keinen Alkohol.
1: Ja.
2: Mehr müsste ich noch hinten ranhängen seit geraumer Zeit, 12 Jahre und noch mehr.
1: Das ist wirklich
2: und
1: stark.
2: Das liegt nicht daran, dass es mir nicht schmeckt, sondern weil es mir zu gut geschmeckt hat.
1: Mhm.
2: So, und es ist, wie gesagt, das nur so nebenher. Jetzt hat man natürlich als Barkeeper unter Umständen, wenn man keinen Alkohol mehr trinkt oder generell nicht trinkt, hat man manchmal das Problem mit der Dosierung.
1: Das Abschmecken fällt weg.
2: Ja, es gibt natürlich
1: glücklicher. Würde ich gerne machen, falls du jemanden brauchst. Also ich würde mich.
2: Stell dich hinten an.
1: Okay.
2: Stell dich hinten an, John. Okay. Es ist gar nicht so schwer, Leute zu finden, die völlig selbstlos natürlich an dieser Stelle.
1: Kostenlos.
2: Die Drinks probieren und mir sagen, zu viel, zu wenig oder zu süß, zu bitter. Da muss ich mich einfach dann auf das Urteil von Fachleuten, also Berufstrinkern, muss ich mich dann einfach verlassen. Und das sind nicht selten natürlich auch Arbeitskollegen.
1: Natürlich.
2: Wer hätte das gedacht?
1: Ja, guck mal.
2: Ja, und ich bin heute einfach mal mit einem Klassiker zu euch gekommen. Einem Klassiker im europäischen Raum, der Mojito. Der Mojito ist eine Sache, die nicht wegzudenken ist aus der klassischen Cocktailkarte. Da gibt's eigentlich sofort auch diese Mocktail-Variante davon.
1: Dann alkoholfrei.
2: Alkoholfrei, genau. Also alle Cocktails mit Alkohol, Mocktails, so ein bisschen fancy, modern gesprochen, sind dann halt die Sachen ohne Alkohol. Und wenn man da einfach den Alkohol ersetzt durch einen Schuss Ginger Ale, das nehme ich sehr gerne. An vielen Orten nimmt man auch eine Sprite-ähnliche Limonade oder einfach nur Mineralwasser, weil man ja auch sagt, Zucker hat man ja sowieso schon genug da drin, reichlich Rohrzucker, davon lebt das Ganze ja auch. Und selbst wenn man dann, um jetzt zurückzukommen auf die Cocktailpeitsche, wenn man dann sich für einen klassischen Mojito mit Alkohol entscheidet, greift man dort auf einen klassischen Bacardi zurück, den weißen Bacardi.
1: Den weißen,
2: genau. Und ja, ich finde es auch immer schwierig, wenn man jetzt wirklich sagt, ich messe das ganz genau ab. Ja, genau 5 cl auf dem Strich kommt da rein und nicht ein Müh mehr, weil so viel zahlt der Gast. Nee, das finde ich immer ein bisschen schwierig.
1: Ja,
2: ist immer so eine Gefühlssache bei mir. Und ab und zu ist es denn, dass ich denke so, ups, naja, okay, dann halt. War es mal ein Schluck mehr, aber so richtig übel nimmt dir das dann auch keiner. Man kann es aber auch wunderbar auch abwandeln. Also der klassische Mojito, John, wenn du wieder mitschreiben möchtest.
1: Unbedingt, wie letztes Mal auch.
2: Also das ist jetzt mein Rezept. Das wird vielleicht, wenn der ein oder andere Barkeeper zuhört, der auch noch 600 andere Cocktails kennt und von der Pike auf gelernt hat, wird vielleicht sagen, was redet der denn da? Ich mach das ganz anders. Okay, mach's halt. Ich mach's so. Bums aus.
1: Perfekt.
2: So, und bei mir gibt's einfach eine ganze Limette. Schön geachtelt.
1: Ja.
2: In ein klassisches 3 Dezi Caipirinha Glas. Mhm. So, wie man sie auch bei Ikea und überall findet zum Beispiel. Dann mache ich, etwa so 2-3 Zweige frisch gezupfte Minze.
1: Mhm.
2: Etwa mit rein.
1: Minze?
2: Minze. Dann 3 Teelöffel Rohrzucker, ganz wichtig, der braune. Für mich gehört der da rein. Ich glaube, es gibt auch die, die sagen, ja, beim Caipirinha, ja, beim Mojito macht man weißen Zucker. Mhm. Habe ich auch mal gemacht. Irgendwann habe ich mir gedacht, der Rohrzucker passt überall rein. Fertig. Dann kann man das Ganze noch, je nachdem natürlich. Manchmal hat man auch Limetten, die nicht so richtig saften, die einfach noch zu unreif sind, noch zu fest sind, wo man halt schon wirklich mit dem Mörser ordentlich drücken muss, um den Saft und die Minze mit dem Zucker.
1: Sind die dann noch zu
2: frisch? Ja, die sind dann einfach noch zu frisch.
1: Okay.
2: Also wenn sie so ein bisschen länger liegen, dass sie weich sind und eigentlich schon in dem Moment, wo du anfängst loszustampfen mit dem mit dem Stößel, dann muss dir eigentlich schon der Limettensaft eigentlich ins linke Auge zuerst reinspritzen. Dann ist es perfekt. Und wenn man das eben nicht hat, dann kann man auch noch ganz wunderbar mit ein bisschen Limejuice nachhelfen. Einfach nur so einen kleinen Spritzer, wenn es nicht genug Flüssigkeit aus der Limette gab. Und dann bediene ich mich auch immer sehr gerne einem kleinen Hilfsmittel. Das ist wiederum von Monin,
1: wie auch immer man es aussprechen möchte. Den Zuckersirup und den Bittersirup, ne?
2: Genau, und jetzt nehmen wir noch den Mojito-Minz-Sirup ins Sortiment auf. Und macht davon einfach noch so ein halbes bis ein Cl, je nachdem wie süß man es gerne hat, kann man da noch mit ranmachen. Dann 4 bis 5 cl vom Bacardi rum. Und dann das Ganze mit Crash-Eis auffüllen und ordentlich rühren. Wem die Rührei einfach zu mühsam ist, da kann man auch einfach so einen Cocktailshaker übers Glas stülpen, das einmal durchschütteln und dann wieder zurück ins Glas gießen, dann ist die Sache wunderbar vermischt und fertig ist der Mojito.
1: Ja, und wenn man davon zu viel trinkt, braucht man dringend ein Aspirinja.
2: Ein Aspirinja.
1: Das ist der nächste Cocktail.
2: Ja, genau, das ist der nächste Cocktail. Ja, richtig.
1: Aber ich habe das, also vielleicht habt ihr unsere Hörerinnen und Hörer das auch schon, sonst nochmal kurz eine Limette, die wird dann geachtelt.
2: Die wird geachtelt.
1: Ne, das, also in der Mitte durchstand, dann
2: hast du zwei Hälften.
1: Die nochmal halbieren.
2: Die nochmal halbieren und dann die jeweils nochmal halbieren.
1: Wunderbar, geachtelt. Besser als gezwölftelt, ne? Das wird immer schwieriger.
2: Kannst du auch machen, aber dann ist es einfach schwierig.
1: Irgendwann ist dann auch zu kleinteilig das Ganze.
2: Genau.
1: Minze, 3 Teelöffel Rohrzucker, Limejuice, Spritzer, dann ist Monin, Mojito, Minzsirup, 1 cl, dann
2: vielleicht lieber ein halbes.
1: Das oder ein halbes.
2: Ja,
1: okay. Und 4 bis 5 cl Bacardi.
2: Ja.
1: Genau. Und dann kommt da was drüber, dann wird das ordentlich geschüttelt und dann kommt es in ein Extraglas wahrscheinlich mit viel Eis, richtig?
2: Ja, ich nehme es. Ich schütte das einfach in ein. Also nein, wichtig ist, dass das alles in dem Glas zubereitet wird, aus dem man es auch trinkt.
1: Ach so, okay, das ist cool.
2: Du rührst das eigentlich, aber man kann auch, wenn es mal schnell gehen muss oder wenn du sagst, nee, mir das fällt ja links und rechts aber im Umrühren alles aus dem Glas raus, dann stülp einfach so einen Aluminium-Cocktail-Shaker-Becher über dieses Kaipi-Glas oder Mojito-Glas in dem Fall. Nimm das hoch, schüttel das einmal und gieß es ins gleiche Glas zurück.
1: Perfekt.
2: Also das dann hast du es perfekt gemischt und kräht keiner an, ob du es gerührt oder geschüttelt hast.
1: Ich habe gerade gelesen, wo vornehme Hunde gerne hingehen. Auf eine Bobtail-Party.
2: Eine Bobtail-Party. Kommt dir das spontan, John?
1: Ja, das ist mir leider gerade, ich weiß, es ist so Tourette-mäßig.
2: Ja, so eine ganz besondere Form.
1: Das war wie ein Cocktail, Bobtail. Ich dachte, irgendwas passt doch da jetzt.
2: Ja.
1: Egal. Na, aber das ist doch super. Also ihr hört einfach die Folge von vor 2 Wochen nochmal, die vom 8. August. Dann die von heute hört ihr auch gleich nochmal, vom 22. August. Und dann habt ihr eine ganz tolle Wahl, wenn ihr das nächste Mal eure Gäste begrüßt. Ne? Heute ist ja Freitag, vielleicht jetzt am Wochenende, morgen, übermorgen. Und dann macht ihr einfach mal von jedem Cocktail ein, probiert das mal aus, wie es schmeckt. Und ich kann nur sagen, es schmeckt super. Ich habe beide beim Stefan schon probiert.
2: Mhm.
1: 10 von
2: mehrfach.
1: 10.
2: Und wieder ein Cocktail mehr am Hangover.
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7: Ich bin Ursula Winkler. Der Iran-Krieg belastet die deutsche Wirtschaft offenbar stärker als bisher gedacht. Allein dem Bund fehlen laut neuer Steuerschätzung im kommenden Jahr rund 10 Milliarden Euro. Das teilte Finanzminister Klingbeil mit.
8: Klingbeil macht vor allem die hohen Energiepreise und die wirtschaftlichen Folgen des Iran-Kriegs verantwortlich. Die Unsicherheit bleibe groß, sagt er. Deshalb müsse die Regierung ständig nachsteuern. Gleichzeitig will er an Entlastungen wie dem Tankrabatt festhalten und weiter investieren, damit die Wirtschaft stabil bleibt. Klar ist aber auch, für den Bundeshaushalt wird das Ganze deutlich schwieriger, denn bis 2030 rechnen die Steuerschätzer insgesamt mit deutlich weniger Einnahmen als noch im Herbst erwartet. Zoe Tassovali, Nachrichtenredaktion.
7: Trotz Waffenruhe haben sich die USA und der Iran gegenseitig in der Straße von Hormuz beschossen. US-Streitkräfte hätten unprovozierte iranische Angriffe abgewehrt und mit Schlägen zur Selbstverteidigung reagiert. Das teilte das für den Nahen Osten zuständige Kommando des US-Militärs auf der Plattform X mit. Das iranische Militär bestätigte Angriffe auf US-Kriegsschiffe und machte dafür wiederum US-Attacken auf einen iranischen Öltanker verantwortlich. Die Deutsche Bahn hat ihre Pünktlichkeitsquote im Fernverkehr im Vergleich zum Jahresanfang deutlich verbessert. Doch auch im April wurde mehr als jeder dritte Halt zu spät erreicht. Die Pünktlichkeitsquote lag bei gut 64%.
9: Schon lange hat die Bahn Probleme mit der Pünktlichkeit. Der Start ins laufende Jahr war aber besonders schlecht. Und das, obwohl die Züge im Winter eigentlich pünktlicher sind, weil dann weniger Menschen unterwegs sind. Im Januar lag die Pünktlichkeitsquote aber nur bei 52%, im Februar bei etwa 59. Als Gründe nennt die Bahn die vielen Baustellen, die marode Infrastruktur und das frostige Wetter. Als verspätet gilt ein Zug nach Bahndefinition ab einer Verzögerung von 6 Minuten. Thomas Brock, Berlin.
7: Zum Fußball. Der SC Freiburg steht erstmals in einem Europapokal-Endspiel. Die Badener bezwangen Sporting Braga im Halbfinalrückspiel der Europa League mit 3:1. Sie treffen nun im Finale am 20. Mai in Istanbul auf den englischen Topclub Aston Villa. Zum Wetter, die aktuelle Vorhersage des Deutschen Wetterdienstes. Die Schauer im Osten lassen nach, ansonsten bleibt es meist trocken. Die Tiefstwerte liegen zwischen 8 und 1 Grad, im Norden teils auch unter 0 Grad. Tagsüber bleibt es über der Mitte bedeckt und es gibt teils Schauer, ansonsten wird es verbreitet freundlich, bei Temperaturen zwischen 15 und 22 Grad. Auch der Samstag wird dann heiter und meist trocken, bei Werten bis 25 Grad. Am Sonntag kommen dann wieder mehr Wolken auf und teils wird es regnerisch.
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0: Und das heute mit dem Co-Trainer der ersten Mannschaft vom SVK. Zu Gast ist Rü. Servus.
2: Servus Michi, hi.
0: Freue mich, dass wir uns heute treffen. Fußball, deine große Leidenschaft. Warum eigentlich?
2: Ja, das war schon vom Kind aus schon, dass ich in den jungen Jahren direkt mit Fußball aufgewachsen bin in der Familie.
0: Ja.
2: Mein älterer Bruder hat Fußball gespielt, mein Cousin, meine Onkels und deswegen direkt eigentlich von klein aus ein Fußballer gewesen.
0: Aktiver Fußballer, ehrenamtlich heute auch leidenschaftlich unterwegs für den SVK bist du. Und deine Anfangsposition war Stürmer. Das hast du so am liebsten gemacht, vorne im Sturm spielen, Tore schießen. Und wie wird man vom Stürmer zum Außenverteidiger?
2: Ja, ich war dann bis sehr jung ein Stürmer. Dann bin ich leider nicht mehr weitergewachsen, war jetzt auch nicht mehr der Schnellste in der Mannschaft.
0: Ja.
2: Und dann habe ich mal so die anderen Positionen mal getestet und dann bin ich drauf gekommen, dass der Außenverteidiger eigentlich auch eine gute Position für mich ist. Defensiv stark und offensiv auch Aktionen dabei gehabt und seitdem habe ich dann eigentlich nur noch Außenverteidiger gespielt.
0: Gleich sprechen wir drüber, wie du angefangen hast so beim SVK. Du bist ja seit 29 Jahren Kirchdorfer. Mittlerweile wohnst du woanders, aber nicht ganz weit weg. Aber Galatasaray Istanbul, dein absoluter Lieblingsclub. Was macht Galatasaray besser als der SVK?
2: Ja gut,
0: spielerisch.
2: Ich denke jetzt mal, dass die halt einfach die finanzielle Möglichkeit haben, einfach einen besseren Spieler zu holen.
0: Ja.
2: Weltstars teilweise in der Vergangenheit auch schon gesehen. Ich denke, das ist der einzige Unterschied, was einfach den SVK ein bisschen fehlt. Aber ansonsten vom Leidenschaft, von Fans her, denke ich mal, dass wir schon die beiden Vereine vergleichen können.
0: Ja, da können wir mithalten, oder? Im Dr. Hans-Lieper-Stadion.
2: Definitiv, ja. Geht schon noch ein bisschen nach oben. Ja. Also Luft nach oben haben wir schon. Deswegen mehr Fans, da freuen wir uns natürlich.
0: Fußball-Bundesliga in Deutschland, da bist du Sympathisant vom VfB Stuttgart, auch von Augsburg. Was gefällt dir so an den Mannschaften auf dem Platz spielerisch?
2: Ja, das sind halt beide Mannschaften, die mal ja da oben mitspielen wie die VfB. Und ja, geht es wieder um Abstieg. Aber dadurch, dass sie halt einfach in der Region sind, bin ich einfach von den beiden Mannschaften, also der Sympathisant, sage ich jetzt mal. Und natürlich auch der SSV Ulm, seitdem die jetzt auch in der zweiten Bundesliga sind, ja, verfolge ich die regelmäßig.
0: Also drei Clubs sozusagen, drei deutsche Clubs, für die du dich interessierst. Mit dem SVK natürlich vier.
2: Ja.
0: SVK ist da die Nummer eins und in der Türkei Galatasaray Istanbul.
2: So ist es.
0: Hier in Kirchdorf hast du angefangen bei den Bambinis so mit 4 bis 5 Jahren. Was hat dir damals schon so am meisten Spaß gemacht beim Fußballspielen?
2: Ja, ich konnte einfach die Freizeit mit meinen Freunden genießen. Nicht nur dann nach der Schule auf dem Bolzplatz, sondern wirklich auch bei den Trainingseinheiten mit Bambini und den ganzen Jugend. Wir waren dann immer mit den ganzen Freunden auf dem Spielplatz, hatten am Wochenende unseren Spaß im Spiel und auch danach die Zeit mit den Jungs war sehr schön.
0: Wenn ich dich frage, SVK, was ist das Besondere jetzt speziell bei uns im Verein, wo du denkst, das kann jetzt nicht jeder Verein auch hier im Illertal bieten, wenn man hier dabei ist?
2: Ja, also die Mannschaftgefüge, sage ich jetzt mal, oder auch Teamgeist, was wir haben bei uns in der Mannschaft, eine sehr, sehr junge Truppe, die auch privat miteinander befreundet sind und auch natürlich viel am Wochenende zusammen unternehmen. Das verstärkt natürlich unseren Teamgeist.
0: Aktiv warst du bis 2020 circa.
2: Genau.
0: Du hattest ja auch zwei herausfordernde Momente oder es waren ja zwei Verletzungen. Wie ist es dazu gekommen und wie erging es dir in der Zeit? Wie kamst du da auch wieder raus?
2: Ja, also es war für mich die erste große Verletzung, auch nicht eine typische Fußballerverletzung, was man hat, so Kreuzband oder wie auch immer, sondern es war ein Schlüsselbeinbruch. Ist auch in dem Spiel gegen Erolsheim passiert und das war dann das erste halbe Jahr erstmal schwierig, gar keinen Sport zu machen. Und habe dann aber nach einem halben Jahr direkt wieder losgestartet, ein halbes Jahr gespielt, auch mit der Platte drinnen, war alles okay. Habe die Platte rausoperieren lassen und dann 2 Monate später leider im Trainingslager in der Türkei war das noch, das zweite Mal mein Schlüsselbein gebrochen. Und da war es dann für mich klar, okay, es geht leider nicht, gesundheitlich muss ich dann aufpassen.
0: Auch beim Fußballspielen passiert?
2: Ja, im Trainingslager, im Training ist das leider passiert und danach, ja, fiel es mir wirklich die Entscheidung schwer, sei jetzt mal zu treffen, aber meine Gesundheit war mir dann doch etwas wichtiger.
0: Und wie hast du so persönlich diese Zeit erlebt, in der Zeit, wo du jetzt nicht kicken konntest auf dem Platz? Ich nehme an, viel Physio war dabei, aber wie bist du da wieder rausgekommen, also auch aus diesem Loch dann?
2: Ja, ich habe versucht selber noch Sport zu betreiben, Fitness, aber dadurch, dass ich einfach Mannschaftssportler bin, hat es mir schon extrem gefehlt. Ich war dann auch am Wochenende immer wieder mal regelmäßig auf dem Sportplatz, habe den SVK natürlich auch als Fan dann unterstützt, aber das ging dann nicht mehr lange. Ein halbes Jahr später hat unser damalig aktiver Trainer gefragt, ob ich die A-Jugend übernehmen möchte, und so war ich dann vom Spieler, sage ich jetzt mal, zum Trainer beim SV Kirchdorf.
0: A-Jugend war mit 27 Jahren, also 27 warst du damals, und wie ging es dann weiter so beim SVK ehrenamtlich?
2: Ja, ich war 2,5 Jahre A-Jugendtrainer beim SVK. Im dritten Jahr mussten wir leider die Mannschaft dann abmelden, weil wir Spielermangel hatten. Und dann kam auch der Abteilungsleiter und auch der jetzige Trainer, der Nesi, und haben mich gefragt, ob ich bei der Aktiven einsteigen möchte als Co-Trainer. Und so bin ich dann von A-Jugend zu der aktiven Mannschaft gekommen.
0: SVK auf dem Sportplatz, auch im Dr. Hans-Liebherr-Stadion, Fußball anschauen, mit dabei sein, die Mannschaft unterstützen, das ist das eine. Aber was denkst du, was ist neben dem Platz auch noch wichtig, einfach so unter der Mannschaft, unter den ganzen Helfern auch?
2: Ja, ich sag mal, die Spieler am Wochenende, die gehen nicht von alleine. Das heißt, wir brauchen sowohl die Spieler als auch die Trainer, aber auch die Helfer, damit wir am Wochenende einfach unseren Stadion bereitstellen können, unseren Verkauf unterstützen können, dass die auch Fans, die da sind, was zum Essen und auch zum Trinken bekommen. Deswegen brauchen wir auch außerhalb den Spielern und auch den Trainern unsere Betreuer, unsere Helfer und unsere Fans natürlich.
0: Ich stelle mir das so vor, wenn du mal ein paar Minuten für dich hast, dann schaust du dir, wenn es geht, Galatasaray Istanbul an, auch Zusammenfassungen. Natürlich verfolgst du die Bundesliga, aber wie bereitest du dich jetzt speziell auf ein Heimspiel oder Auswärtsspiel vom SVK vor, außerhalb vom Training?
2: In der Regel einen Tag davor schon, wenn der Kader festliegt. Hängt natürlich auch viel von beiden Mannschaften, erste und die zweite Mannschaft. Wenn wir unseren Spielerkader bereit haben und wissen, wer am Wochenende fit ist und spielen kann, bereite ich die Mannschaft vor, indem ich auch den Gegner ein bisschen analysiere und schaue, okay, welche Schlüsselspieler haben sie, auf welchen Spieler müssen wir uns darauf vorbereiten oder achten, und natürlich auch unsere Stärken, wie wir sie am besten einsetzen können. Hock mich dahin, mache eine Aufstellung, 2-3 vielleicht, dass wir auch innerhalb des Spiels dann auch reagieren können. So gehen wir dann unseren Spielplan durch, auch vorm Spiel. Deswegen treffen wir uns auch in der Regel immer eine gute Stunde davor schon, dass ich einfach genug Zeit habe, um mit der Mannschaft zu reden, teilweise vielleicht vorm Spiel auch mit ein paar individuellen Spielern, wenn sie eine besondere Aufgabe von mir bekommen oder von meinem Trainerkollegen, dass wir einfach da keinen Stress haben.
0: Was ist so eine besondere Aufgabe?
2: Ja, wenn der Gegner einen guten Zehner hat, dann weiß genau, was meine Sechser zu tun hat.
0: Du bist ein Urkirchdorfer, hier aufgewachsen. Aktuell wohnst du in?
2: Amendingen.
0: In Amendingen, und hast ja dann nicht so weit, also pendelst so hin und her zwischen Kirchdorf und Amendingen. Was ist in Kirchdorf cooler als in Amendingen?
2: Ja, ich bin, so wie du gesagt hast, gebürtiger Kirchdorfer. Das heißt, meine Familie, meine Freunde, mein Sportverein ist hier in Kirchdorf. Alles, was ich habe, ist in Kirchdorf eigentlich. Die Entscheidung war damals auch nicht leicht. Ich bin mit meiner Freundin zusammengezogen. Das heißt, wir haben uns irgendwo in der Mitte getroffen. Ja. Eine Viertelstunde nach Kirchdorf zu fahren, ist für mich keine Herausforderung. Es macht mir auch Spaß dann, wenn ich weiß, dass ich abends nochmal nach Kirchdorf fahren darf, ins Training gehen kann, mit der Mannschaft nochmal trainieren kann. Wie gesagt, meine Familie und meine Freunde sind alle hier in Kirchdorf. Es ist einfach meine Heimat.
0: Und du sprichst mit deiner Familie, mit deiner Freundin auch über Fußball?
2: Immer. Immer. Also sowohl mit meinen Eltern, ja, auch meine Freundin daheim. Gut, sie weiß dann meistens, wenn ich Sonntag dann die Tür aufgeht, ich schlechte Laune habe, dann spricht sie mich am besten gar nicht drauf an, weil sie dann weiß, dass es kein gutes Spiel war. Aber in der Regel sprechen wir auch über den Fußball natürlich daheim.
0: Hat sie dir mal einen guten Tipp gegeben, den du dann auch so angenommen hast und gesagt hast, hey, danke, das kann ich unbedingt brauchen?
2: Ja, sie sagt immer wieder, dass ich etwas ruhiger sein soll an der Seitenlinie. Ich versuche es immer wieder mal, ja, aber ich merke, dass es leider nicht funktioniert, weil ich sehr ambitioniert bin.
0: Und sehr ambitioniert ist gut für eine Trainerkarriere, die verfolgst du ja schon so die ganze Zeit. Wir hören in der nächsten Folge speziell nochmal von dir, wie es weitergeht beim SVK, was so dein Ziel ist, wo du noch hin willst, was auch noch neben dem Platz so passieren soll in Kirchdorf. Erstmal danke, dass du hier da warst. In der ersten Folge von uns beiden.
2: Danke auch von meiner Seite aus.
0: Dank dir, Rü.
2: Danke.
0: An der Stelle danke an unseren Sponsor. 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
5: Ich bin Ursula Winkler. Finanzminister Klingbeil kann wegen schwächerer Konjunkturaussichten wegen des Iran-Kriegs in den nächsten Jahren mit weniger Steuereinnahmen rechnen als noch im Herbst angenommen. Für 2027 ergibt die aktuelle Steuerschätzung allein für den Bund gut 10 Milliarden Euro weniger als bisher erwartet. Klingbeil sagte, die Schätzung zeige, wie sehr uns der Iran-Krieg wirtschaftlich schade.
6: Seit knapp zwei Monaten sehen wir, dass der Iran-Krieg, der durch Donald Trump ausgelöst wurde, dass dieser verantwortungslose Krieg und die daraus resultierende Energiepreisschocksituation, dass das unsere wirtschaftliche positive Dynamik vorerst ausbremst.
5: Finanzminister Klingbeil. Trotz Waffenruhe haben sich die USA und der Iran gegenseitig in der Straße von Hormuz beschossen. US-Streitkräfte hätten unprovozierte iranische Angriffe abgewehrt und mit Schlägen zur Selbstverteidigung reagiert. Das teilte das für den Nahen Osten zuständige Kommando des US-Militärs auf der Plattform X mit. Das iranische Militär bestätigte Angriffe auf US-Kriegsschiffe und machte dafür wiederum US-Attacken auf einen iranischen Öltanker verantwortlich. Kurz vor dem russischen Jahrestag zum Weltkriegsgedenken am Samstag hat die Ukraine ihre einseitige Waffenruhe wieder aufgegeben. Es reagierte auf fortdauernde russische Attacken mit einem ihrer größten bisherigen Drohnenangriffe. Moskau hatte eine eigene Feuerpause ab heute angekündigt und ignorierte die ukrainische Waffenruhe offenbar bewusst.
7: Was wegen der weitergehenden Angriffe ohnehin schon klar war, hat der Kreml nun offiziell bestätigt. Die von Selenskyj vorgeschlagene Waffenruhe hat in Moskau keine Beachtung gefunden. Warum sie ignoriert wurde, sagte Kreml-Sprecher Peskow nicht. Dafür wiederholte er einmal mehr, dass die Russen ihre eigene Waffenruhe rund um die Militärparade durchsetzen würden. Für den Fall, dass sich die Ukrainer nun nicht daran halten, hat Russland schon einmal Drohungen ausgesprochen. Ausländische Diplomaten sollten vorsorglich Kiew verlassen, um nicht zum Kollateralschaden russischer Schläge gegen die Stadt zu werden, warnte das russische Außenministerium. Aus Moskau, André Balin.
5: Zum Fußball. Der SC Freiburg steht erstmals in einem Europapokal-Endspiel. Die Badener bezwangen Sporting Braga im Halbfinalrückspiel der Europa League mit 3:1. Sie treffen nun im Finale am 20. Mai in Istanbul auf den englischen Topclub Aston Villa. Zum Wetter, die aktuelle Vorhersage des Deutschen Wetterdienstes. Die Schauer im Osten lassen nach, ansonsten bleibt es meist trocken. Die Tiefstwerte liegen zwischen 8 und 1 Grad, im Norden teils auch unter 0 Grad. Tagsüber bleibt es über der Mitte bedeckt und es gibt teils Schauer, ansonsten wird es verbreitet freundlich, bei Temperaturen zwischen 15 und 22 Grad. Auch der Samstag wird dann heiter und meist trocken, bei Werten bis 25 Grad. Am Sonntag kommen dann wieder mehr Wolken auf und teils wird es regnerisch.
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1: Ja, so schön, dass ihr dabei seid, unsere Hörerinnen und Hörer bei Er hier und Imsen. Herzlich willkommen am Freitag, 18. April, besser bekannt als Karfreitag. Übermorgen ist Ostersonntag. Stefan, hast du dir denn schon dein Osterhasenkostüm rausgelegt, mit dem du ja schon zahlreiche Preise gewonnen hast?
2: Selbstverständlich. Es ist ja auch einfach. Einfach blank ziehen, Eier anmalen und raus geht's.
1: Wunderbar. Oh Gott, wir gleiten ab. Wir sind schon wieder ganz unten angekommen.
2: Ja, meine Damen und Herren, es sinkt für Sie das Niveau. Ja, auch ich begrüße euch alle ganz herzlich. Wir haben einen mehr als spannenden Gast. Ja. Einen jungen Musiker. Oh ja. 24 Jahre jung. Jonathan Henrich.
3: Ja, hallo zusammen. Vielen, vielen Dank für die Einladung. Ich freue mich sehr.
1: Ja, noch. Ja,
2: wir freuen uns.
1: Sag mal, noch.
2: Ja, noch.
1: Viele kennen dich ja von TikTok, wo du regelmäßig Musik machst. Du bist mit deiner Musik auf allen Plattformen und es macht einfach einen Riesenspaß, dich zu hören und vor allem dich einfach auch singen zu hören, Klavier spielen zu sehen und zu hören. Schaut euch das bitte mal an, geht auf alle Plattformen, guckt mal nach Jonathan Henrich. Viele haben dich sogar auch im Fernsehen gesehen mit dem Song, mit dem du beim Stefan Raab angetreten bist. Chefsache beim ESC Vorentscheid bei Mein RTL Goldenscheid. Goldenscheid, dein Song war ein mega starker Auftritt. Absolut grandios und dazu gibt es heute natürlich ein paar exklusive Eindrücke für euch, unsere Hörerinnen und Hörer, hinter die Kulissen des Vorentscheides. Der ESC selber ist dann ja morgen in 4 Wochen, kommt aus Basel, Samstag, 17. Mai. Jonathan, schaust du dir Abo und Tina an, die uns ja nun mit Baller vertreten?
3: Ja, selbstverständlich. Also ESC schaue ich sowieso seit ich denken kann eigentlich immer und vergebe fleißig Punkte. Aber klar, dieses Jahr natürlich bin ich mit noch mehr Interesse dabei. Nee, ich freue mich wahnsinnig, natürlich.
1: Ja, was ist denn das eigentlich für so ein Gefühl, wenn du da auftrittst und hast plötzlich so ein Riesenpublikum, du bist plötzlich mit Stefan Raab unterwegs und wie fühlt sich das so an für dich mit 24? Mit 24 habe ich noch mit konfliktfreiem Holzspielzeug gespielt zu Hause.
3: Ja. Es ist wirklich, wirklich sehr, sehr surreal, eine sehr surreale Extremsituation gewesen, irgendwie von 0 auf 100 innerhalb von einer Woche. Auch ist ganz lustig, je länger das jetzt auch zurückliegt, desto mehr Eindrücke kommen irgendwie noch hoch. Also so in dem Moment war das irgendwie alles die ganze Zeit Adrenalin. Es waren ja 2 Shows insgesamt, die ich gespielt habe, die Vorrunde und dann das Halbfinale. Und das war schon echt Wahnsinn. Also so in der Größe und in der Intensität habe ich tatsächlich auch vorher noch nie, so vor allem im Fernsehen, sowas gehabt. Also das war wirklich ja was ganz Besonderes.
2: Wie ist das, wenn man jetzt so weit gekommen ist, Halbfinale, und dann plötzlich ist dann doch Schluss? Traut man sich vorher überhaupt schon auszumalen, wie es wäre, wenn? Oder lässt man den Gedanken einfach gar nicht zu, weil man sich selbst nicht enttäuschen möchte? Oder wie geht man an so etwas heran, wenn man es dann schon so weit geschafft hat?
3: Also klar, es ist irgendwie ein Wettbewerb und irgendwie will man da weiterkommen, das ist klar. Aber irgendwie hat es sich lustigerweise vor Ort, ich habe auch mit den anderen Kandidaten, mit denen manchen mich echt auch befreundet und mache jetzt auch außerhalb von der ganzen ESC-Bubble irgendwie mit Sessions und schreiben Songs, das ist irgendwie echt ganz schön. Und wir haben uns da eigentlich auch länger darüber unterhalten, dass es sich interessanterweise intern gar nicht so richtig nach so Competition angefühlt hat die ganze Zeit, sondern wirklich eher so, das ist irgendwie so ein großes Konzert, wo wir halt irgendwie alle viele unterschiedliche Künstler auftreten und dann manche treten dann halt nochmal auf und manche irgendwie nicht. Es fühlte sich auch untereinander, diese Konkurrenzgedanke war irgendwie, das Gefühl kam gar nicht so richtig hoch. Dementsprechend war das irgendwie, ja, gar nicht so präsent, so diese Überlegung, jetzt weiterkommen und ESC später, ob man es da überhaupt hinschafft, das war irgendwie wirklich so von Spiel zu Spiel irgendwie denken. Und ganz lustig, ich hatte vor der ersten Show echt, ich weiß nicht, ich habe geträumt in der Nacht vor der ersten Show, dass ich so richtig verhaue und nicht weiterkomme und dann hat es irgendwie genau das Gegenteil passiert und das war irgendwie so eine Bestätigung, dass ich danach, ich will nicht sagen, war es mir egal, aber war ich so viel lockerer und dann, ja, habe ich das irgendwie einfach so genommen, wie es kam, und dann war das auch okay.
1: Ja, ich habe natürlich vor dem Fernseher gesessen und mit meiner Frau, wir haben wirklich mitgefiebert und wir haben dich gefeiert, weil du so lässig, ja, und so souverän einfach aufgetreten bist. Das hängt natürlich auch ein bisschen damit zusammen, dass du schon sehr viel Erfahrung gesammelt hast, ne? Dass du TikTok zum Beispiel, du bist regelmäßig dort auch unterwegs, du bist ja ganz viel unterwegs, auch in Social Media.
3: Mhm. Ja, TikTok ist auf jeden Fall vor allem so in dem letzten Jahr ziemlich genau hervor, tatsächlich sogar auf den Tag fast genau. Vor einem Jahr habe ich angefangen mit Livestreams auf TikTok. Und das hat wirklich, ohne jetzt zu dramatisch klingen zu wollen, mein Leben irgendwie doch ja verändert. Klingt jetzt so ein bisschen sehr theatralisch, aber schon nochmal war echt ein Gamechanger irgendwie für alles, auch für meine Musik und wie das polarisiert hat im Internet. Ja, also es spielt eine Riesenrolle und beschäftige ich mich auch doch täglich mit. Also auf jeden Fall.
1: Du bist ein großartiger Sänger und Pianist. Ich habe dich ja auch schon mehrfach live erleben dürfen. Du lebst in Köln, in Hamburg, aber eben auch in London und Los Angeles, in Boston, Berklee College of Music. Du arbeitest mit Grammy-Gewinnern zusammen, auch in Nashville. Das alles klingt ja wie ein Traum für junge Musiker. Wer hat mit 24 schon Fans wie Thomas Gottschalk oder Olli Schulz oder wahnsinnig berühmte Producer
3: Fans
1: aus den
3: USA. Weiß ich jetzt nicht, aber
1: doch,
3: Fans, oder ich will jetzt nicht für Sie sprechen, aber ja, zumindest positive Begegnungen, ja, das stimmt. Ja.
1: Dein Ziel in deinem Leben ist?
3: Irgendwann mal meine eigene also was heißt im Leben, aber mein musikalisches Ziel, meine eigene Headline-Tour irgendwann mal zu haben. Das ist schon immer so mein Ich-hab's-geschafft-Moment gewesen, glaube ich.
2: Mhm. Ja. Das wird nur eine Frage der Zeit sein, da bin ich mir ziemlich sicher, bis das soweit sein
3: wird. Ja, also, ach, das ist sehr lieb. Ich habe tatsächlich noch eine Erinnerung, wo ich zum allerersten Mal Coldplay, Chris Martin, Viva la Vida, habe singen hören, beziehungsweise habe singen sehen auf YouTube. Da war ich irgendwie, ich weiß gar nicht, vielleicht 10 oder sowas, also auf meinem allerersten Laptop, und habe da eins von den berühmten Mega-Lightshow-Konzerten von Coldplay mir angeguckt. Und ich weiß noch, das war so ein Moment, wo ich dachte so, boah, sowas gibt's, und das machen wirklich Leute, die da auf so einer Bühne stehen und irgendwie so tolle Musik singen und all so viele Lichter und so. Also es war wirklich so ein Moment, wo sich das echt so verankert hat in mir. Ich dachte, also wenn es auch nur eine 0,1% Chance gibt, sowas irgendwann mal machen zu dürfen oder machen zu können, das Privileg zu haben, für so viele Leute singen zu können, in so einer Arena mit so vielen Lichtern und irgendwie, ja, so wie man sich das als kleines Kind dann so irgendwie halt so anguckt, ne? Also, dann will ich das irgendwie auch. Und ich weiß noch nicht so richtig, was man dafür können muss, um das irgendwie hinzukriegen, aber ja, und das war auch ungefähr so das Alter, wo ich dann Klavierunterricht bekommen habe und so. Und deswegen, ja, das irgendwann mal so, ob das jemals in die Größenordnung kommt, das will ich, keine Ahnung. Aber so als Endziel irgendwann mal in so auftreten zu dürfen, das wäre schon was ganz Feines.
1: Du bist jemand, der auch wirklich gerne zum Klavierunterricht gegangen ist. Also dich musste man da nicht hinpeitschen.
3: Nee, Gitarre fand ich aber so richtig scheiße, wenn ich das mal so sagen darf.
2: Ja, hast du ja schon gesagt.
3: Darf man sowas
2: darf man.
3: Ich fand, ich hatte lustigerweise Gitarrenunterricht, bevor ich Klavierunterricht hatte. Und ich fand es, also wirklich, das war es nicht. Also es fühlte sich an wie Hausaufgaben und ich fand es ganz schrecklich. Und ich Klavier habe ich mir irgendwie so selber beigebracht, bis dann meine Eltern dachten, vielleicht sollte er lieber Klavierunterricht haben. Und das war dann auf einmal wirklich 180 Grad, genau das Gegenteil. Also ich habe es geliebt und lieb's immer noch.
1: Ja,
3: also
1: solange die Nachbarn nicht denken, ne, da bräuchte man Klavierunterricht.
3: Ja, tatsächlich. Nee.
2: Jonathan, mittlerweile schaffst du es, von deiner Musik zu leben. Das ist mega und das auch zu Recht. Aber beende folgenden Satz. Wenn du kein Musiker wärst, dann wärst du heute wahrscheinlich?
3: Astronaut. Da habe ich tatsächlich eine Antwort parat. Das war schon immer so. Astronaut. Mich hat schon immer das Weltall irgendwie so fasziniert. Das war so meine zweite Begeisterung irgendwie, neben der Musik. So alles, was so mit Weltraum. Ich habe, glaube ich, jede All-Dokumentation, die es irgendwie im Internet zu finden gibt, mir angeguckt und habe schon immer gedacht, wenn ich irgendwie besser in Mathe wäre oder sowas und Musik nicht könnte, dann wäre ich Astronaut geworden.
1: Das ist ja krass.
2: Total spannend und das ist auch etwas, was mich so fasziniert. Ich kann dich so gut verstehen und ich kriege jedes Mal Hirnsausen, weil ich es nicht Ja. Weil ich es einfach nicht in meinen Kopf kriege, diese Dimensionen, und da kannst du dir auch anschauen, was du willst. Heute Quantenphysik mal ganz einfach erklärt. Ja, ich verstehe trotzdem nichts am Ende vom Tag.
3: Nee, man versteht gar nichts. Und selbst die Sachen, die man versteht, versteht man irgendwie dann auch nicht so richtig. Also es ist echt faszinierend, dass es irgendwie, was es da so alles gibt. Und ich fand das immer irgendwie ganz beeindruckend.
1: Das
3: ich
1: dachte
3: mir immer irgendwie, ja, so mal so ins All fliegen, das wär's.
1: Ja. Das ist übrigens mein absoluter Lieblingscartoon. Man hat ja so Cartoons, kennt ihr ja, so gezeichnete Witze irgendwie. Ja. Und es gibt diesen einen Cartoon, da siehst du das Weltall, und in diesem Weltall schwebt ein

0: durchaus basiert, ab und zu zumindest, das ist natürlich auch Science Fiction, aber doch auf wahren, ja,
1: es ist möglichen greifbar,
0: Gesetzen,
1: ne?
0: Der Physik zumindest. Ja. Ne? Mhm. Genau. Und ja, also Interstellar, das habe ich sehr oft gesehen.
1: Ja, ich auch. Ich habe ihn dreimal gesehen und viermal nicht verstanden.
2: Ah, okay.
1: Ja. Ja. Also, es ist Wahnsinn. Genau. Ja, ist
2: ganz klar. Wir bleiben so ein bisschen dabei, Jonathan. Jonathan Henrich heute im Podcast, er hier und Imsen. Wir freuen uns wahnsinnig, dass du dir die Zeit nimmst. Du kommst viel rum, hast viel zu tun. Eine schnelle Runde, wo wir gerade schon über Science Fiction gesprochen haben, Jonathan. Der Film, den du bis jetzt am meisten geguckt hast, ist?
0: Drachenzähm leicht gemacht, mit Abstand.
2: Oh, wie kommt's? Der ist cool.
0: Das war als Kind, aber und den ersten Teil, das war als Kind mein absoluter Lieblingsfilm. Ich wollte dann auch immer so einen Drachen haben. Und ich weiß noch, das war wirklich teilweise, als wir mit dem Auto in Urlaub gefahren sind, habe ich den Film, hatten wir so einen komischen kleinen Mini, kennt ihr diese so Mini-Fernseher, die man so an das Kopfpolster mit Klettverschluss, ne, so genau. Und da habe ich teilweise den wirklich zwei- oder dreimal hintereinander auf der Fahrt geguckt. Also der Abspann läuft und dann wieder von vorne angefangen. Was ich mir heute auch irgendwie vorstelle, komplett balla irgendwie. Aber ich war so besessen von diesem Film und fand ihn so süß und so schön. Und die Musik vor allem so toll, dass ich Drachenzähm leicht gemacht, wirklich ungelogen, man den bestimmt 30 Mal geguckt.
1: Oder wow, so. Nicht schlecht.
2: Musik, glaube ich, John Williams, kann das sein? Ich bin jetzt nicht ganz
0: sicher. John Williams. John Powell.
2: Ah, okay.
0: Cool. Oder Powell, ich weiß gar nicht, wie man ausspricht. Aber ja, finde ich auch eins der tollsten Scores für Filmmusiken persönlich von aller Zeiten. Also ein so toller Soundtrack. Das würde ich auch gerne live irgendwann mal sehen, wie das live performt wird.
2: Weißt du, wo ich so gerade an dich denke und an tolle Filmmusik, fällt mir natürlich sofort Toy Story ein mit Randy Newman. Ist das auch so Musik, die du magst?
0: Toy Story habe ich tatsächlich nie gesehen.
2: Okay.
0: Das ist irgendwie, ich weiß, dass das ähnlich groß ist oder vielleicht sogar noch größer, keine Ahnung, dieses ganze Universum, aber ich habe vielleicht mal irgendwie einen Teil irgendwie so im Flugzeug geguckt oder sowas, aber da, ich weiß nur, dass es da irgendwie so einen Cowboy gibt und so Spielsachen, die dann immer so einfrieren und dann wieder wach werden, aber ja, keine Ahnung.
2: Jonathan, wir sind in der schnellen Runde. Der Film, den du am meisten geguckt hast, wissen wir, Drachenzähm leicht gemacht.
1: Dein Leben als Buch hätte folgenden Titel.
0: Boah, Musik.
2: Keine Ahnung. Musik.
1: Ja. Warum auch nicht?
2: Es ist eingängig zumindest.
1: Ja.
2: Und es stimmt ja auch. Jonathan, um fit zu bleiben, hilft Sport. Wenn eine Sportart für dich jetzt so gar nicht in Frage kommt, dann ist das... Ja.
0: So dieses Fake-Reiten, ich weiß gar nicht, wie heißt das? So, es ist doch auch immer so ein Trend, den ich
1: übersehe. Ja, so Reiten, ich weiß, was du meinst.
0: Nicht auf Pferden.
1: Ja,
2: so, mit so einem Stock zwischen
1: den Sportart. Horsing oder so ähnlich. Oder,
0: ich weiß auch nicht, wie es heißt, aber ich habe
1: es sogar... Es ist zum Totlachen. Um Gottes Willen, ich will...
0: Die Tagesschau hat das mal gepostet oder sowas.
1: Ja, also, ich meine, heutzutage muss man ja mal aufpassen. Ich will ja niemandem zu nahe treten und ich will nicht den sportlichen Charakter dahinter niedermachen. Aber wenn man keinen Bezug hat und dann... Also, das sieht irgendwie schräg aus.
0: Es ist, interessant auf jeden Fall.
2: Es ist wirklich live aus der Geschlossenen eigentlich.
1: Ja.
2: Aber wir wollen ja niemandem zu nahe treten.
1: Das ist so wie Ein-Mann-Synchronschwimmen.
2: Ja. Jonathan, übermorgen ist Ostersonntag, dann kommt Ostermontag. Wir haben also Ostern direkt vor der Nase. Dein schönstes Ostergeschenk, das du jemals bekommen hast, war?
0: Tatsächlich diese so weiße Schokoladenhasen.
2: Mm.
0: Ich bin mega weiße Schokoladenfan und eigentlich gibt es immer nur die dunkle Schokolade. Irgendwann haben meine Eltern mir immer diese weißen gegeben und da freue ich mich jedes Jahr wahnsinnig drüber.
1: Und du bist dir sicher, dass die auch immer weiß waren, dass sie nicht einfach noch vom Vorjahr waren, die du nicht gefunden hast?
2: Grüne Schokolade.
0: Ich hoffe nicht. Aber es kann natürlich sein.
2: Ja. Jonathan, wir freuen uns, dass du bei uns im Podcast bist. Gib uns doch noch einen kleinen Einblick in dein Leben. Was sind die nächsten Schritte deines Lebens? Wo werden wir dich feiern können und dürfen und auf jeden Fall auch müssen in den nächsten Wochen und Monaten?
0: Tja, also ich habe mein Album fertig aufgenommen und gemischt, gemastert, alles was dazugehört. Und da bereiten wir gerade meinen allerersten Album bzw. EP, je nachdem wie man es nimmt, wie man es sieht. Lange EP, kurzes Album, aber mein erstes Projekt auf jeden Fall, mein erstes, wo es nicht einfach nur Singles sind, sondern das wird dieses Jahr auf jeden Fall veröffentlicht. Und da bereiten wir gerade in den letzten

0: Zügen, das alles vorzubereiten. Und da freue ich mich wahnsinnig drauf.
1: Auf jeden Fall, dann schon mal herzlichen Glückwunsch zu diesem ja logischen nächsten
0: Dankeschön.
1: Schritt, ne? Das ist ja ganz toll. Ich hoffe sehr und wünsche dir sehr, dass du so bleibst, wie du bist. Du bist ein wahnsinnig sympathischer junger Mann, ein toller Künstler. Es macht immer Spaß, dir zuzuhören und auch mit dir zu sprechen,
0: Vielen
1: natürlich.
0: Dank.
2: Ja.
1: Und
0: Dankeschön, ebenso.
1: ja, vielen Dank. Und ja, bis auf den Stefan, ne? Das, mit dem zu sprechen ist meistens ein bisschen anstrengend.
2: Aber ich danke dir, dass du dich diesem sozialen Projekt mit mir zu arbeiten angenommen
1: Ja.
2: hast, John.
1: Ja, aber ich brauche ja jemanden, der die letzten 8 Worte sagt. Ne?
2: Die letzten 8 Worte.
1: Also, wir bedanken uns ganz herzlich bei dir, Jonathan, dass du
2: vielen
1: dir die
2: Dank,
1: Zeit genommen
2: Jonathan.
1: Hast.
2: Du hast noch
0: Ja,
2: ganz
0: vielen
2: viel
0: Dank.
2: Zeit. Ich auch. John ist schon längst drüber. Aber wie ich ja immer sage, wieder ein Tag näher an der Rente.
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8: Ich bin Ursula Winkler. Finanzminister Klingbeil kann wegen schwächerer Konjunkturaussichten wegen des Iran-Kriegs in den nächsten Jahren mit weniger Steuereinnahmen rechnen als noch im Herbst angenommen. Für 2027 ergibt die aktuelle Steuerschätzung allein für den Bund gut 10 Milliarden Euro weniger als bisher erwartet. Klingbeil sagte, die Schätzung zeige, wie sehr uns der Iran-Krieg wirtschaftlich schade.
9: Seit knapp 2 Monaten sehen wir, dass der Iran-Krieg, der durch Donald Trump ausgelöst wurde, dass dieser verantwortungslose Krieg und die daraus resultierende Energiepreisschocksituation, dass das unsere wirtschaftliche positive Dynamik vorerst ausbremst.
8: Finanzminister Klingbeil. Trotz Waffenruhe haben sich die USA und der Iran gegenseitig in der Straße von Hormuz beschossen. US-Streitkräfte hätten unprovozierte iranische Angriffe abgewehrt und mit Schlägen zur Selbstverteidigung reagiert. Das teilte das für den Nahen Osten zuständige Kommando des US-Militärs auf der Plattform X mit. Das iranische Militär bestätigte Angriffe auf US-Kriegsschiffe und machte dafür wiederum US-Attacken auf einen iranischen Öltanker verantwortlich. Kurz vor dem russischen Jahrestag zum Weltkriegsgedenken am Samstag hat die Ukraine ihre einseitige Waffenruhe wieder aufgegeben. Sie reagierte auf fortdauernde russische Attacken mit einem ihrer größten bisherigen Drohnenangriffe. Moskau hatte eine eigene Feuerpause ab heute angekündigt und ignorierte die ukrainische Waffenruhe offenbar bewusst.
10: Was wegen der weitergehenden Angriffe ohnehin schon klar war, hat der Kreml nun offiziell bestätigt. Die von Selenskyj vorgeschlagene Waffenruhe hat in Moskau keine Beachtung gefunden. Warum sie ignoriert wurde, sagte Kreml-Sprecher Peskow nicht. Dafür wiederholte er einmal mehr, dass die Russen ihre eigene Waffenruhe rund um die Militärparade durchsetzen würden. Für den Fall, dass sich die Ukrainer nun nicht daran halten, hat Russland schon einmal Drohungen ausgesprochen. Ausländische Diplomaten sollten vorsorglich Kiew verlassen, um nicht zum Kollateralschaden russischer Schläge gegen die Stadt zu werden, warnte das russische Außenministerium. Aus Moskau, André Balin.
8: Zum Fußball. Der SC Freiburg steht erstmals in einem Europapokal-Endspiel. Die Badener bezwangen Sporting Braga im Halbfinalrückspiel der Europa League mit 3:1. Sie treffen nun im Finale am 20. Mai in Istanbul auf den englischen Topclub Aston Villa. Zum Wetter die aktuelle Vorhersage des Deutschen Wetterdienstes. Die Schauer im Osten lassen nach, ansonsten bleibt es meist trocken. Die Tiefstwerte liegen zwischen 8 und 1 Grad, im Norden teils auch unter 0 Grad. Tagsüber bleibt es über der Mitte bedeckt und es gibt teils Schauer, ansonsten wird es verbreitet freundlich, bei Temperaturen zwischen 15 und 22 Grad. Auch der Samstag wird dann heiter und meist trocken, bei Werten bis 25 Grad. Am Sonntag kommen dann wieder mehr Wolken auf und teils wird es regnerisch.
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0: Und das heute mit einem ganz besonderen Gast. Sehr viel hat er erlebt schon in Kirchdorf an der Iller. Hermann Hummel ist hier. Schön, dass Sie da sind.
2: Ja, ich danke für die Einladung.
0: Vereinsvorsitzender vom SVK 1970 bis 1995, im Anschluss Ehrenvorsitzender.
2: Ja.
0: Ganz, ganz hohe Ämter. Ehrenamt, ein großes Thema. Darüber sprechen wir natürlich in den beiden Folgen. Und wenn Sie mal zurückdenken, was war denn so in Ihrem Leben der erste Kontakt mit Ehrenamt?
2: Der erste Kontakt war als Jugendtrainer bei meinem ersten Schuleinsatz in Mietingen bei Laupheim. Und anschließend, als ich hierher kam, 1966, wiederum beim SV Kirchdorf.
0: Wie sind Sie zum SVK gekommen, beziehungsweise generell nach Kirchdorf?
2: Durch eine Versetzung. Ich habe im Laupheimer Raum damals meine Frau kennengelernt. Wir haben dann 1966 geheiratet und der damalige Schulrat, der hat uns eine Stelle verschafft, wo wir beide unterkommen konnten. Das war Kirchdorf.
0: Und Ihre Frau war da gleich voll begeistert, von Laupheim mit Ihnen nach Kirchdorf zu ziehen oder eher weniger?
2: Nach Kirchdorf schon, dass sie damals auch gleichzeitig auf spätere Sicht gesehen einen Verein heiratet, das hat sie noch nicht gewusst.
0: Wie geht sie heute damit um?
2: Sie hat sich daran gewöhnt. Sie ist nach und nach mit in den Verein hineingewachsen. Sie hat auch selber Aufgaben im Verein übernommen, im Kindersport. Eine Zeit lang mit Frauengymnastik, 20 Jahre lang. Und so war sie auch mehr oder weniger Teil des SV Kirchdorf.
0: Also haben Sie beide 1966 geheiratet und dann haben Sie beide zusammen halt den SVK noch mitgeheiratet. Also der gehört so ein Stück weit jetzt zur Familie dazu, oder?
2: Ja, ob sie das unterstreichen würde, das weiß ich. Aber es war so.
0: Wenn wir uns anschauen, Thema Sport. Sie sind begeisterter Sportschauer, haben Sie mir im Vorfeld erzählt, also ja. Im Fernsehen, Fußball, aber auch andere Sportarten. Und was fasziniert Sie da zum Beispiel neben dem Fußball?
2: Ja, von der Schule her, was mich da angesprochen hat, das war die Leichtathletik. Und als dann bei uns in Kirchdorf die Autobahn vorbeikam und uns am Sportplatz einen Teil abgeschnitten hat, dann war es notwendig, einen neuen Platz anzulegen. Und in dem Zusammenhang hat man dann auch angesprochen, dass es möglich sein sollte, auch Leichtathletik zu betreiben.
0: Sie waren ja selber als Jugendleiter aktiv, haben sich auch für das Thema Fußball, Leichtathletik eingesetzt, selber sportlich aktiv. Wie hat es da ausgesehen bei Ihnen?
2: Ja, ich habe im Allgäu oben in einem kleinen Dorf kaum Möglichkeit gehabt, einen Verein einzutreten, gab es damals einfach nicht.
0: Welches Dorf?
2: Das war Sommersbach in der Nähe von Isny.
0: Jawohl.
2: Im württembergischen Allgäu. Und ich war dann 5 Jahre in Bad Saulgau, heißt es heute, im Internat. Und damals hat man natürlich schon die Möglichkeit gehabt, in allen Sportarten zumindest mit ihnen bekannt zu machen über den Schulsport. Daher wusste ich schon, was es alles für Möglichkeiten gibt. Der Rest, Fernsehen gab es noch nicht, aber es gab die Zeitung und da habe ich geschaut und habe mich auch damals schon für den Sportteil interessiert.
0: Welche Zeitung haben Sie gelesen oder lesen Sie heute noch?
2: Das war die Schwäbische Zeitung, damals schon und heute noch.
0: Wenn wir von der Zeitung nochmal ins Fernsehen schauen, wenn Sie Fußball angucken, was für ein Verein begeistert Sie, hat Sie damals begeistert und begeistert Sie heute?
2: Damals war es der VfR Mannheim als erster Verein, den ich so mitbekommen habe, der deutscher Meister wurde gegen Borussia Dortmund. Später war es dann der KSC, als die Mannheimer mehr oder weniger abgebaut haben, der VfR. Und dann natürlich Stuttgart als sozusagen für Schwaben Heimatverein. Hier im Illertal gab es zwar viele Bayern-Fans, aber da konnte ich mir nie ganz anschließen. Ich hatte immer schon ein Faible für etwas schwächere Vereine, die sich nach oben gearbeitet haben.
0: Also beim VfB Stuttgart sind wir jetzt so hängen geblieben und heute ist es natürlich der SVK, oder? Im Dr. Hans-Liebherr-Stadion.
2: Immer noch, ja.
0: Sehr gut. Wenn wir uns das Thema anschauen, Lehrer-Schulleiter, das ist ja auch was, was Sie beruflich so ziemlich lange begleitet hat im Leben. Sie haben es auch ganz nach oben geschafft, hier in Kirchdorf Rektor an der Michael-von-Jung-Schule, circa Mitte der 80er, genau, 84 bis 2001. Und was sind da so Schnittstellen zwischen Schuldirektor und Ehrenamt im Dorf?
2: Einmal schon als Lehrer war es mir wichtig, als ich hierher kam, mit der Bevölkerung wieder rasch Kontakt anzuknüpfen. Und da sah ich die Schule und die Schüler als Möglichkeit, auch über den Verein an die Eltern heranzukommen, die Schüler auch außerhalb der Schule kennenzulernen in ihrer Freizeit. Und das ist mir eigentlich ganz gut gelungen.
0: Wenn Sie zurückdenken an die Zeit als Lehrer, als Schuldirektor, welche Erinnerungen kommen da sofort hoch?
2: Ich konnte für dieses Ehrenamt immer wieder auch Kolleginnen und Kollegen für die Mitarbeit beim SV Kirchdorf gewinnen, die dann auch irgendwo Trainerbetreuungsarbeit übernommen haben. Ich konnte mit den Eltern zusammen Schule und Eltern Veranstaltungen durchziehen. Und das hat mir einfach auch die Bekanntschaft und die Zusammenarbeit mit den Eltern erleichtert, dass sie mich einfach kannten, nicht nur von der Schule, sondern auch vom Dorfleben her, später als Gemeinderat, als stellvertretender Bürgermeister. Ich hatte den Zugang zu den übrigen Gemeinderäten und konnte da das eine oder andere in die Wege leiten. Es hat mir die Arbeit erleichtert.
0: Auf was sind Sie da am meisten stolz, was Sie in die Wege leiten konnten?
2: Ein Stück weit auch, nachdem ich Vereinsvorsitzender war, auch die Turnhalle, die damalige, die wir jetzt noch haben, leider, muss ich sagen, jetzt, weil später die Erweiterung nicht mehr oder ein Neubau noch nicht zustande gekommen ist. Aber damals war es hier im ländlichen Raum eigentlich die mit 18 auf 33 eine verhältnismäßig große Halle.
0: Das wäre doch jetzt eine super Idee, wenn Sie jetzt noch sagen, mit ein bisschen Kraft, jetzt machen wir noch eine neue Hermann-Hummel-Turn- und Festhalle, oder?
2: Ach, das wäre zu viel der Ehre.
0: Wir sprechen in der nächsten Folge natürlich weiter übers Ehrenamt, aber auch noch Ihre Laufbahn als stellvertretender Bürgermeister, was Sie da so für Aufgaben hatten und auf welche Sie zurückdenken. Und zwar gerne zurückdenken, auch heute noch hier in Kirchdorf an der Iller. Und Thema ist natürlich auch das Ehrenamt früher und heute. Wie Sie denken, wie sich das Ganze verändert hat so im Laufe der Zeit, das in der nächsten Folge. Erstmal vielen Dank, dass Sie da waren, Hermann Hummel.
2: Danke auch.
0: An der Stelle danke an unseren Sponsor. 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Der SVK wünscht einen guten.
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1: Ich bin Ursula Winkler. Trotz Waffenruhe haben sich die USA und der Iran gegenseitig in der Straße von Hormuz beschossen. US-Streitkräfte hätten unprovozierte iranische Angriffe abgewehrt und mit Schlägen zur Selbstverteidigung reagiert. Das teilte das für den Nahen Osten zuständige Kommando des US-Militärs auf der Plattform X mit.
2: Eigentlich standen die Zeichen trotz wackeliger Waffenruhe auf eine baldige Einigung über ein Abkommen zwischen den USA und dem Iran. Nun wieder Angriffe in der Straße von Hormuz und das US-Militär griff auch Ziele im Iran an. Es sei Selbstverteidigung, hieß es aus dem US-Zentralkommando. Man habe die Bedrohung neutralisiert und iranische Drohnen und Abschussrampen bombardiert. Der Iran bestätigte Angriffe auf US-Kriegsschiffe und beschuldigte die USA, zuerst einen iranischen Öltanker beschossen und damit die Waffenruhe gebrochen zu haben. Tina Eck, USA.
1: Der Iran-Krieg belastet die deutsche Wirtschaft offenbar stärker als bisher gedacht. Allein dem Bund fehlen laut neuer Steuerschätzung im Jahr 2027 rund 10 Milliarden Euro. Finanzminister Klingbeil macht dafür vor allem die hohen Energiepreise und die wirtschaftlichen Folgen des Konflikts verantwortlich.
3: Für Verbraucher könnte das bedeuten, der finanzielle Spielraum des Staates wird kleiner, also weniger Geld für neue Entlastungen wie den Tankrabatt oder zusätzliche Hilfen. Gleichzeitig wird die Diskussion über Einsparungen wohl wieder lauter, etwa bei Zuschüssen oder Förderprogrammen. Klingbeil sagt trotzdem, die Regierung wolle weiter investieren, Jobs schaffen und Arbeitsplätze sichern. Zoe Tessovali, Nachrichtenredaktion.
1: Der Ausbruch des Hunter-Virus bei einer Kreuzfahrt löst in immer mehr Ländern Sorgen aus. Bei einem Zwischenstopp der Hondius hatten noch nach dem ersten Todesfall 29 Passagiere das Schiff verlassen. Sie kamen aus etwa 12 Ländern, darunter auch Deutschland. Das teilte der Reiseveranstalter mit. Die Weltgesundheitsorganisation spricht von einer ernsten Lage. Bei 5 Infizierten sei das Hunter-Virus inzwischen nachgewiesen worden. Dazu kämen 3 Verdachtsfälle. 3 Personen starben, ein niederländisches Ehepaar und eine deutsche Frau. Zum Fußball. Der SC Freiburg steht erstmals in einem Europapokal-Endspiel. Die Badener bezwangen Sporting Braga im Halbfinalrückspiel der Europa League mit 3:1. Sie treffen nun im Finale am 20. Mai in Istanbul auf den englischen Topclub Aston Villa. Zum Wetter die aktuelle Vorhersage des Deutschen Wetterdienstes. Die Schauer im Osten lassen nach, ansonsten bleibt es meist trocken. Die Tiefstwerte liegen zwischen 8 und 1 Grad, im Norden teils auch unter 0 Grad. Tagsüber bleibt es über der Mitte bedeckt und es gibt teils Schauer, ansonsten wird es verbreitet freundlich, bei Temperaturen zwischen 15 und 22 Grad. Auch der Samstag wird dann heiter und meist trocken, bei Werten bis 25 Grad. Am Sonntag kommen dann wieder mehr Wolken auf und teils wird es regnerisch.
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1: Schöni.
2: Jo.
1: Schöni. Das ist schon ein neues Wort. Ja, das ist ein neues Wort.
2: Also Schöni.
1: Das wollen wir unter die Hörer güntern jetzt.
2: Ja, wir sind ja schon Schöni. Die Treppe hoch und da war es schon Schöni heute
1: doch
2: bei dir.
1: Alles Schöni. Manches ist es sogar wunderschöni. Freitag, 16. Mai, ein legendärer Tag. Er hier und Imsen erscheint. Und zur Feier des Tages trage ich heute meinen Sakko aus Rollrasen.
2: Ja, feinstes extra. Rollrasen, ne? Ja. Und sag mal, John, hast du eigentlich noch was machen lassen oder sahst du immer schon so unverschämt gut aus?
1: Na, ich sehe immer so aus. Weißt du ja, ne? Bin ein Draufgänger-Typ, mache auch jede Darmspiegelung selbst, stelle jede Herausforderung, ist sie auch noch so klein, ist mir wurscht.
2: Ja, wir danken euch, unseren Hörerinnen und Hörern, dass ihr uns alle zwei Wochen am Freitag meistens gleich hört, wenn wir erscheinen. Ihr folgt uns da und da sagen wir natürlich von ganzem Herzen
1: danke! Ja, und danke auch für eure Mails unter rhierundimsen@gmx.de. Jana aus Kiel in Schleswig-Holstein hat uns eine Mail geschickt und die geht eher an mich tatsächlich, weil ich ja der Einzige von uns bin, der ein Buch liest. Immer dasselbe, aber ist egal. In eurer Folge mit Bestseller-Autor Sebastian Fitzek hat er auch exklusiv gesagt und euch, dass er gerne mal eine Lesung in einem Klärwerk machen würde. Gibt es da schon einen Termin? Fragt Jana, konntet ihr da etwas fixen? Liebe Jana, ich habe nur für euch, also unsere Hörerinnen und Hörer, aus Leipzig gesehen, dass Sebastian Fitzek auf dem Wave Gothic-Treffen in Leipzig liest. Das ist am Pfingstmontag, das ist der 9. Juni. Und das im Agrarmessepark. Und das mit dem Klärwerk muss dann halt irgendwie noch geklärt werden. Ne? Liebe Grüße auf jeden Fall an Sebastian. Hört euch den Podcast gerne mal an. Er hier und Imsen gibt's alle Folgen da, wo es Podcasts gibt.
2: Ja, und dann begrüßen wir auch schon unseren Gast, würde ich sagen, oder?
1: Beda. Hi.
3: Hallo zusammen.
1: Na, Beda, was war das letzte Buch, das du in der Hand hieltest? Vermutlich ein Kinderbuch, oder?
3: Genau, das war Globi, aber ich weiß nicht, ob ihr den in Deutschland kennt.
1: Natürlich, das ist dieser blaue Typ, ne?
3: Ja, genau. Das Markensymbol des ehemals der Ladenkette Globus, aber inzwischen Kulturgut in der Schweiz, würde ich mal meinen.
1: Ja, großartig. Okay. Das ist ganz süß. Und Beda Linus Jud Brügger heute bei uns im Podcast. Vielen Dank, dass du kannst und Zeit hast. Du kommst zu uns als Botschafter einer der schönsten Städte der Welt, Luzern in der Schweiz am Vierwaldstätter See. Du bist im Team des Luzern Tourismus. Im Ornigramm stehst du auf eurer Seite als Lead Produktentwicklung Senior Marketing Manager. Was bedeutet das für so zwei Laien wie Stefan und mich? Was machst du?
3: Was ich mache? Sehr vielfältig. Ich hoffe, ich kann es auf eine Essenz reduzieren. Zum einen Marketing, einfach die Kommunikation, die Vermarktung unserer Destination, nicht nur von der Stadt Luzern, sondern von der ganzen Erlebnisregion Luzern-Vierwaldstättersee. Aber man möchte ja nicht nur darüber erzählen, wie schön es ist, sondern man hat auch Produkte oder möchte Produkte haben, die das für den Gast ist. Und da kümmere ich mich eben auch darum, dass wir Produkte haben, die konkret für den Gast auch sind, im Interesse des Tourismus.
1: Hast du da mal ein Beispiel? Was für Produkte meinst du da?
3: Zum Beispiel in Weggis Fitznau und Rigi, da gibt es ein Wellness-Package. Das ist ein Angebot für Hotels, die kein eigenes Spa haben.
1: Okay,
3: damit
1: cool.
3: Diese Hotels auch Spa-Angebote machen können. Der Gast kann dann selbst auswählen, welchen der vier möglichen Spas innerhalb von 3 Tagen sozusagen Wellness machen möchte.
1: Ja.
3: Das ist so ein Package, das ich in Zusammenarbeit mit den Hotels erstellt habe.
1: Das ist cool. Und Luzern ist ja auch meine zweite Heimat geworden tatsächlich. Zwei Herzen schlagen da in meiner Brust, Luzern und Hamburg. Und vielleicht kennt ihr, unsere Hörerinnen und Hörer, das auch, wenn ihr eure Heimat liebt und plötzlich so eine zweite dann dazukommt. Du selbst lebst ja in Luzern, Beda, mit deiner Frau und euren wunderbaren 2 Kindern. Wer noch nie in Luzern war, ist eine Unverschämtheit.
2: Ja.
1: Aber wer noch nie in Luzern war, wie würdest du dieses Paradies beschreiben, Beda?
3: Dieses Paradies würde ich beschreiben, ein bisschen etwas der Claim, die Stadt, die ist der See, die Berge. Man ist sehr nahe zwischen dem See, die Berge sehr nah und eine sehr kleine Stadt. Eine sehr kleine Stadt mit an einer Flussmündung am See. Und wir haben eine Altstadt mit einem sehr bekannten, eindrucksvollen Wasserturm. Wie würde ich es beschreiben? Es ist alles sehr klein, sehr nah, aber eigentlich wunderschön. Es ist idyllisch. Die Schweiz in einer Essenz zusammen. Also man hat hier wirklich alle Attribute der Schweiz irgendwie von dieser kleinen Stadt, vom Wasser, von den Bergen und den Aussicht.
1: Genau. Ich kann das nur bestätigen. Es ist wirklich so schön. Es ist also die schönsten Postkarten der Welt sind offensichtlich hier geschossen worden. Und ich habe mich mal schlau gemacht. 2024 hattet ihr hier in Luzern 2,4 Millionen Übernachtungen. Und dann habe ich mal geguckt, die Stadt Hamburg, wo ich ja dann auch herkomme, gelegentlich, hat nur 1,9 Millionen Einwohner. Das heißt, ihr habt mit eurem Luzern-Tourismus so gute Arbeit geleistet, dass 2,4 Millionen Übernachtungen in einem Jahr zustande gekommen sind.
2: Ja, und der ein oder andere mag ja auch vermuten, dass davon ungefähr 2,356 Millionen Übernachtungen von Chinesen getätigt wurden, wenn man die Leute so reden hört. Ja, aber Beda, wie kommt das eigentlich? Warum ist Luzern so attraktiv oder die Schweiz so attraktiv für den asiatischen Raum? Hast du da eine Idee oder weißt du, warum das, wird das da besonders gepusht oder ist das einfach, weil die Schweiz ein recht kleines Land ist, dass das einem mehr auffällt oder?
3: Ich würde sagen, wie oft lässt sich das nicht auf einen Faktor zurückführen. Das sind sehr viele verschiedene Faktoren. Aktuell haben wir aber gar nicht wirklich so viele Asiaten oder Chinesen. Der chinesische Markt hat sich noch längst nicht erholt nach 2019. Okay. Also von dem her, nach dem Schweizer Markt kommt dann schon sehr schnell der amerikanische Markt, der viel relevanter ist. Mhm. Aber er fällt nicht auf, weil das sind Individualgäste. Optisch fallen diese nicht ganz so auf wie die asiatischen oder die Chinesen. Deswegen werden vor allem halt die Asiaten und die Chinesen wahrgenommen. Aber wieso das die Zentralschweiz, also die Schweiz allgemein beliebt ist im asiatischen Raum. Das hat verschiedene Hintergründe. Sicher auch, man ist aktiv. Das heißt nicht nur wir als Luzerntourismus, sondern auch unsere Bergbahnen sind da sicherlich auch aktiv in diesen Märkten. Hat aber auch historische Gründe, dass natürlich die Schweiz mit ihrem Image von auf der ganzen Welt haut eben wirklich diese Märkte besonders anspricht. Diese Attribute mit den Bergen etc., die Klischees, die werden beispielsweise... Japan ist jetzt nicht ein riesiger Markt, aber am Beispiel in Japan kennt man Heidi besonders gut. Ja, okay. Heidi ist eine Ikone, das wurde dort auch verfilmt und von daher lebt natürlich die Schweiz auch von diesen Images, die sie in diesen Märkten teilweise hat, wo schon relativ alt sind.
1: Ach, das ist ja cool. Und in fast jedem japanischen Haushalt hängt dann aus dem Casagrande irgendwann auch eine Kuckucksuhr, ne?
3: Ich weiß nicht, die Japaner sind nämlich nicht mehr ganz so stark, wie sie vielleicht früher waren, aber ich glaube, die Asiaten, die welche hier haben, die kaufen bei Casagrande oder bei Bucher irgendwelche Andenken.
1: Später, auch diese Folge Erhi und Ibsen kommt nicht ohne Konzept aus. Wir sind da relativ gnadenlos. Du bekommst, wie unsere Gäste vorher auch, Sätze, die wir beginnen und du beendest sie. Und ihr, unsere Hörer, überprüft mal, wie ihr sie denn so beenden würdet. Man macht ja irgendwie automatisch mit. Und Stefan?
2: Ich darf anfangen?
1: Ja,
2: ja, genau. Ich bin bereit. Wir haben schon gehört, Kinderbücher liegen dir besonders gut. Du hast zwei Kinder. Das ist richtig. So, beende bitte folgenden Satz, lieber Beda. Wenn meine Kinder mit mir spielen wollen, dann spielen sie am liebsten.
3: Duplo und Kreide. Straßenkreide.
2: Ah, tatsächlich. Ah, das finde ich cool.
1: Duplo ist diese großen Legosteine.
3: Genau, das sind die großen Legosteine. Ja. Das ist so eher die ältere Tochter.
1: Genau, man muss
3: sagen, die jüngere Tochter, Entschuldigung, und die ältere Tochter dann sehr gerne Straßenkreide.
1: Okay, man muss dazu sagen, sie sind nicht 17 und 18, sondern. Wie alt sind die beiden?
3: Knapp 2 Jahre und bald 6 Jahre.
1: Ja, schön, aber Lego und Straßenkreide. Straßenkreide ist so
2: toll. Das kommt auch nicht aus der Mode.
1: Beda, du bist wie viele unserer Hörer sehr sportlich. Slalomboard, Longboard, Rollschuh, Motorrad, Schlittschuh, Eishockey, mehrere Fahrräder, einige funktionieren auch. Kein Mountainbike, nur Fortbewegungsmittel. Die Sportart, die dich auch nochmal reizen würde zu machen, ist...
3: Also was schon länger auf der Liste ist, dass ich mal auf den See gehe und Wakeboard ausprobiere. Okay, okay. Habe ich komischerweise noch nie gemacht. Hat sich irgendwie einfach noch nie ergeben. Denn vielleicht noch etwas Zweites, was mir gleich in den Sinn gekommen ist. Ich habe früher Eishockey gespielt. Und seit dieser Zeit habe ich eigentlich immer den Traum, dass ich mal irgendwo im Norden oder sonst wo so auf eine Eisbahn kann, wo endlos lang ist. Also irgend so ein eingefrorener Fluss oder sowas, wo man einfach fahren kann, ohne Ende. Genau, weil auf dem Eisfeld ist man ja immer sehr eingeschränkt auf dieses Eisfeld, auf die Banden, die sagen da, jetzt ist Stopp. Oder ja, sonst tut's weh. Aber so eine endlose Straße oder gefrorener Fluss, das wäre mal mein Traum. Ist nicht direkt ein Sportart, aber...
2: Einfach, um mal zu schauen, was geht von der Geschwindigkeit.
3: Genau, einfach nicht bremsen zu müssen.
1: Ist aber eine schöne Idee. Ich habe ja für den Luzerntourismus auch schon arbeiten dürfen. Wir haben eine tolle Sendung zusammen über Luzern und die Region Veggis Fitznaurigi ins Leben gerufen. Ich durfte für eure Official Audio Tour Luzern App durch die Musikstadt Luzern führen. Und das alles ist maximal unterhaltsam für diese schöne Stadt. Du selbst, Beda, bezeichnest dich ja als Wunschminimalist. Und das bedeutet?
3: Das bedeutet, dass ich es faszinierend finde, Menschen, die mit wenig Material, mit wenig eigenem Besitz auskommen. und dementsprechend wenig mit sich herumtragen. Ich finde das faszinierend. Ich würde gern auch reduzieren. Ich schaffe es aber nicht im Ansatz, weil wir haben einfach zu viele schöne Dinge zu Hause in der Tasche und sonst wo. Aber ich finde es faszinierend. Und auch die Lebensart des Minimalismus finde ich sehr spannend. Und ich versuche immer zu reduzieren. Meistens kaufe ich dann doch etwas mehr oder besorge etwas mehr, als ich dann weggebe. Und es wird immer mehr und mehr. Aber ich fände es faszinierend.
1: Die Dinge, die du nie reduzieren würdest, die Top 3, das sind?
3: Mein Cipolo, das ist ein kleiner Tag, damit ich meinen Schlüssel nicht verliere.
1: Sehr hilfreich.
3: Genau. Klingt gut. Ich habe meistens einen Leatherman in der Tasche.
1: Ja, weil worauf kann man nicht verzichten? Also ich könnte zum
2: Beispiel... Ich glaube, dass, auch wenn es keiner wahrhaben will, aber kann man auf sein Handy noch verzichten heutzutage?
1: Ja, auf jeden Fall nicht.
2: Ich würde so gerne mal mich komplett rausnehmen und wie früher SMS anrufen und mehr geht nicht, aber es ist eigentlich nicht mehr möglich. Es ist unmöglich geworden, ohne Smartphone zu existieren und zu leben. Es wird kommuniziert ohne Ende darüber und man würde auch für ganz viele gar nicht mehr erreichbar sein oder auch in seinem Job. Ich denke mal, für dich ist es auch in deinem Job ohne Handy wahrscheinlich gar nicht mehr möglich, up-to-date zu sein durch die ganzen Social-Media-Geschichten wahrscheinlich, oder?
3: Absolut nie. Also im Alltag wäre das nicht mehr möglich. Ich könnte meistens gar nicht mehr mit meinem Computer starten, weil ich mich ja noch authentifizieren muss mit meinem Handy. Ja. Das heißt, ich könnte nicht mal arbeiten, gar nichts mehr arbeiten. Mir gelingt das nur, wenn ich in meiner Freizeit mit der kompletten Familie zusammen bin, dann schaffe ich das. Dann habe ich kein Problem, das Handy komplett auf die Seite zu legen und dann vergesse ich das mal für einige Stunden. Dann geht's, weil meine Familie ist bei mir und somit auch die wichtigsten Leute sind dann rund um mich herum. Und dann kann ich es doch sehr gut weglegen und benötige es wirklich nicht.
1: Ich finde, der Wunsch Minimalist ist auch ein schöner Titel, ein schöner Folgentitel für diesen Podcast heute, weil das, glaube ich, etwas ist, was jeder von uns kennt. Man schleppt so viele Sachen mit sich rum und versuchen, das langsam abzubauen. Das ist wirklich eine große Kunst. Aber wenn

0: Animationsresort und einem abgelegenen Ferienhaus in den Schweizer...
1: Ferienhaus.
0: Okay, muss okay. Gar nicht. Eigentlich hätte ich mir so, wie ich dich jetzt erlebt habe, kennengelernt habe, aus deinen Gesprächen, hätte ich mir die Frage, glaube ich, auch schon selbst beantworten können.
1: Ja, ich habe es schon fast beantwortet, dass du von Resort und Animation...
0: War schon fertig. Ja, genau. Ich habe schon gesehen, du... es ist nicht deine Welt.
2: Ein bisschen sperrig, dein Satz, Stefan. Deswegen musst du auch, Beda, vielen Dank dafür, ein bisschen eingreifen.
0: Ja.
2: Wir bleiben in Luzern.
0: Ja, das tollste Erlebnis bei meiner Arbeit bei Luzern Tourismus war?
1: Mein tollstes Erlebnis. Ich durfte mit dem U-Boot abtauchen im Vierwaldstättersee.
0: Hast du das gemacht tatsächlich?
1: Ja, genau.
0: Oh, da bin ich extrem neidisch.
1: Okay.
0: Das ist wirklich etwas, das liegt ja quasi fast vor unserer Tür.
1: Genau.
0: In Fitznau, vor dem Hotel Rigi, ist ja immer im Hafen gerade, ist dieses U-Boot auch gerade auf diesem Metallfloß, liegt da gerade so rum. Und man sagt ja, man kann sogar zu einem Wrack runtertauchen, was da im Vierwaldstättersee mal...
1: Es sind ganz viele verschiedene Wracks, die da angetaucht werden. Auch ein Flieger aus dem Jahr 1941.
0: Wow.
1: Der war aber nicht im Einsatz, also der war im Trainingseinsatz, der da abgestürzt ist. Und ich durfte einen Wrack besuchen und das bestaunen mit diesem U-Boot. Ja, das war schon ein eindrückliches Erlebnis, dass ich, ja...
2: Das ist der Philipp heißt er, ne? Der das Ganze...
1: Genau, der Philipp, die U-Boot Subspirit, das gehört
2: genau.
1: Philipp, genau.
2: 90 oder 100 Meter geht das runter, ne? Irgendwie so den Dreh?
1: Ja, je nachdem. Also ich war auch, glaube ich, auf 80 oder 90 Meter, genau. Aber ich glaube, es gibt, einige sind schon einiges tiefer, auch 200 Meter oder sowas.
2: Boah, und es ist so cool, wirklich. Und der Philipp, der ja dann auch der Pilot quasi ist, der Kapitän des U-Bootes, der hat dann auch aus Spaß mal die ganzen Lichter ausgemacht. Und da bist du wirklich ganz tief und ganz unten angekommen. Es ist mega dunkel und du denkst, hoffentlich geht's auch wieder an. Aber es war total entspannt. Es war wirklich, wie wir dann da um dieses Wrack auch rumgefahren sind, ganz langsam, mit der Taschenlampe, wie bin ich zu einer Taschenlampe draufgelaufen, war natürlich ein riesen Scheinwerfer wahrscheinlich. Aber das ist schon wirklich ein beeindruckendes Erlebnis.
0: Das kann man über euch auch buchen, über Luzern Tourismus? Oder wie, oder?
1: Also man findet es auf unserer Plattform, aber ja. Buchen tut man es dann schon bei Subspirit selbst. Genau. Ja,
2: okay. Genau. Liebe Grüße hier aus dem Podcast Erhi und Imsen. Schön, dass ihr dabei seid. Beda ist bei uns an Bord, arbeitet bei Luzern Tourismus, darf quasi arbeiten für eine der schönsten Städte der Welt. Und Beda, die beste Anschaffung deines Lebens war?
1: Unser VW-Bus. Unser Familien-VW-Bus.
2: Ach, genau. Cool. Also ihr habt einen richtigen, so einen Bulli oder wie muss man sich das vorstellen?
1: Schon ein neuer, also nicht ein alter Bulli, aber doch ein neuer mit Aufstelldach, den wir dann zusammen selbst ausgebaut haben nach unserem Bedürfnis. Und doch, das war einer der schönsten Anschaffungen.
2: Habt ihr da so einen Westflügel mit eingebaut in den Ostflügel oder also so eine richtig so herrschaftliche Villa und so ein bisschen?
1: Nee. Einfach ganz, ganz cozy für uns, für unsere Familie.
0: Ach, cool. Ja. Weißt du, John, hättest du die Frage vorher gestellt, dann hätte ich mir meine Frage mit dem Family Resort echt klemmen können. Weil niemand, der einen Family-Bus hat, macht gerne Ferien in einem Resort.
2: Natürlich nicht.
0: Nein.
2: Aber ich wollte dich da sehr gerne mal ins offene Messer laufen
0: Vielen
2: lassen.
0: Dank.
2: Ich fand das einfach komplett
0: richtig. Ist schön, wenn man dich zum Freund hat, braucht man keinen Feind
2: Natürlich,
0: mehr.
2: Natürlich, so
0: ja,
2: ist das.
0: Ist toll.
2: Aber ich finde das ganz fantastisch. Also vor allen Dingen auch, hast du selber Hand angelegt dann beim Umbau des Busses auch tatsächlich?
1: Ja, genau. Also zusammen mit meiner Frau.
2: Ja.
1: Das Aufstelldach war schon dabei, ja. Das hatten wir. Aber der Innenausbau ist ein Transporter. Von dem her haben wir den ganzen Innenbereich hinten haben wir selbst ausgebaut. Genau.
2: Was war die weiteste Strecke, die ihr gefahren seid mit dem Bus?
1: Bis zum Botnischen Meerbusen in Schweden.
2: Okay, wow.
1: Mhm. Genau.
2: Richtig cool.
0: Also es hat auch was. Also wir sind ja mehr so eben Family Resort. Ne? Das ist ganz viel nichts tun und vor allem nicht selber kochen. Aber wenn ich das immer so höre, ja, bin ich schon ein bisschen neidisch.
2: Ja.
0: Wirklich, absolut. Beda, Luzern ist für mich die schönste Stadt der Schweiz, weil?
1: Weil es meine Heimat ist. Ich bin hier aufgewachsen. Ich darf hier leben. Das Schönste ist einfach das Lebensgefühl, das wir hier haben, direkt am See zu sein. Das ist ein Privileg mit dieser Aussicht, mit dem sauberen Wasser, See. Wir können baden gehen jederzeit. Auch im Winter haben wir sehr viele Winterbader, ich nicht. Aber nichtsdestotrotz, wir haben das Privileg, dass wir das jederzeit können. Wir haben eine wunderschöne Aussicht. Wir haben eine saubere Stadt mit eben, wie du vorhin erwähnt hast, historischen und neuen Gebäuden. Wir haben wirklich einen schönen Ort zum Leben.
2: Ja, und ihr hört es schon, dieser Mensch ist ein ganz wunderbarer Mensch mit Herz, Beda vom Luzern Tourismus. Im letzten Podcast hat uns Bernie Weisinger vom ORF Radio Wien verraten, was seine Hotspots in Wien sind. Was sind denn deine drei absoluten Hotspots in Luzern? Und vielleicht hast du auch noch einen Tipp für unsere Hörer, die jetzt Luzern für sich entdecken, wo man denn am besten so baden gehen kann.

0: möchte?
1: Ein Hotspot würde ich mal sagen, der ist ganz nahe von meinem Zuhause, das ist die Aufschütti auf Schweizerdeutsch ausgesprochen. Das ist eine Badewiese, eine öffentliche Badewiese, die finde ich wunderschön, die hat sehr viel Platz und ja, vom Namen her sehr spannend. Das ist, weil die haben mal einen großen Tunnel durch die Stadt oder unter der Stadt durchgebaut und den ganzen Aushub haben sie dort aufgeschüttet. Deswegen hat sich diese Badewiese ergeben. Mhm. Aber die sieht wirklich schön aus. Das ist ein gepflegter Park. Das war so mein Tipp. Denn auf der Museckmauer, die ist im Sommer, kann man da hochgehen und da gibt es verschiedene Türme. Von da aus hat man einfach eine grandiose Aussicht und das ist dann nicht mal wirklich so überlaufen. Also da findet man immer gut.
2: Stadtmauern, ne?
1: Genau, die Stadtmauern. Mhm. Und die sind kostenlos, da kann jeder hochgehen und man hat wirklich eine gigantisch schöne, wunderschöne Aussicht und Überblick auf die ganze Stadt.
2: Ja, du hast eine tolle Fotokulisse, ne? Aber ich habe genau mitgezählt, Peter, wir haben erst zwei Hotspots, einer fehlt noch.
1: Genau, der dritte würde ich sagen, das wäre dann das Konzi. Das ist ehemals eine Villa, die ist etwas außerhalb von Luzern, auch erhöhte Lage, aber da geht fast niemand hin eigentlich, sehr selten, obwohl es wunderschön ist. Man hat da auch eine wunderschöne Aussicht auf die Stadt, auf den See und es ist wirklich ein ganz ruhiger Park mit einer alten Villa und da die ist öffentlich zugänglich und da darf man hingehen. Und wenn man etwas in der Stadt, etwas Ruhe möchte oder in der Nähe der Stadt, dann finde ich das wirklich ein super guter Tipp.
2: Können Sie? Also das finde ich, da war ich selber auch noch nicht. Ich dachte, du gehst jetzt so Richtung Richard-Wagner-Haus, aber das ist ja noch ganz woanders dann.
1: Ja, das ist auf der anderen Seite auch sehr schön, sehr nahe von mir, aber da, das kennt man schon noch etwas mehr. Also das ist dann nicht kein Geheimtipp, aber auch schön natürlich.
2: Ich war mit meinem Vater, also zu Lebzeiten, der Musiker war bei James Last im Orchester, einmal im Richard-Wagner-Haus und was ihn da wirklich sehr beeindruckt hat, sind diese originalen Noten, die da liegen noch, ne, unter so Glas. Und das ist natürlich fantastisch, wenn man von großen Musikern, großen Meistern nochmal die originalen Noten lesen kann. Ich glaube, mein Vater hat in seinem Leben selber 4 Millionen Noten geschrieben oder mehr. Und das ist dann natürlich auch nochmal so ein ganz besonderer Augenblick für Menschen, die Musik gerne mögen, ne? Wenn man das an der Stelle noch. Also 3 wirklich richtig tolle Tipps. Sind wir wirklich mega begeistert und wir sind schon fast am Ende.
3: Das, was wir jetzt von dir hören durften aus deinem Leben und vor allem aus deiner Arbeit bei Luzern Tourismus, ist informativ, spannend und auf gar keinen Fall irgendwie langweilig gewesen. Kommt einfach nach Luzern. Wer noch nicht hier gewesen ist, selber schuld, aber man kann das ja nachholen. Unbedingt. Es ist, ich war schockverliebt, angekommen in Luzern, gekommen, um zu bleiben und passt auf, dass euch das nicht auch so geht.
2: Beda, vielen Dank,
1: dass
2: du bei uns bist und gewesen bist. Hast du vielleicht an dieser Stelle noch einen Appell an unsere Hörer und Hörerinnen von R hier und Imsen?
1: Kommt nicht in der Hochsaison, nicht im Sommer, kommt im Herbst oder im Frühling. Da ist es auch wirklich sehr schön und es hat weniger Leute.
2: Ach schön.
3: Das war und noch Schnee auf den Bergen und Panorama. Genau. Das ist natürlich auch noch Schnee, etwas.
1: Genau. Die Bergausflüge haben dann eine andere Qualität. Herbst würde ich da empfehlen. Cool. Oder auch den Frühling.
3: Schön. Ja. Ganz herzlichen Dank. Und ich beende diesen Podcast schon mal mit dem Hinweis, dass wir in 2 Wochen am 30. Mai zurück sind mit einer Wahnsinnsfrau. Laura Hofmann wird unser Gast sein, Radio- und Fernsehmoderatorin. Unter anderem moderiert sie die Baller League.
2: Genau, die Baller League. Ne? Wir sind ja eher die Baller League. Ne?
3: Aber ja, das absolut. Ist
2: eine andere Geschichte. Folgt uns, abonniert uns und
3: wieder einen Tag näher an der Rente.
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7: Ich bin Ursula Winkler. Trotz Waffenruhe haben sich die USA und der Iran gegenseitig in der Straße von Hormuz beschossen. US-Streitkräfte hätten unprovozierte iranische Angriffe abgewehrt und mit Schlägen zur Selbstverteidigung reagiert. Das teilte das für den Nahen Osten zuständige Kommando des US-Militärs auf der Plattform X mit.
8: Eigentlich standen die Zeichen trotz wackeliger Waffenruhe auf eine baldige Einigung über ein Abkommen zwischen den USA und dem Iran. Nun wieder Angriffe in der Straße von Hormuz und das US-Militär griff auch Ziele im Iran an. Es sei Selbstverteidigung, hieß es aus dem US-Zentralkommando. Man habe die Bedrohung neutralisiert und iranische Drohnen und Abschussrampen bombardiert. Der Iran bestätigte Angriffe auf US-Kriegsschiffe und beschuldigte die USA, zuerst einen iranischen Öltanker beschossen und damit die Waffenruhe gebrochen zu haben. Tina Eck, USA.
7: Der Iran-Krieg belastet die deutsche Wirtschaft offenbar stärker als bisher gedacht. Allein dem Bund fehlen laut neuer Steuerschätzung im Jahr 2027 rund 10 Milliarden Euro. Finanzminister Klingbeil macht dafür vor allem die hohen Energiepreise und die wirtschaftlichen Folgen des Konflikts verantwortlich.
9: Für Verbraucher könnte das bedeuten, der finanzielle Spielraum des Staates wird kleiner, also weniger Geld für neue Entlastungen wie den Tankrabatt oder zusätzliche Hilfen. Gleichzeitig wird die Diskussion über Einsparungen wohl wieder lauter, etwa bei Zuschüssen oder Förderprogrammen. Klingbeil sagt trotzdem, die Regierung wolle weiter investieren, Jobs schaffen und Arbeitsplätze sichern. Zoe Tassovali, Nachrichtenredaktion.
7: Der Ausbruch des Hunter-Virus bei einer Kreuzfahrt löst in immer mehr Ländern Sorgen aus. Bei einem Zwischenstopp der Hondius hatten noch nach dem ersten Todesfall 29 Passagiere das Schiff verlassen. Sie kamen aus etwa 12 Ländern, darunter auch Deutschland. Das teilte der Reiseveranstalter mit. Die Weltgesundheitsorganisation spricht von einer ernsten Lage. Bei 5 Infizierten sei das Hunter-Virus inzwischen nachgewiesen worden. Dazu kämen 3 Verdachtsfälle. 3 Personen starben, ein niederländisches Ehepaar und eine deutsche Frau. Zum Fußball. Der SC Freiburg steht erstmals in einem Europapokal-Endspiel. Die Badener bezwangen Sporting Braga im Halbfinalrückspiel der Europa League mit 3:1. Sie treffen nun im Finale am 20. Mai in Istanbul auf den englischen Topclub Aston Villa. Zum Wetter, die aktuelle Vorhersage des Deutschen Wetterdienstes. Die Schauer im Osten lassen nach, ansonsten bleibt es meist trocken. Die Tiefstwerte liegen zwischen 8 und 1 Grad, im Norden teils auch unter 0 Grad. Tagsüber bleibt es über der Mitte bedeckt und es gibt teils Schauer, ansonsten wird es verbreitet freundlich, bei Temperaturen zwischen 15 und 22 Grad. Auch der Samstag wird dann heiter und meist trocken, bei Werten bis 25 Grad. Am Sonntag kommen dann wieder mehr Wolken auf und teils wird es regnerisch.
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0: Und das heute mit einem, der ist richtig engagiert beim SVK. In vielen Bereichen, Chris Müller.
2: Hi, servus.
0: Servus, wir sprechen in dieser Folge natürlich über das, was du für den SV Kirchdorf an der Iller machst. Fußball, große Begeisterung natürlich bei dir, ein Megathema. Aber du bist heute auch für das Thema Infrastruktur, Gebäude zuständig, stellvertretender Vorsitzender beim SVK. Erstmal spulen wir zurück. Wie bist du nun in den Verein reingekommen? Was war denn so der erste Kontakt?
2: Ja, das war bei mir eigentlich ganz klassisch, wie jeder normale in so einen Verein reinkommt. Ich bin gebürtig quasi aus Kirchdorf, da aufgewachsen, Kindergarten, alles Mögliche. Und dann kommt man natürlich irgendwann mal Richtung Sportverein, klar. Als kleiner Bub natürlich Fußball, Leichtathletik, Kinderturnen, so die klassischen Einstiegsabteilungen, die man da durchmacht. Und so hat sich das jetzt eben immer weiterentwickelt. Und da bin ich natürlich auch hängen geblieben.
0: Fußball damals Bambini angefangen, oder?
2: Genau, ja.
0: Ja, also ganz, ganz klein sozusagen und Torschützenkönig gewesen oder viele Tore geschossen oder was war so deine Position?
2: Nee, gar nicht. Also ich war zum Anfang tatsächlich so ein bisschen unter dem Radar. Also ich war gar nicht so der mega sportliche oder der, wo da rausgestochen ist. Ich bin immer so ein bisschen mitgelaufen.
0: Ja.
2: Das hat sich dann im Laufe der Jahre durch viel Training tatsächlich ein bisschen geändert. Aber Positionen, alles mögliche. Also ich war schon Torwart, Stürmer, das ist nicht so erfolgreich. Darum bin ich letztendlich dann auch in der Abwehr gelandet.
0: Okay, Fußball, Leichtathletik hast du auch angesprochen. Was hast du da gemacht?
2: Auch ganz klassisch, einfach alles. Also Allround, Weitwurf, Hochsprung, Sprint, Weitsprung, sämtliche Sportarten, die sie da anbieten. Kann ich natürlich auch jedem empfehlen, gerade auch für Fußballer. Auch im jungen Alter super Training für Körper, für Bewegung. Das sollte man auf jeden Fall machen.
0: Wie schaut es denn, wenn wir nochmal aufs Thema Fußball schauen, da aktuell aus? So bei den Kleinen, bist du da noch irgendwie unterwegs oder was machst du da aktuell in der Fußballabteilung?
2: Nee, bei den Kleinen bin ich tatsächlich gar nicht so unterwegs. Ich krieg's immer so ein bisschen mit, was passiert. Klar, ich habe die Stadionsendung ein bisschen gemacht, und auch von den Ergebnissen her kriege ich schon mit, aber ich bin hauptsächlich bei der Aktive unterwegs. Da noch so ein bisschen als Spieler, wenn man jemanden braucht, als Aushilfstrainer, wenn mal die Trainer im Urlaub sind oder dann halt eigentlich ganz viel drumherum.
0: Also auf jeden Fall Sonntagnachmittag, wenn Heimspiel ist oder auch wenn es samstags ist, dann bist du auf jeden Fall draußen.
2: Sicher.
0: Im Dr. Hans-Liebfall-Stadion. Ja. Und SVK, was bedeutet das für dich? Es gibt ja viele Vereine hier außenrum bei uns im Illertal, aber warum hast du damals da angefangen, bist dabei geblieben an dem Verein?
2: Angefangen, wie gesagt, ist man halt in den Heimatverein gegangen, aber das ist inzwischen auch mehr wie ein Heimatverein geworden. Also es ist die Heimat an sich geworden. Ja. Da hat man die Freunde kennengelernt, der Freundeskreis, der ist bis heute geblieben. Geht natürlich die Überlegung nicht irgendwo in einen anderen Verein zum Wechseln, sondern da will man mit seinen Kumpels kicken, in dem Verein bleiben. Und da hat ihm der Verein natürlich schon einiges geboten und das will man uns auch ein bisschen wieder zurückgeben.
0: Und Ehrenamt ist ja was, das macht man nebenher in der Freizeit. Du bist da ziemlich engagiert beim SVK. Wir sprechen auch gleich noch über das Thema Gebäudeinfrastruktur. Was ist so das, wo du sagst, wenn du vom Arbeiten heimkommst, hey, ich habe jetzt da Bock drauf, noch was zu machen für meinen Heimatverein?
2: Ja, eben hauptsächlich, weil ich auch jahrelang davon profitiert habe. Ja, dann will ich das eben wieder zurückgeben. Bestimmt 10, 15 Jahre lang einfach das Angebot genutzt und habe da dann schon auch mitgekriegt, was das für ein Aufwand ist, der hinter den Kulissen betrieben werden muss, dass die Jungs ihr Hobby machen können und ihren Spaß haben können.
0: Ja.
2: Und das zurückzugeben, das ist eigentlich der Hauptantrieb.
0: Ja. Und gefeiert wird ja auch beim SVK.
2: Ab und zu.
0: Das eine oder andere Bierle.
2: Ab und zu gibt es das tatsächlich. Hab ich gehört.
0: Wir schauen jetzt auf ein spannendes Thema. Stadion, Gebäude, das ist so eine Leidenschaft. Da bist du stellvertretender Vorsitzender sozusagen für das Thema Infrastruktur, Gebäude. Wie schaut denn das aus? Wie muss man sich das vorstellen? Was machst du da am Laptop? Was machst du da für Termine? Wie ist da so dein Alltag im Ehrenamt?
2: Ja, also ich versuche mich rundherum eigentlich um dieses Gebäude zu kümmern. Mal so ein bisschen angefangen, vielleicht ist es in den 70er Jahren mal gebaut worden und war da schon ein Highlight in der ganzen Region. Ja, so ein riesen Stadion mit so einer Tribüne dran, das hat nicht jeder. Ja, das ist relativ einzigartig im Umkreis. Das war mal tatsächlich so eine Art Wahrzeichen. Ja. Das ist jetzt ein bisschen eingeschlafen die letzten Jahre und jetzt versuchen wir einfach das wieder aufzupäppeln, dass es wieder das darstellen soll, was es mal war. Und da gibt es viel zum Tun. Also von drum schauen, dass warm Wasser am Wochenende da ist, wenn die Heizung mal wieder ausfällt, bis planen, wo muss man wieder was reparieren, sanieren, ist alles mit dabei.
0: Und das Coole ist auch, finde ich, an der Tribüne, wenn man da ganz oben steht, hat einen mega Ausblick aufs Spielfeld. Da ist noch eine alte Sprecherkabine, da ist nicht mehr viel los. Aber du hast da auch schon so Ideen, Pläne, was man da oben auch noch machen könnte. Ja? Da ist nämlich schon ein bisschen Platz.
2: Ja, da ist riesig Platz, der leider viel zu wenig genutzt wird. Die Tribüne kann man am Sonntag nicht immer so ganz füllen, dass bis da oben jeder Platz besetzt ist. Aber ja, da kann man richtig coole Area draus machen, wenn man da ein bisschen zumachen kann, so eine Art Raum reinmachen kann. Mit einer Top-Aussicht über das ganze Stadion natürlich, das wird schon was hermachen.
0: Wenn wir uns das mal ein bisschen räumlich vorstellen, also man geht an der Tribüne hochwärts, hat in der Mitte ungefähr diese Sprecherkabine, die nicht mehr genutzt wird, und die Fläche. Wie würdest du das gestalten? Farblich, vom Mobiliar her, oder wenn es so nach deinen Vorstellungen geht, wie wird das da oben ausschauen in Zukunft?
2: Ja, farblich ist klar, da gibt es nur Blau-Weiß für den SVK, da gibt es keine anderen Farben. So eine Art Sportheim würde ich einfach sagen. Einfach das einlädt, da zum Bleiben, miteinander zusammen zum Sitzen, auch mal sein oder andere Bierchen zum Trinken, auch mal zum Diskutieren, ja, was bei uns so ein bisschen fehlt, weil wir so einen Raum gar nicht haben. Und das natürlich in so einem Ambiente, so einem Umkreis zu machen, hoch oben über dem Sportplatz mit Aussicht auf das ganze Stadion, das wäre natürlich schon der Hammer.
0: Was wären da so die Steps, die Schritte, die man gehen muss, damit sich da in der Richtung was bewegt?
2: Ja, natürlich braucht man da als erstes mal ein Einverständnis mit der Gemeinde, ja, die ja Eigentümer von dem Gebäude ist, ob sowas überhaupt möglich ist. Wovon wir jetzt mal grundsätzlich natürlich ausgehen. Dann geht es an Sachen Planung. Ja. Was muss man da für Genehmigungen einholen, dass man sowas überhaupt machen kann? Was braucht man für Gewerke? Muss da Wasser rauf? Muss Strom rauf? Wie kann man die Raumsituation an sich lösen? Macht man Massivwände oder macht man es mit Holzständer? Oder wie wenn man ein normales Haus bauen wird tatsächlich?
0: Und dann schaut es da oben richtig gut aus. Und dann wäre es natürlich cool, wenn der SVK auch noch aufsteigen wird und irgendwann in der zweiten Liga vielleicht auch mal in der ersten Liga spielt, um mal ein bisschen zu träumen.
2: Ja, so weit können wir natürlich gern träumen.
0: Wir haben schon Heidenheim hat es ja auch irgendwie geschafft.
2: Ja, die sind ein bisschen größer vom Stadion, ähnlich würde ich behaupten.
0: Aber ist da irgendwie so, weil du bist ja ein Fußballer aus Leidenschaft, Abwehr war so die Lieblingsposition, schaust dir die Spiele auch an, beziehungsweise bist da auch so als Trainer aktiv, wenn die anderen im Urlaub sind, hast du gesagt. Ist da auch sowas, wo du sagst, ja, du willst den Verein mal ein paar Klassen höher sehen, oder bist du da momentan so zufrieden, wie es läuft?
2: Ja, grundsätzlich, glaube ich, träumt da jeder Kirchdorfer davon, mal die Mannschaft ein, zwei Klassen höher zu sehen. Ja. Und vor allem halt das Wichtige mit den Kirchdorfer Jungs. Ja, umso höher man raufkommt, umso dünner wird natürlich die Luft. Sieht man auch andere Vereine, dann kommen noch Leute von außen, was jetzt grundsätzlich nicht schlecht ist, aber ja, so Bezirksliga, vielleicht auch mal Landesliga irgendwann mal, das wäre natürlich schon eine richtig coole Sache, wenn wir das mal schaffen würden. Sind wir momentan noch ein bisschen entfernt, aber träumen ist ja erlaubt.
0: Was denkst du, was wäre nötig, wenn wir sagen wollen, okay, wir wollen also sportlich auch noch professioneller auf dem Platz agieren? Natürlich Kohle, klar, Geld, aber was wäre wichtig?
2: Ja, die Kohle ist gar nicht unbedingt, die Manpower finde ich wichtiger. Ja, umso mehr Leute um so eine Mannschaft rum sind, sei es im Trainerstaff oder auch in der Vorbereitung, Betreuer, was auch immer, umso mehr drum sind, umso mehr können sich die Jungs auf Fußball konzentrieren, haben bessere Bedingungen zum Trainieren, im Spieltag bessere Bedingungen. Das wird schon einiges ausmachen, wenn sie sich einfach Fußball konzentrieren können und nicht nur Nebengeräusche, die Tore nicht aufbaut oder sowas, müssen wir vor dem Spiel nur schnell machen oder ja. Die falsche Trikotfarbe an und solche Geschichten. Und das lebt natürlich von der Manpower, die drumherum ist.
0: Jetzt haben wir schon viel gehört über den SVK, Chris, und in der nächsten Folge, da sprechen wir mal über die krassesten Stories beim SV Kirchdorf an der Iller aus dem Fußballbereich, die viele SVKler kennen, viele aber auch noch nicht. Das sind wirklich Sachen, die muss man sich unbedingt reinziehen. Danke dir und bis zur nächsten Folge.
2: Sehr gerne, danke auch.
0: Tja, und an der Stelle danke nochmal an unseren Sponsor. 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
4: Ich bin Ursula Winkler. Nach den jüngsten US-Angriffen auf Ziele im Iran fordert Präsident Trump die Islamische Republik erneut auf, schnell eine Friedensvereinbarung zu unterzeichnen. Ansonsten werde das US-Militär iranische Einheiten in Zukunft noch viel härter und viel gewaltsamer treffen, schrieb er auf seiner Plattform Truth Social. Kurz vor Trumps Post hatte das US-Militär trotz Waffenruhe nach iranischen Angriffen auf US-Kriegsschiffe in der Straße von Hormuz als Vergeltung iranische Boote und Ziele im Iran beschossen. Opfer von häuslicher Gewalt und Stalking sollen künftig besser geschützt werden. Der Bundestag stimmt heute über die elektronische Fußfessel für Täter ab. So sollen Betroffene schneller gewarnt werden, wenn sich Täter trotz eines Verbots nähern.
5: Die Technik erkennt, wo sich der Täter gerade aufhält. Kommt er dem Opfer zu nahe, gibt sofort eine Warnung auf ein Empfangsgerät, damit Betroffene schnell reagieren oder Hilfe holen können. Gleichzeitig soll auch direkt die Polizei informiert werden. In Spanien gibt so ein System schon länger. Geplant sind außerdem verpflichtende Trainingskurse für Täter und wer die Fußfessel oder das dazugehörige Handy nicht trägt, müsste künftig mit einer Geldstrafe oder sogar bis zu 3 Jahren Haft rechnen. Zoe Tassovali, Nachrichtenredaktion.
4: Seit Januar bekommen 18-Jährige Fragebögen zugeschickt zum neuen Wehrdienst der Bundeswehr. Aber nicht alle beantworten ihn. Jungen Männern, die den Fragebogen nicht ausfüllen, soll künftig ein Bußgeld drohen.
6: Rund 200.000 Fragebögen wurden bisher verschickt und der Rücklauf ist durchaus beachtlich. Von jungen Männern, die antworten müssen, kamen 86% der Bögen innerhalb der ersten Frist zurück. Nach der ersten Mahnung waren es sogar gut 90%. Die 250€ Bußgeld drohen Männern, wenn sie 2 Wochen nach der zweiten Mahnung keinen Fragebogen zurückgeschickt haben. Junge Frauen können den Bogen ausfüllen, müssen aber nicht. Ronny Tochau, Berlin.
4: Zum Fußball. Der SC Freiburg steht erstmals in einem Europapokal-Endspiel. Die Badener bezwangen Sporting Braga im Halbfinalrückspiel der Europa League mit 3:1. Sie treffen nun im Finale am 20. Mai in Istanbul auf den englischen Topclub Aston Villa. Zum Wetter die aktuelle Vorhersage des Deutschen Wetterdienstes. Die Schauer im Osten lassen nach, ansonsten bleibt es meist trocken. Die Tiefstwerte liegen zwischen 8 und 1 Grad, im Norden teils auch unter 0 Grad. Tagsüber bleibt es über der Mitte bedeckt und es gibt teils Schauer, ansonsten wird es verbreitet freundlich, bei Temperaturen zwischen 15 und 22 Grad. Auch der Samstag wird dann heiter und meist trocken bei Werten bis 25 Grad. Am Sonntag kommen dann wieder mehr Wolken auf und teils wird es regnerisch.
7: Tja, guten Morgen an der Illa. 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
7: So, jetzt aber. Schönen guten Morgen. Der Tag kann kommen und wir haben schon mal die Playlist klar gemacht. Buddy am Morgen, hier euer neuer Musiksender aus dem Süden, heißt Illa Live.

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8: Ich bin Ursula Winkler. Nach den jüngsten US-Angriffen auf Ziele im Iran fordert Präsident Trump die Islamische Republik erneut auf, schnell eine Friedensvereinbarung zu unterzeichnen. Ansonsten werde das US-Militär iranische Einheiten in Zukunft noch viel härter und viel gewaltsamer treffen, schrieb er auf seiner Plattform Truth Social. Kurz vor Trumps Post hatte das US-Militär trotz Waffenruhe nach iranischen Angriffen auf US-Kriegsschiffe in der Straße von Hormuz als Vergeltung iranische Boote und Ziele im Iran beschossen. Opfer von häuslicher Gewalt und Stalking sollen künftig besser geschützt werden. Der Bundestag stimmt heute über die elektronische Fußfessel für Täter ab. So sollen Betroffene schneller gewarnt werden, wenn sich Täter trotz eines Verbots nähern.
9: Die Technik erkennt, wo sich der Täter gerade aufhält. Kommt er dem Opfer zu nahe, gibt es sofort eine Warnung auf ein Empfangsgerät, damit Betroffene schnell reagieren oder Hilfe holen können. Gleichzeitig soll auch direkt die Polizei informiert werden. In Spanien gibt so ein System schon länger. Geplant sind außerdem verpflichtende Trainingskurse für Täter und wer die Fußfessel oder das dazugehörige Handy nicht trägt, müsste künftig mit einer Geldstrafe oder sogar bis zu 3 Jahren Haft rechnen. Zoe Tassovali, Nachrichtenredaktion.
8: Seit Januar bekommen 18-Jährige Fragebögen zugeschickt zum neuen Wehrdienst der Bundeswehr. Aber nicht alle beantworten ihn. Jungen Männern, die den Fragebogen nicht ausfüllen, soll künftig ein Bußgeld drohen.
10: Rund 200.000 Fragebögen wurden bisher verschickt und der Rücklauf ist durchaus beachtlich. Von jungen Männern, die antworten müssen, kamen 86% der Bögen innerhalb der ersten Frist zurück. Nach der ersten Mahnung waren es sogar gut 90%. Die 250 € Bußgeld drohen Männern, wenn sie 2 Wochen nach der zweiten Mahnung keinen Fragebogen zurückgeschickt haben. Junge Frauen können den Bogen ausfüllen, müssen aber nicht. Ronny Tochau, Berlin.
8: Zum Fußball. Der SC Freiburg steht erstmals in einem Europapokal-Endspiel. Die Badener bezwangen Sporting Braga im Halbfinalrückspiel der Europa League mit 3:1. Sie treffen nun im Finale am 20. Mai in Istanbul auf den englischen Topclub Aston Villa. Zum Wetter die aktuelle Vorhersage des Deutschen Wetterdienstes. Die Schauer im Osten lassen nach, ansonsten bleibt es meist trocken. Die Tiefstwerte liegen zwischen 8 und 1 Grad, im Norden teils auch unter 0 Grad. Tagsüber bleibt es über der Mitte bedeckt und es gibt teils Schauer, ansonsten wird es verbreitet freundlich, bei Temperaturen zwischen 15 und 22 Grad. Auch der Samstag wird dann heiter und meist trocken, bei Werten bis 25 Grad. Am Sonntag kommen dann wieder mehr Wolken auf und teils wird es regnerisch.
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11: Ja, schönen Start in den Tag. Guten Morgen zusammen. Ja, erst wach werden und dann durchstarten. Und wir liefern den Sound dazu. Buddy am Morgen hier. Mehr gute Musik. 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
1: Ich bin Babette Büchner. US-Präsident Donald Trump hat den Iran erneut aufgefordert, schnell eine Friedensvereinbarung zu unterzeichnen. Ansonsten werde das US-Militär in Zukunft noch viel härter und viel gewaltsamer angreifen. Kurz zuvor hatte das US-Militär trotz Waffenruhe Ziele im Iran beschossen.
2: Eigentlich standen die Zeichen trotz wackeliger Waffenruhe auf eine baldige Einigung über ein Abkommen zwischen den USA und dem Iran. Nun wieder Angriffe in der Straße von Hormuz und das US-Militär griff auch Ziele im Iran an. Es sei Selbstverteidigung, hieß es aus dem US-Zentralkommando. Man habe die Bedrohung neutralisiert und iranische Drohnen und Abschussrampen bombardiert. Der Iran bestätigte Angriffe auf US-Kriegsschiffe und beschuldigte die USA, zuerst einen iranischen Öltanker beschossen und damit die Waffenruhe gebrochen zu haben. Aus den USA, Tina Eck.
1: Der Bundesrat soll in der Energiekrise heute weitere Entlastungen auf den Weg bringen. Die Länderkammer entscheidet über die steuerfreie Prämie von 1.000 Euro, die Firmen ihren Beschäftigten zahlen können. Einigen Bundesländern reicht das aber nicht.
3: Bremen, Hamburg, Mecklenburg-Vorpommern, Niedersachsen und das Saarland stellen sich quer. Denn angesichts der schwachen Konjunktur können sich viele Firmen die 1.000-Euro-Prämie gar nicht leisten. In einem gemeinsamen Entschließungsantrag fordern die Länder deshalb, die Mineralölwirtschaft stärker in die Verantwortung zu nehmen und deren Übergewinne in der aktuellen Krise abzuschöpfen. Auch soll das Kartellrecht noch weiter verschärft und die Stromsteuer auf das europäische Mindestmaß gesenkt werden. Tanja Wagner, Nachrichtenredaktion.
1: Seit 0 Uhr heute Nacht gilt eine von Russland einseitig ausgerufene begrenzte Waffenruhe im Ukraine-Krieg. Hintergrund sind Feierlichkeiten zum Jahrestag des Siegs der Sowjetunion über Nazi-Deutschland. Die Lage in Moskau ist besonders wegen ukrainischer Drohnenangriffe angespannt. Kiew hat in den vergangenen Monaten seine Gegenangriffe auf das russische Hinterland ausgeweitet. Und zum Fußball. Der SC Freiburg steht zum ersten Mal in einem Europapokal-Endspiel. Die Mannschaft bezwang Sporting Braga aus Portugal im Halbfinalrückspiel mit 3:1. Im Finale am 20. Mai in Istanbul trifft Freiburg nun auf den englischen Topclub Aston Villa. Das Wetter, die aktuelle Vorhersage des Deutschen Wetterdienstes. Von der Mitte bis in den Osten ziehen einige dichtere Wolkenfelder durch. Es bleibt aber meist trocken. Ansonsten gibt es heute einen freundlichen Sonne-Wolken-Mix. Die Temperaturen erreichen dabei 17 bis 22 Grad. Nur an der See bleibt es kühler. Genauso geht es dann auch in das Wochenende mit Sonne und Wolken im Wechsel. Dann bei 16 bis 25 Grad maximal.
4: So, schönen guten Morgen an der Illa. 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
4: Schönen guten Morgen und schönen Start in den Tag, wenn der Wecker heute euer Endgegner war. Ja, Glückwunsch, ihr habt gewonnen. Jetzt gibt's die Belohnung. 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
1: Tja, Simon, immer wieder eine Freude. Heute wieder aus dem Iller Live Studio 2, dem Bierkellerstudio. Und was hast du heute dabei?
2: Ja, heute geht's von der Iller in den Hochschwarzwald. Ah. Und zwar zu der Staatsbrauerei aus Baden-Württemberg, zu Rothaus. Und von Rothaus haben wir heute dabei...
1: Nicht das klassische Tannenzäpfle, gell?
2: Nee, aber auch ein Zäpfle.
1: Ah.
2: Das Eiszäpfle wird aber auch oben eingeführt. Ein Märzenbier.
1: Das Fläschchen ist so ein bisschen im Design silber. Da ist Alu oben drauf. Schaut aus, wie so ein bisschen Alufolie rumquickelt, aber schon eine edle Alufolie, oder?
2: Ja, glitzert ein bisschen und natürlich so vom Zeitgeist her Alufolie, Umweltgedanke. Naja, nicht so cool eigentlich, aber um dafür mal eine Lanze zu brechen, wenn du dir jetzt dieses Bier vorstellst, 20 Stück, 24 Stück davon in einer Bierkiste und dann guckt oben nur noch Alu raus, da kommt keine Sonne mehr rein, das ist der perfekte Sonnenschutz fürs Bier und Bier mag halt keine Sonne drum. Lassen wir hier die Alufolie mal durchgehen, würde ich sagen.
1: Und der Schwab denkt sich wahrscheinlich, ja, ich mache die Alufolie runter von jedem Fläschle, lege die zusammen, haus in den Backofen rein und dann spare ich mir da schon Alufolie oder auf den Grillen auf.
2: Ja, und wir können ja auch demnächst mal vor Weihnachten vielleicht den großen Kurs anbieten aus Eiszäpfle, aus Tannenzäpfle, aus der Alufolie kann man wunderschöne Engel basteln.
1: Ah, schön. Jetzt freuen wir uns drauf auf dieses Bier.
2: Die Flasche ist auf, der Deckel hängt noch in der Alufolie und jetzt lassen wir es ins Glas laufen.
1: Wir haben es gekühlt auf 6 Grad. Passt es für so ein Bier?
2: Ja, hier haben wir einen Märzen mit 5,6% Alkohol. Das dürfte auch noch ein Ticken wärmer sein. Witzigerweise steht hier aber auf der Flasche eiskalt genießen. Ist ja auch das Eiszäpfle. Von daher würde ich sagen, 6 Grad sind ein guter Kompromiss. Wenn wir es angucken, ja, ein helles Bier, Glas beschlägt ein bisschen durch die Kälte, helles Goldgelb, schöner weißer Schaum obendrauf, sehr feiner Schaum drauf und du riechst schon rein, mache ich auch mal. Und dann ist es ja ein sehr klassischer Biergeruch.
1: Da kommt das Eis ein bisschen in die Nase rein oder ist das jetzt einfach so, weil man denkt, ja, Eiszäpfle steht drauf irgendwie, ja.
2: Ich dachte jetzt eher an...
1: So nach Winter, so nach Allgäuer Winter an der Iller...
2: Ich hätte jetzt so an helles Brot gedacht, vielleicht so ein bisschen, wenn wir schon im Allgäu sind, an so Bergkräuter, ein bisschen Bergwiese. Aber
1: jetzt haben wir genug gerochen, jetzt trinken wir mal, oder? Zum Wohle.
2: Sagen, zum Wohle. Dann haben wir einen breiten Malzkörper, ziemlich voll im Mundgefühl, gute Süße da, wieder ein bisschen Brotaromen. Aber eher so Holzofenbrot, also das hat schon ein bisschen Wumms, 5,6% wie gesagt. Sehr, sehr voll.
1: Ich muss immer an Eis denken, wenn ich das jetzt trinke. Es schmeckt kühler wie ein normales Bier. Ja?
2: Also so funktioniert einfach Marketing. Ich würde dagegen legen, also ich finde es ganz gut, aber jetzt nicht das super erfrischende Bier, weil es halt doch eine gewisse Schwere hat. Also das sehe ich eher so im Herbst, im Winter, ein Gläschen, schön.
1: Und schmeckt auch ganz anders als das klassische Tannenzäpfle.
2: Ja, ist einfach der große Bruder, der schwere, dicke Bruder vom Tannenzäpfle.
1: Ich finde es jetzt persönlich nicht so süffig, also das kann man wahrscheinlich zum Essen mal gut trinken.
2: Hat die Malzschwere genau, ist für ein Glas am Abend, um es zu genießen, um es auch langsam zu trinken. Würde ich auch so sehen, das Eiszäpfle hier von der Rothausbrauerei im Hochschwarzwald. Ein Märzen.
1: Tja, und viele leckere Biere gibt's von Biersommelier Simon Fair natürlich bei seinen Live-Tastings.
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6: Ich bin Babette Büchner. US-Präsident Donald Trump hat den Iran erneut aufgefordert, schnell eine Friedensvereinbarung zu unterzeichnen. Ansonsten werde das US-Militär in Zukunft noch viel härter und viel gewaltsamer angreifen. Kurz zuvor hatte das US-Militär trotz Waffenruhe Ziele im Iran beschossen.
7: Eigentlich standen die Zeichen trotz wackeliger Waffenruhe auf eine baldige Einigung über ein Abkommen zwischen den USA und dem Iran. Nun wieder Angriffe in der Straße von Hormuz und das US-Militär griff auch Ziele im Iran an. Es sei Selbstverteidigung, hieß es aus dem US-Zentralkommando. Man habe die Bedrohung neutralisiert und iranische Drohnen und Abschussrampen bombardiert. Der Iran bestätigte Angriffe auf US-Kriegsschiffe und beschuldigte die USA, zuerst einen iranischen Öltanker beschossen und damit die Waffenruhe gebrochen zu haben. Aus den USA, Tina Eck.
6: Der Bundesrat soll in der Energiekrise heute weitere Entlastungen auf den Weg bringen. Die Länderkammer entscheidet über die steuerfreie Prämie von 1.000 Euro, die Firmen ihren Beschäftigten zahlen können. Einigen Bundesländern reicht das aber nicht.
8: Bremen, Hamburg, Mecklenburg-Vorpommern, Niedersachsen und das Saarland stellen sich quer. Denn angesichts der schwachen Konjunktur können sich viele Firmen die 1.000-Euro-Prämie gar nicht leisten. In einem gemeinsamen Entschließungsantrag fordern die Länder deshalb, die Mineralölwirtschaft stärker in die Verantwortung zu nehmen und deren Übergewinne in der aktuellen Krise abzuschöpfen. Auch soll das Kartellrecht noch weiter verschärft und die Stromsteuer auf das europäische Mindestmaß gesenkt werden. Tanja Wagner, Nachrichtenredaktion.
6: Seit 0 Uhr heute Nacht gilt eine von Russland einseitig ausgerufene begrenzte Waffenruhe im Ukraine-Krieg. Hintergrund sind Feierlichkeiten zum Jahrestag des Siegs der Sowjetunion über Nazi-Deutschland. Die Lage in Moskau ist besonders wegen ukrainischer Drohnenangriffe angespannt. Kiew hat in den vergangenen Monaten seine Gegenangriffe auf das russische Hinterland ausgeweitet. Und zum Fußball. Der SC Freiburg steht zum ersten Mal in einem Europapokal-Endspiel. Die Mannschaft bezwang Sporting Braga aus Portugal im Halbfinalrückspiel mit 3:1. Im Finale am 20. Mai in Istanbul trifft Freiburg nun auf den englischen Topclub Aston Villa. Das Wetter, die aktuelle Vorhersage des Deutschen Wetterdienstes. Von der Mitte bis in den Osten ziehen einige dichtere Wolkenfelder durch. Es bleibt aber meist trocken. Ansonsten gibt es heute einen freundlichen Sonne-Wolken-Mix. Die Temperaturen erreichen dabei 17 bis 22 Grad. Nur an der See bleibt es kühler. Genauso geht es dann auch in das Wochenende mit Sonne und Wolken im Wechsel. Dann bei 16 bis 25 Grad maximal.
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1: Ja, schönen Start in den Tag. Guten Morgen. Erst wach werden, dann durchstarten und wir liefern den Sound dazu. Buddy am Morgen hier, die Iller Live Morning Show. Und das ist mehr gute Musik.
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4: Ich bin Babit Büchner. Die Waffenruhe zwischen den USA und dem Iran wird auf eine neue Probe gestellt. Das US-Militär teilte mit, es habe unprovozierte iranische Angriffe abgewehrt und mit Schlägen zur Selbstverteidigung reagiert. Das iranische Militär bestätigte Angriffe auf US-Kriegsschiffe und machte dafür aber US-Attacken auf einen iranischen Öltanker verantwortlich. US-Präsident Donald Trump forderte den Iran erneut unter Drohungen auf, schnell eine Friedensvereinbarung zu unterzeichnen. Opfer von häuslicher Gewalt und Stalking sollen künftig besser geschützt werden. Der Bundestag stimmt heute über die elektronische Fußfessel für Täter ab.
5: Die Technik erkennt, wo sich der Täter gerade aufhält. Kommt er dem Opfer zu nahe, gibt sofort eine Warnung auf ein Empfangsgerät, damit Betroffene schnell reagieren oder Hilfe holen können. Gleichzeitig soll auch direkt die Polizei informiert werden. In Spanien gibt so ein System schon länger. Geplant sind außerdem verpflichtende Trainingskurse für Täter und wer die Fußfessel oder das dazugehörige Handy nicht trägt, müsste künftig mit einer Geldstrafe oder sogar bis zu 3 Jahren Haft rechnen. Zoe Tassovali, Nachrichtenredaktion.
4: Heute gehen wieder bundesweit Schüler gegen den Wehrdienst auf die Straße. Der Streik findet an einem historisch wichtigen Datum statt. Am 8. Mai wird an das Kriegsende und die Befreiung vom Nationalsozialismus vor 81 Jahren erinnert.
6: Unter dem Motto "Nie wieder Wehrpflicht" gehen heute Schülerinnen und Schüler in über 100 deutschen Städten auf die Straße. Grund ist das neue Wehrdienstgesetz. Es sieht vor, dass junge Männer ab Jahrgang 2008 verpflichtend gemustert werden. So sollen Freiwillige für einen Aufbau der Truppe rekrutiert werden. Viele Jugendliche sind gegen die verpflichtende Musterung und haben Sorge, eingezogen zu werden. Sie fühlen sich übergangen und nicht gehört. Antonia Sawallisch, Nachrichtenredaktion.
4: Und zum Fußball. Der SC Freiburg steht zum ersten Mal in einem Europapokal-Endspiel. Die Mannschaft bezwang Sporting Braga aus Portugal im Halbfinalrückspiel mit 3:1 und drehte so den 1:2 Rückstand aus dem verlorenen ersten Duell vor einer Woche. Im Finale am 20. Mai in Istanbul trifft Freiburg nun auf den englischen Topclub Aston Villa. Das Wetter, die aktuelle Vorhersage des Deutschen Wetterdienstes. Von der Mitte bis in den Osten ziehen einige dichtere Wolkenfelder durch. Es bleibt aber meist trocken. Ansonsten gibt es heute einen freundlichen Sonne-Wolken-Mix. Die Temperaturen erreichen dabei 17 bis 22 Grad. Nur an der See bleibt es kühler. Genauso geht es dann auch in das Wochenende mit Sonne und Wolken im Wechsel. Dann bei 16 bis 25 Grad maximal.
7: Schönen guten Morgen, kurz nach 7 Uhr.
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7: So, jetzt aber. Schönen Start in den Tag. Illalive ist hier. Buddy am Morgen. Der Tag läuft vielleicht noch so im Energiesparmodus an. Und wir drehen jetzt aber ein bisschen auf. Ein bisschen Tempo kommt rein. Hier ist mehr gute Musik aus dem Süden. 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Buddy am Morgen hier.

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1: Tja, Simon, immer wieder eine Freude. Heute wieder aus dem Iller Live Studio 2, dem Bierkellerstudio. Und was hast du heute dabei?
2: Ja, heute geht's von der Iller in den Hochschwarzwald. Ah. Und zwar zu der Staatsbrauerei aus Baden-Württemberg, zu Rothaus. Und von Rothaus haben wir heute dabei...
1: Nicht das klassische Tannenzäpfle, gell?
2: Nee, aber auch ein Zäpfle.
1: Ah.
2: Das Eiszäpfle wird aber auch oben eingeführt. Ein Märzenbier.
1: Das Fläschchen ist so ein bisschen im Design silber. Da ist Alu oben drauf. Schaut aus, wie so ein bisschen Alufolie rumquickelt, aber schon eine edle Alufolie, oder?
2: Ja, glitzert ein bisschen und natürlich so vom Zeitgeist her Alufolie, Umweltgedanke. Naja, nicht so cool eigentlich, aber um dafür mal eine Lanze zu brechen. Wenn du dir jetzt dieses Bier vorstellst, 20 Stück, 24 Stück davon in einer Bierkiste und dann guckt oben nur noch Alu raus, da kommt keine Sonne mehr rein. Das ist der perfekte Sonnenschutz fürs Bier und Bier mag halt keine Sonne drum. Lassen wir hier die Alufolie mal durchgehen, würde ich sagen.
1: Und der Schwab denkt sich wahrscheinlich, ja, ich mache die Alufolie runter von jedem Fläschle, lege die zusammen, haus in den Backofen rein und dann spare ich mir da schon Alufolie oder auf den Grillen auf.
2: Ja, und wir können ja auch demnächst mal vor Weihnachten vielleicht den großen Kurs anbieten aus Eiszäpfle, aus Tannenzäpfle, aus der Alufolie kann man wunderschöne Engel basteln.
1: Ah, schön. Jetzt freuen wir uns drauf auf dieses Bier.
2: Die Flasche ist auf, der Deckel hängt noch in der Alufolie und jetzt lassen wir es ins Glas laufen.
1: Wir haben es gekühlt auf 6 Grad. Passt es für so ein Bier?
2: Ja, hier haben wir einen Märzen mit 5,6% Alkohol. Das dürfte auch noch ein Ticken wärmer sein. Witzigerweise steht hier aber auf der Flasche eiskalt genießen. Ist ja auch das Eiszäpfle. Von daher würde ich sagen, 6 Grad sind ein guter Kompromiss. Wenn wir es angucken, ja, ein helles Bier, Glas beschlägt ein bisschen durch die Kälte, helles Goldgelb, schöner weißer Schaum obendrauf, sehr feiner Schaum drauf und du riechst schon rein, mache ich auch mal. Und dann ist es ja ein sehr klassischer Biergeruch.
1: Da kommt das Eis ein bisschen in die Nase rein oder ist das jetzt einfach so, weil man denkt, ja, Eiszäpfle steht drauf irgendwie, ja.
2: Ich dachte jetzt eher an...
1: So nach Winter, so nach Allgäuer Winter an der Iller...
2: Ich hätte jetzt so an helles Brot gedacht. Vielleicht so ein bisschen, wenn wir schon im Allgäu sind, an so Bergkräuter, ein bisschen Bergwiese. Aber
1: jetzt haben wir genug gerochen, jetzt trinken wir mal, oder? Zum Wohle.
2: Sagen, zum Wohle. Dann haben wir einen breiten Malzkörper, ziemlich voll im Mundgefühl. Gute Süße da, wieder ein bisschen Brotaromen. Aber eher so Holzofenbrot, also das hat schon ein bisschen Wumms. 5,6%, wie gesagt. Sehr, sehr voll.
1: Ich muss immer an Eis denken, wenn ich das jetzt trinke. Es schmeckt kühler wie ein normales Bier. Ja, also.
2: So funktioniert einfach Marketing. Ich würde dagegen legen, also ich finde es ganz gut, aber jetzt nicht das super erfrischende Bier, weil es halt doch eine gewisse Schwere hat. Also das sehe ich eher so im Herbst, im Winter, ein Gläschen, schön.
1: Schmeckt auch ganz anders als das klassische Tannenzäpfle.
2: Ja, ist einfach der große Bruder, der schwere, dicke Bruder vom Tannenzäpfle.
1: Ich finde es jetzt persönlich nicht so süffig, also das kann man wahrscheinlich zum Essen mal gut trinken.
2: Hat die Malzschwere, genau, ist für ein Glas am Abend, um es zu genießen, um es auch langsam zu trinken. Würde ich auch so sehen, das Eiszäpfle hier von der Rothausbrauerei im Hochschwarzwald. Ein Märzen.
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6: Ich bin Babit Büchner. Die Waffenruhe zwischen den USA und dem Iran wird auf eine neue Probe gestellt. Das US-Militär teilte mit, es habe unprovozierte iranische Angriffe abgewehrt und mit Schlägen zur Selbstverteidigung reagiert. Das iranische Militär bestätigte Angriffe auf US-Kriegsschiffe und machte dafür aber US-Attacken auf einen iranischen Öltanker verantwortlich. US-Präsident Donald Trump forderte den Iran erneut unter Drohungen auf, schnell eine Friedensvereinbarung zu unterzeichnen. Opfer von häuslicher Gewalt und Stalking sollen künftig besser geschützt werden. Der Bundestag stimmt heute über die elektronische Fußfessel für Täter ab.
7: Die Technik erkennt, wo sich der Täter gerade aufhält. Kommt er dem Opfer zu nahe, gibt sofort eine Warnung auf ein Empfangsgerät, damit Betroffene schnell reagieren oder Hilfe holen können. Gleichzeitig soll auch direkt die Polizei informiert werden. In Spanien gibt so ein System schon länger. Geplant sind außerdem verpflichtende Trainingskurse für Täter und wer die Fußfessel oder das dazugehörige Handy nicht trägt, müsste künftig mit einer Geldstrafe oder sogar bis zu 3 Jahren Haft rechnen. Zoe Tassovali, Nachrichtenredaktion.
6: Heute gehen wieder bundesweit Schüler gegen den Wehrdienst auf die Straße. Der Streik findet an einem historisch wichtigen Datum statt. Am 8. Mai wird dann das Kriegsende und die Befreiung vom Nationalsozialismus vor 81 Jahren erinnert.
8: Unter dem Motto "Nie wieder Wehrpflicht" gehen heute Schülerinnen und Schüler in über 100 deutschen Städten auf die Straße. Grund ist das neue Wehrdienstgesetz. Es sieht vor, dass junge Männer ab Jahrgang 2008 verpflichtend gemustert werden. So sollen Freiwillige für einen Aufbau der Truppe rekrutiert werden. Viele Jugendliche sind gegen die verpflichtende Musterung und haben Sorge, eingezogen zu werden. Sie fühlen sich übergangen und nicht gehört. Antonia Sawallisch, Nachrichtenredaktion.
6: Und zum Fußball. Der SC Freiburg steht zum ersten Mal in einem Europapokal-Endspiel. Die Mannschaft bezwang Sporting Braga aus Portugal im Halbfinal-Rückspiel mit 3:1 und drehte so den 1:2 Rückstand aus dem verlorenen ersten Duell vor einer Woche. Im Finale am 20. Mai in Istanbul trifft Freiburg nun auf den englischen Topclub Aston Villa. Das Wetter, die aktuelle Vorhersage des Deutschen Wetterdienstes. Von der Mitte bis in den Osten ziehen einige dichtere Wolkenfelder durch. Es bleibt aber meist trocken. Ansonsten gibt es heute einen freundlichen Sonne-Wolken-Mix. Die Temperaturen erreichen dabei 17 bis 22 Grad. Nur an der See bleibt es kühler. Genauso geht es dann auch in das Wochenende mit Sonne und Wolken im Wechsel. Dann bei 16 bis 25 Grad maximal.
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10: Ja, schönen guten Morgen. Illa Live ist hier. Augen so halb offen. Ja, Laune noch im Aufbau. Ja, perfekt. Wir kümmern uns um den Rest. Mehr gute Musik gibt's jetzt bei Buddy am Morgen. Hier ist Illa Live. Einen schönen Start in den Tag.
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1: Ich bin Babette Büchner. Die von der UniCredit bedrängte Commerzbank will durch einen weiteren Stellenabbau und ehrgeizigere Gewinnziele Investoren von ihrer eigenständigen Zukunft überzeugen. Bis 2030 sollen zusätzlich zu den bereits angekündigten Einsparungen konzernweit etwa 3000 weitere Vollzeitstellen gestrichen werden, teilte der DAX-Konzern mit. Die Waffenruhe zwischen den USA und dem Iran steht erneut unter Druck. Das US-Militär hat nach eigenen Angaben iranische Militäreinrichtungen angegriffen. Es habe damit unprovozierte iranische Angriffe abgewehrt. Das iranische Militär bestätigte Angriffe auf US-Kriegsschiffe und machte dafür aber US-Attacken auf einen iranischen Öltanker verantwortlich. US-Präsident Donald Trump hat mit seiner umstrittenen Zollpolitik eine weitere juristische Niederlage erlitten. Das Gericht für internationalen Handel in New York erklärte Trumps temporäre Zölle auf Einfuhren aus der ganzen Welt für rechtswidrig. Unterdessen hat Trump im Zollstreit mit der EU eine Frist bis zum 4. Juli gesetzt. Sonst würden die Importzölle deutlich erhöht.
2: Zu jedem Trump-Deal gehört eine geballte Ladung an Drohungen. Daran ist die Welt inzwischen gewöhnt. Daher kommt aus der EU auch eher gelassen das Versprechen, dass es bis Anfang Juli gute Fortschritte in Richtung Zollsenkung geben wird. Kommissionspräsidentin von der Leyen hatte ein gutes Telefonat mit Trump. Innerhalb der EU sind noch Verhandlungen über die vollständige Umsetzung des Zolldeals im Gange. Aus Washington, Tina Eck.
1: Und zum Fußball. Historischer Moment für den SC Freiburg. Die Mannschaft hat erstmals in der Vereinsgeschichte ein europäisches Finale erreicht. Im Halbfinalrückspiel der Europa League besiegte sie Sporting Braga aus Portugal mit 3:1.
3: Der Traum vom Finale in Istanbul, er ist in Erfüllung gegangen. Dabei musste der SC eine 1:2 Hinspielniederlage aufholen. Und das Rückspiel, es fing gut an. Ab der 6. Minute musste Braga in Unterzahl spielen. Dorgeles sah rot. In der Folge trafen Kübler, Manzambi und erneut Kübler. Das 1:3 fiel dann aus Sicht der Gäste zu spät und Freiburg steht zum ersten Mal in einem Europapokalfinale. Aus München Fabian Schaffer.
1: Im Finale am 20. Mai trifft Freiburg auf den englischen Club Aston Villa. Das Wetter, die aktuelle Vorhersage des Deutschen Wetterdienstes. Von der Mitte bis in den Osten ziehen einige dichtere Wolkenfelder durch. Es bleibt aber meist trocken. Ansonsten gibt es heute einen freundlichen Sonne-Wolken-Mix. Die Temperaturen erreichen dabei 17 bis 22 Grad. Nur an der See bleibt es kühler. Genauso geht es dann auch in das Wochenende mit Sonne und Wolken im Wechsel. Dann bei 16 bis 25 Grad maximal.
4: Ah, schönen guten Morgen an der Illa. Es ist kurz nach 8 Uhr.
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4: Ah, schönen Start in den Tag. Guten Morgen. Egal, ob Frühaufsteher heute in der Früh oder Snooze-Weltmeister. Ja, immer schön den Wecker nochmal. Ah, geht nochmal. Ich kenne das. Ihr seid hier. Genau, richtig. Buddy am Morgen hier. 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
6: Ich bin David Büchner. Die von der UniCredit bedrängte Commerzbank will durch einen weiteren Stellenabbau und ehrgeizigere Gewinnziele Investoren von ihrer eigenständigen Zukunft überzeugen. Bis 2030 sollen zusätzlich zu den bereits angekündigten Einsparungen konzernweit etwa 3000 weitere Vollzeitstellen gestrichen werden, teilte der DAX-Konzern mit. Die Waffenruhe zwischen den USA und dem Iran steht erneut unter Druck. Das US-Militär hat nach eigenen Angaben iranische Militäreinrichtungen angegriffen. Es habe damit unprovozierte iranische Angriffe abgewehrt. Das iranische Militär bestätigte Angriffe auf US-Kriegsschiffe und machte dafür aber US-Attacken auf einen iranischen Öltanker verantwortlich. US-Präsident Donald Trump hat mit seiner umstrittenen Zollpolitik eine weitere juristische Niederlage erlitten. Das Gericht für internationalen Handel in New York erklärte Trumps temporäre Zölle auf Einfuhren aus der ganzen Welt für rechtswidrig. Unterdessen hat Trump im Zollstreit mit der EU eine Frist bis zum 4. Juli gesetzt. Sonst würden die Importzölle deutlich erhöht.
7: Zu jedem Trump-Deal gehört eine geballte Ladung an Drohungen. Daran ist die Welt inzwischen gewöhnt. Daher kommt aus der EU auch eher gelassen das Versprechen, dass es bis Anfang Juli gute Fortschritte in Richtung Zollsenkung geben wird. Kommissionspräsidentin von der Leyen hatte ein gutes Telefonat mit Trump. Innerhalb der EU sind noch Verhandlungen über die vollständige Umsetzung des Zolldeals im Gange. Aus Washington, Tina Eck.
6: Und zum Fußball. Historischer Moment für den SC Freiburg. Die Mannschaft hat erstmals in der Vereinsgeschichte ein europäisches Finale erreicht. Im Halbfinalrückspiel der Europa League besiegte sie Sporting Braga aus Portugal mit 3:1.
8: Der Traum vom Finale in Istanbul, er ist in Erfüllung gegangen. Dabei musste der SC eine 1:2 Hinspielniederlage aufholen. Und das Rückspiel, es fing gut an. Ab der 6. Minute musste Braga in Unterzahl spielen. Dorgeles sah rot. In der Folge trafen Kübler, Manzambi und erneut Kübler. Das 1:3 fiel dann aus Sicht der Gäste zu spät und Freiburg steht zum ersten Mal in einem Europapokalfinale. Aus München, Fabian Schaffer.
6: Im Finale am 20. Mai trifft Freiburg auf den englischen Club Aston Villa. Das Wetter, die aktuelle Vorhersage des Deutschen Wetterdienstes. Von der Mitte bis in den Osten ziehen einige dichtere Wolkenfelder durch. Es bleibt aber meist trocken. Ansonsten gibt es heute einen freundlichen Sonne-Wolken-Mix. Die Temperaturen erreichen dabei 17 bis 22 Grad. Nur an der See bleibt es kühler. Genauso geht es dann auch in das Wochenende mit Sonne und Wolken im Wechsel. Dann bei 16 bis 25 Grad maximal.
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10: Tja, bei euch läuft Illa Live. Schönen guten Morgen. Falls der Kaffee heute noch nicht ganz so wirkt, keine Sorge, wir übernehmen das. Buddy am Morgen hier mit mehr guter Musik. 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Einen schönen Start in den Tag mit Illa Live.
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2: Ich bin David Büchner. In der Übernahmeschlacht mit der italienischen UniCredit will die Commerzbank durch weiteren Stellenabbau und ehrgeizige Gewinnziele Investoren von ihrer eigenständigen Zukunft überzeugen. Bis 2030 sollen zusätzlich zu den bereits angekündigten Einsparungen konzernweit etwa 3.000 weitere Vollzeitstellen gestrichen werden.
3: Knapp 40.000 Stellen hat die Commerzbank derzeit besetzt. Bei etwa jedem 10. Job war schon klar, dass er wegfallen wird. Jetzt also noch einmal der Rotstift in der Hoffnung, eine Übernahme durch die Italiener noch verhindern zu können. Management, Betriebsrat und Belegschaft der Commerzbank wehren sich seit Monaten gegen das aus ihrer Sicht feindliche Taktieren der UniCredit. Auch die Bundesregierung lehnt eine Übernahme ab. Immerhin hatte der Bund das Frankfurter Geldhaus in der Finanzkrise 2008-2009 mit Steuermilliarden vor dem Kollaps bewahrt. Thomas Bleskin, Nachrichtenredaktion.
2: Trotz Waffenruhe haben sich die USA und der Iran gegenseitig in der Straße von Hormuz beschossen. Das US-Militär hat nach eigenen Angaben iranische Militäreinrichtungen angegriffen. Es habe damit unprovozierte iranische Angriffe abgewehrt.
4: Nun wieder Angriffe in der Straße von Hormuz und das US-Militär griff auch Ziele im Iran an. Es sei Selbstverteidigung, hieß es aus dem US-Zentralkommando. Man habe die Bedrohung neutralisiert und iranische Drohnen und Abschussrampen bombardiert. Der Iran bestätigte Angriffe auf US-Kriegsschiffe und beschuldigte die USA, zuerst einen iranischen Öltanker beschossen und damit die Waffenruhe gebrochen zu haben. Aus den USA, Tina Eck.
2: Russland will den Jahrestag des Siegs im Zweiten Weltkrieg ungestört mit einer Parade feiern. Seit Mitternacht gilt daher eine von Russland einseitig ausgerufene begrenzte Waffenruhe im Ukraine-Krieg. Gestartet ist sie aber mit schweren ukrainischen Drohnen und Raketenangriffen auf russisches Gebiet. In zahlreichen Regionen herrschte in der Nacht Luftalarm. Angegriffen wurde dabei laut offiziellen Angaben auch Moskau. Und zum Fußball. Historischer Moment für den SC Freiburg. Die Mannschaft hat erstmals in der Vereinsgeschichte ein europäisches Finale erreicht. Im Halbfinalrückspiel der Europa League besiegte sie Sporting Braga aus Portugal mit 3:1. Im Finale am 20. Mai in Istanbul trifft Freiburg auf den englischen Club Aston Villa. Das Wetter, die aktuelle Vorhersage des Deutschen Wetterdienstes. Heute gibt es meist einen freundlichen Sonne-Wolken-Mix. Nur von der Mitte bis in den Osten hängen viele Wolken. Es regnet hier aber auch nur vereinzelt und kurz. Die Temperaturen erreichen dabei 17 bis 22 Grad maximal. An den Küsten bleibt es kühler. Zum Wochenende steigen die Temperaturen dann weiter. Morgen sind bis zu 25 Grad möglich und am Sonntag bis zu 27 Grad.
5: 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Es ist kurz nach 9 Uhr.
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5: Ja, schönen Start in den Tag. Guten Morgen zusammen. Ja, erst wach werden und dann durchstarten. Und wir liefern den Sound dazu. Buddy am Morgen, hier mehr gute Musik. 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
1: Tja, Simon, immer wieder eine Freude. Heute wieder aus dem Iller Live Studio 2, dem Bierkellerstudio. Und was hast du heute dabei?
2: Ja, heute geht's von der Iller in den Hochschwarzwald. Ah. Und zwar zu der Staatsbrauerei aus Baden-Württemberg, zu Rothaus. Und von Rothaus haben wir heute dabei...
1: Nicht das klassische Tannenzäpfle, gell?
2: Nee, aber auch ein Zäpfle.
1: Ah.
2: Das Eiszäpfle wird aber auch oben eingeführt. Ein Märzenbier.
1: Das Fläschchen ist so ein bisschen im Design silber. Da ist Alu oben drauf. Schaut aus, wie so ein bisschen Alufolie rumquickelt, aber schon eine edle Alufolie, oder?
2: Ja, glitzert ein bisschen und natürlich so vom Zeitgeist her Alufolie, Umweltgedanke. Naja, nicht so cool eigentlich, aber um dafür mal eine Lanze zu brechen. Wenn du dir jetzt dieses Bier vorstellst, 20 Stück, 24 Stück davon in einer Bierkiste und dann guckt oben nur noch Alu raus, da kommt keine Sonne mehr rein, das ist der perfekte Sonnenschutz fürs Bier und Bier mag halt keine Sonne drum. Lassen wir hier die Alufolie mal durchgehen, würde ich sagen.
1: Und der Schwab denkt sich wahrscheinlich, ja, ich mache die Alufolie runter von jedem Fläschle, lege die zusammen, haue sie in den Backofen rein und dann spare ich mir da schon Alufolie oder auf den Grillen auf.
2: Ja, und wir können ja auch demnächst mal vor Weihnachten vielleicht den großen Kurs anbieten aus Eiszäpfle, aus Tannenzäpfle, aus der Alufolie kann man wunderschöne Engel basteln.
1: Ah, schön. Jetzt freuen wir uns drauf auf dieses Bier.
2: Die Flasche ist auf, der Deckel hängt noch in der Alufolie und jetzt lassen wir es ins Glas laufen.
1: Wir haben es gekühlt auf 6 Grad. Passt es für so ein Bier?
2: Ja, hier haben wir einen Märzen mit 5,6% Alkohol. Das dürfte auch noch ein Ticken wärmer sein. Witzigerweise steht hier aber auf der Flasche eiskalt genießen. Ist ja auch das Eiszäpfle. Von daher würde ich sagen, 6 Grad sind ein guter Kompromiss. Wenn wir es angucken, ja, ein helles Bier, Glas beschlägt ein bisschen durch die Kälte, helles Goldgelb, schöner weißer Schaum obendrauf, sehr feiner Schaum drauf und du riechst schon rein, mache ich auch mal. Und dann ist es ja ein sehr klassischer Biergeruch.
1: Da kommt das Eis ein bisschen in die Nase rein oder ist das jetzt einfach so, weil man denkt, ja, Eiszäpfle steht drauf irgendwie, ja.
2: Ich dachte jetzt eher an...
1: So nach Winter, so nach Allgäuer Winter an der Iller...
2: Ich hätte jetzt so an helles Brot gedacht. Vielleicht so ein bisschen, wenn wir schon im Allgäu sind, an so Bergkräuter, ein bisschen Bergwiese. Aber
1: jetzt haben wir genug gerochen, jetzt trinken wir mal, oder? Zum Wohle.
2: Sagen, zum Wohle. Dann haben wir einen breiten Malzkörper, ziemlich voll im Mundgefühl. Gute Süße da, wieder ein bisschen Brotaromen. Aber eher so Holzofenbrot, also das hat schon ein bisschen Wumms, 5,6% wie gesagt. Sehr, sehr voll.
1: Ich muss immer an Eis denken, wenn ich das jetzt trinke. Es schmeckt kühler wie ein normales Bier. Ja,
2: also. So funktioniert einfach Marketing. Ich würde dagegen legen, also ich finde es ganz gut, aber jetzt nicht das super erfrischende Bier, weil es halt doch eine gewisse Schwere hat. Also das sehe ich eher so im Herbst, im Winter, ein Gläschen, schön.
1: Schmeckt auch ganz anders als das klassische Tannenzäpfle.
2: Ja, ist einfach der große Bruder, der schwere, dicke Bruder vom Tannenzäpfle.
1: Ich finde es jetzt persönlich nicht so süffig, also das kann man wahrscheinlich zum Essen mal gut trinken.
2: Hat die Malzschwere, genau, ist für ein Glas am Abend, um es zu genießen, um es auch langsam zu trinken. Würde ich auch so sehen, das Eiszäpfle hier von der Rothausbrauerei im Hochschwarzwald, ein Märzen.
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2: 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Und ja, so ein Märzen wäre zum Beispiel ein Kandidat für ein Tasting zum Thema historische Biere oder zum Thema deutsche Bierstile. Da würde das gut reinpassen.
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1: Ich bin Babit Büchner. In der Übernahmeschlacht mit der italienischen UniCredit will die Commerzbank durch weiteren Stellenabbau und ehrgeizige Gewinnziele Investoren von ihrer eigenständigen Zukunft überzeugen. Bis 2030 sollen zusätzlich zu den bereits angekündigten Einsparungen konzernweit etwa 3000 weitere Vollzeitstellen gestrichen werden.
2: Knapp 40.000 Stellen hat die Commerzbank derzeit besetzt. Bei etwa jedem 10. Job war schon klar, dass er wegfallen wird. Jetzt also noch einmal der Rotstift in der Hoffnung, eine Übernahme durch die Italiener noch verhindern zu können. Management, Betriebsrat und Belegschaft der Commerzbank wehren sich seit Monaten gegen das aus ihrer Sicht feindliche Taktieren der UniCredit. Auch die Bundesregierung lehnt eine Übernahme ab. Immerhin hatte der Bund das Frankfurter Geldhaus in der Finanzkrise 2008-2009 mit Steuermilliarden vor dem Kollaps bewahrt. Thomas Bleskin, Nachrichtenredaktion.
1: Trotz Waffenruhe haben sich die USA und der Iran gegenseitig in der Straße von Hormuz beschossen. Das US-Militär hat nach eigenen Angaben iranische Militäreinrichtungen angegriffen. Es habe damit unprovozierte iranische Angriffe abgewehrt.
3: Nun wieder Angriffe in der Straße von Hormuz und das US-Militär griff auch Ziele im Iran an. Es sei Selbstverteidigung, hieß es aus dem US-Zentralkommando. Man habe die Bedrohung neutralisiert und iranische Drohnen und Abschussrampen bombardiert. Der Iran bestätigte Angriffe auf US-Kriegsschiffe und beschuldigte die USA, zuerst einen iranischen Öltanker beschossen und damit die Waffenruhe gebrochen zu haben. Aus den USA, Tina Eck.
1: Russland will den Jahrestag des Siegs im Zweiten Weltkrieg ungestört mit einer Parade feiern. Seit Mitternacht gilt daher eine von Russland einseitig ausgerufene begrenzte Waffenruhe im Ukraine-Krieg. Gestartet ist sie aber mit schweren ukrainischen Drohnen und Raketenangriffen auf russisches Gebiet. In zahlreichen Regionen herrschte in der Nacht Luftalarm. Angegriffen wurde dabei laut offiziellen Angaben auch Moskau. Und zum Fußball. Historischer Moment für den SC Freiburg. Die Mannschaft hat erstmals in der Vereinsgeschichte ein europäisches Finale erreicht. Im Halbfinalrückspiel der Europa League besiegte sie Sporting Braga aus Portugal mit 3:1. Im Finale am 20. Mai in Istanbul trifft Freiburg auf den englischen Club Aston Villa. Das Wetter, die aktuelle Vorhersage des Deutschen Wetterdienstes. Heute gibt es meist einen freundlichen Sonne-Wolken-Mix. Nur von der Mitte bis in den Osten hängen viele Wolken. Es regnet hier aber auch nur vereinzelt und kurz. Die Temperaturen erreichen dabei 17 bis 22 Grad maximal. An den Küsten bleibt es kühler. Zum Wochenende steigen die Temperaturen dann weiter. Morgen sind bis zu 25 Grad möglich und am Sonntag bis zu 27 Grad.
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6: So, jetzt aber. Schönen guten Morgen. Der Tag kann kommen und wir haben schon mal die Playlist klar gemacht. Buddy am Morgen, hier euer neuer Musiksender aus dem Süden, heißt Ela Live.
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6: Ich bin Babit Büchner. Künftig sollen Opfer häuslicher Gewalt ihre Peiniger mit einer Fußfessel auf Abstand halten können. Der Bundestag stimmt heute über die Reform des Gewaltschutzgesetzes ab. Die Fußfessel wird Frauen schützen, sagte Bundesjustizministerin Stefanie Hubig.
7: Kommt der Täter trotz Verbot zu nah, wird sofort Alarm ausgelöst. Auch die Betroffenen bekommen in Echtzeit ein Signal. Wirksamer Schutz muss schnell sein. Und in Spanien schützt die elektronische Fußfessel seit 20 Jahren hochwirksam Frauen. Jetzt kommt sie endlich auch hier.
6: Weitere Maßnahmen seien geplant, so Hubig. Hält Schwarz-Rot bis zur nächsten Wahl in 3 Jahren? Immer mehr Menschen bezweifeln das. In einem neuen ZDF-Politbarometer gaben 48% der Befragten an, mit einem vorzeitigen Aus der Koalition zu rechnen. Das ist ein deutlicher Anstieg im Vergleich zur Erhebung aus dem März mit 30%. Inzwischen rechnen nur noch 47% damit, dass die seit einem Jahr amtierende Regierung von Kanzler Friedrich Merz bis zur Wahl halten wird. Kiew hält sich nicht an die von Russland einseitig ausgerufene Waffenruhe. In der Nacht startete die Ukraine schwere Drohnen- und Raketenangriffe auf russisches Gebiet. Nach russischen Angaben gab es in mehreren Städten Zerstörungen durch Drohnentrümmer.
8: Auch der zweite Versuch einer Waffenruhe, diesmal von russischer Seite aus, steht vor dem Scheitern. Bereits in der ersten Nacht wurden zahlreiche Angriffe gemeldet. Ukrainische Drohnen haben Schäden unter anderem in der südrussischen Millionenstadt Rostow angerichtet. Getroffen hat es zudem einmal mehr eine Raffinerie. Den Angriff auf die Ölanlage im nordrussischen Jaroslawl bestätigte der ukrainische Präsident Selenskyj persönlich. Dabei warf er den Russen vor, sich selbst nicht an die eigene Feuerpause gehalten zu haben. Aus Moskau, André Balin.
6: Die Commerzbank plant, konzernweit rund 3000 weitere Vollzeitstellen abzubauen. Das hat der DAX-Konzern heute offiziell mitgeteilt. Der Stellenabbau steht im Zusammenhang mit der laufenden Übernahmeschlacht mit der italienischen UniCredit. Die Bank will die Übernahme durch die Italiener noch verhindern und mit den Sparmaßnahmen zeigen, dass sie auch eigenständig weiter bestehen kann. Das Wetter, die aktuelle Vorhersage des Deutschen Wetterdienstes. Heute gibt es meist einen freundlichen Sonne-Wolken-Mix. Nur von der Mitte bis in den Osten hängen viele Wolken. Es regnet hier aber auch nur vereinzelt und kurz. Die Temperaturen erreichen dabei 17 bis 22 Grad maximal. An den Küsten bleibt es kühler. Zum Wochenende steigen die Temperaturen dann weiter. Morgen sind bis zu 25 Grad möglich und am Sonntag bis zu 27 Grad.
9: Kurz nach 10.
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6: Ich bin Babette Büchner. Künftig sollen Opfer häuslicher Gewalt ihre Peiniger mit einer Fußfessel auf Abstand halten können. Der Bundestag stimmt heute über die Reform des Gewaltschutzgesetzes ab. Die Fußfessel wird Frauen schützen, sagte Bundesjustizministerin Stefanie Hubig.
7: Kommt der Täter trotz Verbot zu nahe, wird sofort Alarm ausgelöst. Auch die Betroffenen bekommen in Echtzeit ein Signal. Wirksamer Schutz muss schnell sein. Und in Spanien schützt die elektronische Fußfessel seit 20 Jahren hochwirksam Frauen. Jetzt kommt sie endlich auch hier.
6: Weitere Maßnahmen seien geplant, so Hubig. Hält Schwarz-Rot bis zur nächsten Wahl in 3 Jahren? Immer mehr Menschen bezweifeln das. In einem neuen ZDF-Politbarometer gaben 48% der Befragten an, mit einem vorzeitigen Aus der Koalition zu rechnen. Das ist ein deutlicher Anstieg im Vergleich zur Erhebung aus dem März mit 30%. Inzwischen rechnen nur noch 47% damit, dass die seit einem Jahr amtierende Regierung von Kanzler Friedrich Merz bis zur Wahl halten wird. Kiew hält sich nicht an die von Russland einseitig ausgerufene Waffenruhe. In der Nacht startete die Ukraine schwere Drohnen- und Raketenangriffe auf russisches Gebiet. Nach russischen Angaben gab es in mehreren Städten Zerstörungen durch Drohnentrümmer.
8: Auch der zweite Versuch einer Waffenruhe, diesmal von russischer Seite aus, steht vor dem Scheitern. Bereits in der ersten Nacht wurden zahlreiche Angriffe gemeldet. Ukrainische Drohnen haben Schäden unter anderem in der südrussischen Milieu.

0: Stadt Rostow angerichtet. Getroffen hat es zudem einmal mehr eine Raffinerie. Den Angriff auf die Ölanlage im nordrussischen Jaroslawl bestätigte der ukrainische Präsident Selenskyj persönlich. Dabei warf er den Russen vor, sich selbst nicht an die eigene Feuerpause gehalten zu haben. Aus Moskau, Andrei Balin.
1: Die Commerzbank plant, konzernweit rund 3000 weitere Vollzeitstellen abzubauen. Das hat der DAX-Konzern heute offiziell mitgeteilt. Der Stellenabbau steht im Zusammenhang mit der laufenden Übernahmeschlacht mit der italienischen UniCredit. Die Bank will die Übernahme durch die Italiener noch verhindern und mit den Sparmaßnahmen zeigen, dass sie auch eigenständig weiter bestehen kann. Das Wetter, die aktuelle Vorhersage des Deutschen Wetterdienstes. Heute gibt es meist einen freundlichen Sonne-Wolken-Mix. Nur von der Mitte bis in den Osten hängen viele Wolken. Es regnet hier aber auch nur vereinzelt und kurz. Die Temperaturen erreichen dabei 17 bis 22 Grad maximal. An den Küsten bleibt es kühler. Zum Wochenende steigen die Temperaturen dann weiter. Morgen sind bis zu 25 Grad möglich und am Sonntag bis zu 27 Grad.
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2: Ich bin Babette Büchner. Die steuerfreie Entlastungsprämie von bis zu 1.000 Euro, die Unternehmen an ihre Beschäftigten zahlen können, kommt vorerst nicht. Der Bundesrat hat das vom Bundestag schon beschlossene Gesetz überraschend gestoppt. Die Länder kritisieren, dass sie und die Kommunen den Großteil der Kosten tragen müssten. Die Bundesregierung kann nun versuchen, im Vermittlungsausschuss von Bundestag und Bundesrat einen Kompromiss zu finden. Künftig sollen Opfer häuslicher Gewalt ihre Peiniger mit einer Fußfessel auf Abstand halten können. Das hat der Bundestag heute beschlossen. Neben den Koalitionsfraktionen Union und SPD stimmten auch die AfD und die Grünen zu. Die Linke enthielt sich.
3: Die Technik erkennt, wo sich der Täter gerade aufhält. Kommt er dem Opfer zu nahe, gibt sofort eine Warnung auf ein Empfangsgerät, damit Betroffene schnell reagieren oder Hilfe holen können. Gleichzeitig soll auch direkt die Polizei informiert werden. In Spanien gibt so ein System schon länger. Zoe Tassovali, Nachrichtenredaktion.
2: Fast die Hälfte der Menschen in Deutschland glaubt laut einer Umfrage nicht daran, dass die schwarz-rote Koalition bis zur Bundestagswahl in 3 Jahren durchhält. 48% der Befragten gaben im ZDF-Politbarometer an, mit einem vorzeitigen auszurechnen.
4: Der Glaube an das Durchhaltevermögen von Schwarz-Rot schwindet rapide. Noch im März dachte nicht einmal jeder Dritte, dass die Regierung unter Kanzler Friedrich Merz vor 2029 das Handtuch werfen könnte. Derweil konnte die AfD in der Sonntagsfrage noch einen Punkt zulegen, steht nun bei 27% und damit 2 Punkte vor der Union. Der Koalitionspartner SPD verharrt bei schwachen 12%. Die Grünen büßen einen Punkt ein und liegen bei 13%. Die Linke hält ihren Wert von 11%. Die FDP wäre mit 3% Zustimmung unter der 5%-Hürde. Thomas Bleskin, Nachrichtenredaktion.
2: Seit Mitternacht gilt nach Moskaus Vorstellungen eigentlich eine Waffenruhe zwischen Russland und der Ukraine. Der ukrainische Präsident Volodymyr Zelensky hat dem russischen Militär jedoch vorgeworfen, sich nicht daran zu halten. Nach seinen Angaben hat Russland bis in den Morgen mehr als 850 Drohnen eingesetzt. Gleichzeitig bestätigte er bei Telegram eigene Schläge gegen Ziele in Russland. Das Wetter, die aktuelle Vorhersage des Deutschen Wetterdienstes. Heute gibt es meist einen freundlichen Sonne-Wolken-Mix. Nur von der Mitte bis in den Osten hängen viele Wolken. Es regnet hier aber auch nur vereinzelt und kurz. Die Temperaturen erreichen dabei 17 bis 22 Grad maximal. An den Küsten bleibt es kühler. Zum Wochenende steigen die Temperaturen dann weiter. Morgen sind bis zu 25 Grad möglich und am Sonntag bis zu 27 Grad.
5: Kurz nach 11.
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8: Ich bin Babette Büchner. Die steuerfreie Entlastungsprämie von bis zu 1.000 Euro, die Unternehmen an ihre Beschäftigten zahlen können, kommt vorerst nicht. Der Bundesrat hat das vom Bundestag schon beschlossene Gesetz überraschend gestoppt. Die Länder kritisieren, dass sie und die Kommunen den Großteil der Kosten tragen müssten. Die Bundesregierung kann nun versuchen, im Vermittlungsausschuss von Bundestag und Bundesrat einen Kompromiss zu finden. Künftig sollen Opfer häuslicher Gewalt ihre Peiniger mit einer Fußfessel auf Abstand halten können. Das hat der Bundestag heute beschlossen. Neben den Koalitionsfraktionen Union und SPD stimmten auch die AfD und die Grünen zu. Die Linke enthielt sich.
9: Die Technik erkennt, wo sich der Täter gerade aufhält. Kommt er dem Opfer zu nah, gibt sofort eine Warnung auf ein Empfangsgerät, damit Betroffene schnell reagieren oder Hilfe holen können. Gleichzeitig soll auch direkt die Polizei informiert werden. In Spanien gibt so ein System schon länger. Zoe Tassovali, Nachrichtenredaktion.
8: Fast die Hälfte der Menschen in Deutschland glaubt laut einer Umfrage nicht daran, dass die schwarz-rote Koalition bis zur Bundestagswahl in 3 Jahren durchhält. 48% der Befragten gaben im ZDF-Politbarometer an, mit einem vorzeitigen auszurechnen.
10: Der Glaube an das Durchhaltevermögen von Schwarz-Rot schwindet rapide. Noch im März dachte nicht einmal jeder Dritte, dass die Regierung unter Kanzler Friedrich Merz vor 2029 das Handtuch werfen könnte. Derweil konnte die AfD in der Sonntagsfrage noch einen Punkt zulegen, steht nun bei 27% und damit 2 Punkte vor der Union. Der Koalitionspartner SPD verharrt bei schwachen 12%. Die Grünen büßen 1 Punkt ein und liegen bei 13%. Die Linke hält ihren Wert von 11%. Die FDP wäre mit 3% Zustimmung unter der 5%-Hürde. Thomas Bleskin, Nachrichtenredaktion.
8: Seit Mitternacht gilt nach Moskaus Vorstellungen eigentlich eine Waffenruhe zwischen Russland und der Ukraine. Der ukrainische Präsident Volodymyr Zelensky hat dem russischen Militär jedoch vorgeworfen, sich nicht daran zu halten. Nach seinen Angaben hat Russland bis in den Morgen mehr als 850 Drohnen eingesetzt. Gleichzeitig bestätigte er bei Telegram eigene Schläge gegen Ziele in Russland.

0: das Wetter, die aktuelle Vorhersage des Deutschen Wetterdienstes. Heute gibt es meist einen freundlichen Sonne-Wolken-Mix. Nur von der Mitte bis in den Osten hängen viele Wolken. Es regnet hier aber auch nur vereinzelt und kurz. Die Temperaturen erreichen dabei 17 bis 22 Grad maximal. An den Küsten bleibt es kühler. Zum Wochenende steigen die Temperaturen dann weiter. Morgen sind bis zu 25 Grad möglich und am Sonntag bis zu 27 Grad.
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4: Ich bin Babit Büchner. Bis zu 1.000 Euro extra, steuerfrei vom Arbeitgeber. Das klingt erstmal nach einer schnellen Entlastung wegen der hohen Energiepreise. Vorerst wird daraus aber nichts. Der Bundesrat hat die geplante Prämie überraschend gestoppt.
5: Die Länder kritisieren vor allem eins. Sie sagen, der Bund verteilt hier Geld, aber Länder und Kommunen sollen einen großen Teil der Rechnung zahlen. Genau darüber gibt's ohnehin schon länger Streit. Die Bundesregierung wollte Unternehmen eigentlich ermöglichen, ihren Beschäftigten bis Mitte nächsten Jahres steuerfrei bis zu 1.000 Euro extra zu zahlen. Jetzt landet das Thema wahrscheinlich erstmal im Vermittlungsausschuss. Dort müssen beide Seiten, also Bundestag und Bundesrat, einen Kompromiss suchen. Zoe Tassovali, Nachrichtenredaktion.
4: Künftig sollen Opfer häuslicher Gewalt ihre Peiniger mit einer Fußfessel auf Abstand halten können. Das hat der Bundestag heute beschlossen. Kommt der Täter zu nahe, wird das Opfer über ein Empfangsgerät gewarnt. Bundesjustizministerin Stefanie Hubig sagte, es sei eine Kernaufgabe des Staates, vor Gewalt zu schützen.
6: Wir als Gesellschaft, wir müssen Gewalt ächten und wir müssen sie sanktionieren. Wir müssen Frauen helfen, wenn ihnen Gewalt angetan worden ist. Und wir müssen Schutzräume für Frauen weiter ausbauen. Und ich bin froh, dass wir hier viel Überzeugung in diesem Punkt haben.
4: Familiengerichte können Täter mit dem Gesetz außerdem dazu verpflichten, an einem sozialen Trainingskurs oder einer Gewaltpräventionsberatung teilzunehmen. Seit Mitternacht gilt nach Moskaus Vorstellungen eigentlich eine Waffenruhe zwischen Russland und der Ukraine. Der ukrainische Präsident Selenskyj hat dem russischen Militär jedoch vorgeworfen, sich nicht daran zu halten. Seinen Angaben nach hat Russland bis in den Morgen mehr als 850 Drohnen eingesetzt. Gleichzeitig bestätigte er bei Telegram eigene Schläge gegen Ziele in Russland. In einer Bankfiliale in Rheinland-Pfalz gibt es eine Geiselnahme. Die Einsatzkräfte seien mit einem Grußaufgebot im Kreis Ahrweiler vor Ort, hieß es von der Polizei. Sie geht von mehreren Tätern und Geiseln aus. Demnach laufen umfangreiche Maßnahmen. Die Lage sei derzeit statisch. Die Beamten wurden um 9 Uhr über den Vorfall informiert. Das Wetter, die aktuelle Vorhersage des Deutschen Wetterdienstes. Heute gibt es meist einen freundlichen Sonne-Wolken-Mix. Nur von der Mitte bis in den Osten hängen viele Wolken. Es regnet hier aber auch nur vereinzelt und kurz. Die Temperaturen erreichen dabei 17 bis 22 Grad maximal. An den Küsten bleibt es kühler. Zum Wochenende steigen die Temperaturen dann weiter. Morgen sind bis zu 25 Grad möglich und am Sonntag bis zu 27 Grad.
7: Kurz nach 12.
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7: Ihr seid gerade unterwegs und wir fahren musikalisch mit in Oberschwaben und im Allgäu. So vergeht die Strecke auf jeden Fall schneller mit Iller Live.

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1: Tja, Simon, immer wieder eine Freude. Heute wieder aus dem Iller Live Studio 2, dem Bierkellerstudio. Und was hast du heute dabei?
2: Ja, heute geht's von der Iller in den Hochschwarzwald.
1: Ah.
2: Und zwar zu der Staatsbrauerei aus Baden-Württemberg, zu Rothaus. Und von Rothaus haben wir heute dabei...
1: Nicht das klassische Tannenzäpfle, gell?
2: Nee, aber auch ein Zäpfle.
1: Ah.
2: Das Eiszäpfle wird aber auch oben eingeführt. Ein Märzenbier.
1: Das Fläschchen ist so ein bisschen im Design silber. Da ist Alu oben drauf. Schaut aus wie so ein bisschen Alufolie rumgewickelt, aber schon eine edle Alufolie, oder?
2: Ja, glitzert ein bisschen und natürlich so vom Zeitgeist her Alufolie, Umweltgedanke. Naja, nicht so cool eigentlich, aber um dafür mal eine Lanze zu brechen, wenn du dir jetzt dieses Bier vorstellst, 20 Stück, 24 Stück davon in einer Bierkiste und dann guckt oben nur noch Alu raus, da kommt keine Sonne mehr rein, das ist der perfekte Sonnenschutz fürs Bier und Bier mag halt keine Sonne drum. Lassen wir hier die Alufolie mal durchgehen, würde ich sagen.
1: Und der Schwab denkt sich wahrscheinlich, ja, ich mache die Alufolie runter von jedem Fläschle, lege die zusammen, haus in den Backofen rein und dann spare ich mir da schon Alufolie oder auf den Grillen auf.
2: Ja, und wir können ja auch demnächst mal vor Weihnachten vielleicht den großen Kurs anbieten aus Eiszäpfle, aus Tannenzäpfle, aus der Alufolie kann man wunderschöne Engel basteln.
1: Ah, schön. Jetzt freuen wir uns drauf auf dieses Bier.
2: Die Flasche ist auf, der Deckel hängt noch in der Alufolie und jetzt lassen wir es ins Glas laufen.
1: Wir haben es gekühlt auf 6 Grad. Passt es für so ein Bier?
2: Ja, hier haben wir einen Märzen mit 5,6% Alkohol. Das dürfte auch noch ein Ticken wärmer sein. Witzigerweise steht hier aber auf der Flasche eiskalt genießen. Ist ja auch das Eiszäpfle. Von daher würde ich sagen, 6 Grad sind ein guter Kompromiss. Wenn wir es angucken, ja, ein helles Bier, Glas beschlägt ein bisschen durch die Kälte, helles Goldgelb, schöner weißer Schaum obendrauf, sehr feiner Schaum drauf und du riechst schon rein, mache ich auch mal. Und dann ist es ja ein sehr klassischer Biergeruch.
1: Da kommt das Eis ein bisschen in die Nase rein oder ist das jetzt einfach so, weil man denkt, ja, Eiszäpfle steht drauf irgendwie, ja.
2: Ich dachte jetzt eher an...
1: So nach Winter, so nach Allgäuer Winter an der Iller.
2: Ich hätte jetzt so an helles Brot gedacht. Vielleicht so ein bisschen, wenn wir schon im Allgäu sind, an so Bergkräuter, ein bisschen Bergwiese. Aber
1: jetzt haben wir genug gerochen, jetzt trinken wir mal, oder? Zum Wohle.
2: Sagen, zum Wohle. Dann haben wir einen breiten Malzkörper, ziemlich voll im Mundgefühl. Gute Süße da, wieder ein bisschen Brotaromen. Aber eher so Holzofenbrot, also das hat schon ein bisschen Wumms, 5,6%, wie gesagt. Sehr, sehr voll.
1: Ich muss immer an Eis denken, wenn ich das jetzt trinke. Es schmeckt kühler wie ein normales Bier. Ja,
2: also. So funktioniert einfach Marketing. Ich würde dagegen legen, also ich finde es ganz gut, aber jetzt nicht das super erfrischende Bier, weil es halt doch eine gewisse Schwere hat. Also das sehe ich eher so im Herbst, im Winter, ein Gläschen, schön.
1: Schmeckt auch ganz anders als das klassische Tannenzäpfle.
2: Ja, ist einfach der große Bruder, der schwere, dicke Bruder vom Tannenzäpfle.
1: Ich finde es jetzt persönlich nicht so süffig, also das kann man wahrscheinlich zum Essen mal gut trinken.
2: Hat die Malzschwere, genau, ist für ein Glas am Abend, um es zu genießen, um es auch langsam zu trinken. Würde ich auch so sehen, das Eiszäpfle hier von der Rothausbrauerei im Hochschwarzwald. Ein Märzenbier.
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9: Ich bin Babit Büchner. Bis zu 1.000 Euro extra steuerfrei vom Arbeitgeber. Das klingt erstmal nach einer schnellen Entlastung wegen der hohen Energiepreise. Vorerst wird daraus aber nichts. Der Bundesrat hat die geplante Prämie überraschend gestoppt.
10: Die Länder kritisieren vor allem eins. Sie sagen, der Bund verteilt hier Geld, aber Länder und Kommunen sollen einen großen Teil der Rechnung zahlen. Genau darüber gibt's ohnehin schon länger Streit. Die Bundesregierung wollte Unternehmen eigentlich ermöglichen, ihren Beschäftigten bis Mitte nächsten Jahres steuerfrei bis zu 1.000 Euro extra zu zahlen. Jetzt landet das Thema wahrscheinlich erstmal im Vermittlungsausschuss. Dort müssen beide Seiten, also Bundestag und Bundesrat, einen Kompromiss suchen. Zoe Tassovali, Nachrichtenredaktion.
9: Künftig sollen Opfer häuslicher Gewalt ihre Peiniger mit einer Fußfessel auf Abstand halten können. Das hat der Bundestag heute beschlossen. Kommt der Täter zu nahe, wird das Opfer über ein Empfangsgerät gewarnt. Bundesjustizministerin Stefanie Hubig sagte, es sei eine Kernaufgabe des Staates, vor Gewalt zu schützen.
11: Wir als Gesellschaft, wir müssen Gewalt ächten und wir müssen sie sanktionieren. Wir müssen Frauen helfen, wenn ihnen Gewalt angetan worden ist. Und wir müssen Schutzräume für Frauen weiter ausbauen. Und ich bin froh, dass wir hier viel Überzeugung in diesem Punkt haben.
9: Familiengerichte können Täter mit dem Gesetz außerdem dazu verpflichten, an einem sozialen Trainingskurs oder einer Gewaltpräventionsberatung teilzunehmen. Seit Mitternacht gilt nach Moskaus Vorstellungen eigentlich eine Waffenruhe zwischen Russland und der Ukraine. Der ukrainische Präsident Selenskyj hat dem russischen Militär jedoch vorgeworfen, sich nicht daran zu halten. Seinen Angaben nach hat Russland bis in den Morgen mehr als 850 Drohnen eingesetzt. Gleichzeitig bestätigte er bei Telegram,

0: Telegram eigene Schläge gegen Ziele in Russland. In einer Bankfiliale in Rheinland-Pfalz gibt es eine Geiselnahme. Die Einsatzkräfte seien mit einem Großaufgebot im Kreis Ahrweiler vor Ort, hieß es von der Polizei. Sie geht von mehreren Tätern und Geiseln aus. Demnach laufen umfangreiche Maßnahmen. Die Lage sei derzeit statisch. Die Beamten wurden um 9 Uhr über den Vorfall informiert. Das Wetter, die aktuelle Vorhersage des Deutschen Wetterdienstes. Heute gibt es meist einen freundlichen Sonne-Wolken-Mix. Nur von der Mitte bis in den Osten hängen viele Wolken. Es regnet hier aber auch nur vereinzelt und kurz. Die Temperaturen erreichen dabei 17 bis 22 Grad maximal. An den Küsten bleibt es kühler. Zum Wochenende steigen die Temperaturen dann weiter. Morgen sind bis zu 25 Grad möglich und am Sonntag bis zu 27 Grad.
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2: Ihr macht gleich eine kurze Pause und wir liefern euch die Musik zum Durchatmen. 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
2: Ich bin Babette Büchner. Bis zu 1.000 Euro extra steuerfrei vom Arbeitgeber waren geplant, doch die Entlastungsprämie kommt vorerst nicht. Der Bundesrat stimmte dem vom Bundestag bereits beschlossenen Gesetzentwurf überraschend nicht zu. Grünen-Fraktionschefin Katharina Dröge wirft Bundeskanzler Friedrich Merz jetzt ein Scheitern seiner Krisenpolitik vor.
3: Wenn die eigenen CDU-Ministerpräsidenten die Krisenpolitik des Kanzlers stoppen, dann ist das ein Fiasko für Friedrich Merz persönlich. Es ist ein Fiasko für die gesamte Bundesregierung und auch für Lars Klingbeil als Finanzminister. Handwerklich haben die beiden es so schlecht gemacht, dass die eigenen Ministerpräsidenten gesagt haben, wir verweigern die Mehrheit.
2: Die Deutsche Industrie- und Handelskammer reagierte erleichtert. Der IHK-Präsident Peter Adrian bezeichnete das Veto der Länderkammer als erforderliche Notbremsung. Zum Schutz von Opfern häuslicher Gewalt hat der Bundestag eine Regelung zur elektronischen Fußfessel beschlossen. Neben den Koalitionsfraktionen Union und SPD stimmten auch die AfD und die Grünen zu. Die Linke enthielt sich.
4: Häusliche Gewalt treffe Frauen dort, wo sie sich eigentlich sicher fühlen sollten. Das könne niemanden kalt lassen, so Justizministerin Hubig. Das beschlossene Gesetz besteht aus zwei Teilen. Darf sich ein Täter zum Beispiel seiner Frau oder Ex-Freundin nicht mehr nähern, kann er zum Tragen einer elektronischen Fußfessel verpflichtet werden. Kommt er der Frau trotz Verbot zu nahe, wird sofort Alarm ausgelöst und die Betroffene gewarnt. Außerdem sollen Familiengerichte Gewalttäter zu Maßnahmen wie Anti-Aggressionstrainings verpflichten können. Katrin Müller, Nachrichtenredaktion.
2: In Rheinland-Pfalz haben mehrere Täter in einer Bank Geiseln genommen. Die Einsatzkräfte seien in Sinzig mit einem Großaufgebot vor Ort, hieß es von der Polizei. Demnach handelt es sich bei einer der Geiseln um den Fahrer eines Geldtransporters. Die Lage sei derzeit statisch, hieß es. Und zum Sport. Nun ist es offiziell. In diesem Jahr springen erstmals auch die Frauen an allen vier Orten der Vierschanzentournee. Das teilte der Weltverband FIS mit. Die Wettbewerbe der Frauen finden jeweils am Qualifikationstag der Männer statt. FIS-Präsident Johann Eliasch nannte die Einführung der Tournee für Frauen einen wahren Meilenstein in der Geschichte des Skispringens. Das Wetter, die aktuelle Vorhersage des Deutschen Wetterdienstes. Von der Mitte bis in den Osten ziehen dichtere Wolkenfelder durch, es regnet aber nur vereinzelt. Ansonsten gibt es heute einen freundlichen Sonne-Wolken-Mix bei 17 bis 22 Grad maximal, nur an der See bleibt es kühler. Morgen klettern die Temperaturen dann sogar bis auf 25 Grad, dazu wird es oft sonnig, nur über dem süddeutschen Bergland bilden sich im Tagesverlauf einzelne Gewitter.
5: Kurz nach 13 Uhr.
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5: Ihr gönnt euch gleich einen Kaffee und wir bringen euch die Musik dazu. 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
7: Ich bin Doc Zeitler. Bis zu 1.000 Euro extra steuerfrei vom Arbeitgeber sollten möglich werden, doch die Entlastungsprämie kommt vorerst nicht. Der Bundesrat stimmte dem vom Bundestag bereits beschlossenen Gesetzentwurf überraschend nicht zu. Die Deutsche Industrie- und Handelskammer reagierte erleichtert. Der IHK-Präsident Adrian bezeichnete das Veto der Länderkammer als erforderliche Notbremsung. Grünen-Fraktionschefin Dröge sprach hingegen von einem Fiasko für die Bundesregierung und für Bundeskanzler Merz. Zum Schutz von Opfern häuslicher Gewalt hat der Bundestag eine Regelung zur elektronischen Fußfessel beschlossen. Auf Anordnung eines Gerichts sollen mögliche Täter, gegen die schon ein Annäherungsverbot verhängt wurde, künftig zum Tragen des Geräts verpflichtet werden können. Vor dem Votum warb Bundesjustizministerin Hubich im Bundestag noch einmal um Zustimmung mit Blick auf die Fälle von häuslicher Gewalt.
8: Und diese Gewalt, sie trifft überwiegend Frauen, dort, wo sie sich eigentlich sicher fühlen sollen. Das kann niemanden kalt lassen. Hier muss unser Rechtsstaat handeln, denn es ist seine Kernaufgabe, Menschen vor Gewalt zu schützen.
7: Familiengerichte können Täter mit dem Gesetz außerdem dazu verpflichten, an einem sozialen Trainingskurs oder einer Gewaltpräventionsberatung teilzunehmen. Tanken ist aktuell so günstig wie seit 2 Monaten nicht mehr. Laut ADAC kostet ein Liter Super E10 im bundesweiten Schnitt gerade knapp 1,98 Euro. Diesel sank etwas mehr und liegt bei rund 2,03 Euro.
9: Vor allem der gesunkene Ölpreis dürfte die Spritpreise zuletzt nach unten gedrückt haben. Trotzdem sagen Experten, der Tankrabatt kommt wohl noch immer nicht komplett bei den Autofahrern an. Denn eigentlich müsste Benzin durch die Steuersenkung sogar noch etwas günstiger sein. Dazu kommen große Unterschiede, je nach Stadt, Tankstelle und Uhrzeit. Besonders günstig ist Tanken oft am späten Vormittag. Mittags springen die Preise dagegen häufig erstmal wieder nach oben, bevor sie später erneut sinken. Zoe Tassovali, Nachrichtenredaktion.
7: In einer Bankfiliale in Rheinland-Pfalz gibt es eine Geiselnahme. Die Polizei geht dabei von mehreren Tätern und Geiseln aus. Bei einer Geisel handelt es sich um den Fahrer eines Geldtransportes, heißt es. Die Lage sei derzeit statisch. Die Einsatzkräfte seien in Sinzig mit einem Großaufgebot vor Ort, so die Beamten. Demnach laufen umfangreiche Maßnahmen. Zum Wetter, die aktuelle Vorhersage des Deutschen Wetterdienstes. Über der Mitte bis in den Osten hängen viele Wolken, es regnet aber nur vereinzelt. Ansonsten gibt es heute einen freundlichen Sonnen-Wolken-Mix bei 17 bis 22 Grad maximal. Nur an der See bleibt es kühler. Morgen klettern die Temperaturen dann sogar bis auf 25 Grad, dazu wird es oft sonnig. Nur über dem süddeutschen Bergland bilden sich im Tagesverlauf einzelne Gewitter.
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1: Tja Simon, immer wieder eine Freude, heute wieder aus dem Iller Live Studio 2, dem Bierkellerstudio. Und was hast du heute dabei?
2: Ja, heute geht's von der Iller in den Hochschwarzwald.
1: Ah.
2: Und zwar zu der Staatsbrauerei aus Baden-Württemberg, zu Rothaus. Und von Rothaus haben wir heute dabei...
1: Nicht das klassische Tannenzäpfle, gell?
2: Nee, aber auch ein Zäpfle.
1: Ah.
2: Das Eiszäpfle wird aber auch oben eingeführt. Ein Märzenbier.
1: Das Fläschchen ist so ein bisschen im Design silber. Da ist Alu oben drauf. Schaut aus, wie so ein bisschen Alufolie rumquickelt. Aber schon eine edle Alufolie, oder?
2: Ja, glitzert ein bisschen und natürlich so vom Zeitgeist her Alufolie, Umweltgedanke, naja, nicht so cool eigentlich, aber um dafür mal eine Lanze zu brechen, wenn du dir jetzt dieses Bier vorstellst, 20 Stück, 24 Stück davon in einer Bierkiste und dann guckt oben nur noch Alu raus, da kommt keine Sonne mehr rein, das ist der perfekte Sonnenschutz fürs Bier und Bier mag halt keine Sonne drum. Lassen wir hier die Alufolie mal durchgehen, würde ich sagen.
1: Und der Schwab denkt sich wahrscheinlich, ja, ich mache die Alufolie runter von jedem Fläschle, lege die zusammen, haue sie in den Backofen rein und dann spare ich mir da schon Alufolie oder auf den Grillen auf.
2: Ja, und wir können ja auch demnächst mal vor Weihnachten vielleicht den großen Kurs anbieten aus Eiszäpfle, aus Tannenzäpfle, aus der Alufolie kann man wunderschöne Engel basteln.
1: Ah, schön. Jetzt freuen wir uns drauf auf dieses Bier.
2: Die Flasche ist auf, der Deckel hängt noch in der Alufolie und jetzt lassen wir es ins Glas laufen.
1: Wir haben es gekühlt auf 6 Grad. Passt es für so ein Bier?
2: Ja, hier haben wir einen Märzen mit 5,6% Alkohol. Das dürfte auch noch ein Ticken wärmer sein. Witzigerweise steht hier aber auf der Flasche eiskalt genießen. Ist ja auch das Eiszäpfle. Von daher würde ich sagen, 6 Grad sind ein guter Kompromiss. Wenn wir es angucken, ja, ein helles Bier, Glas beschlägt ein bisschen durch die Kälte, helles Goldgelb, schöner weißer Schaum obendrauf, sehr feiner Schaum drauf und du riechst schon rein, mache ich auch mal. Und dann ist es ja ein sehr klassischer Biergeruch.
1: Da kommt das Eis ein bisschen in die Nase rein oder ist das jetzt einfach so, weil man denkt, ja, Eiszäpfle steht drauf irgendwie, ja.
2: Ich dachte jetzt eher an...
1: So nach Winter, so nach Allgäuer Winter an der Iller.
2: Ich hätte jetzt so an helles Brot gedacht. Vielleicht so ein bisschen, wenn wir schon im Allgäu sind, an so Bergkräuter, ein bisschen Bergwiese. Aber
1: jetzt haben wir genug gerochen, jetzt trinken wir mal, oder? Zum Wohle.
2: Sagen, zum Wohle. Dann haben wir einen breiten Malzkörper, ziemlich voll im Mundgefühl. Gute Süße da, wieder ein bisschen Brotaromen. Aber eher so Holzofenbrot, also das hat schon ein bisschen Wumms. 5,6%, wie gesagt. Sehr, sehr voll.
1: Ich muss immer an Eis denken, wenn ich das jetzt trinke. Es schmeckt kühler wie ein normales Bier. Ja.
2: Also so funktioniert einfach Marketing. Ich würde dagegen legen. Also ich finde es ganz gut, aber jetzt nicht das super erfrischende Bier, weil es halt doch eine gewisse Schwere hat. Also das sehe ich eher so im Herbst, im Winter, ein Gläschen, schön.
1: Und schmeckt auch ganz anders als das klassische Tannenzäpfle.
2: Ja, ist einfach der große Bruder, der schwere, dicke Bruder vom Tannenzäpfle.
1: Ich finde es jetzt persönlich nicht so süffig, also das kann man wahrscheinlich zum Essen mal gut trinken.
2: Hat die Malzschwere, genau, ist für ein Glas am Abend, um es zu genießen, um es auch langsam zu trinken. Würde ich auch so sehen, das Eiszäpfle hier von der Rothausbrauerei im Hochschwarzwald, ein Märzen.
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2: Ich bin Dirk Zeitler. Der Streit um die geplante steuerfreie Entlastungsprämie von bis zu 1.000 Euro geht weiter. Nach dem Nein des Bundesrats melden sich jetzt Wirtschaft, Länder und Opposition zu Wort. Sie kritisieren die Bundesregierung scharf.
3: Die Tarifgemeinschaft der Länder spricht von einem klaren Warnschuss an den Bund. Die Länder sagen nämlich, die Bundesregierung verspricht zwar Entlastungen, aber zahlen sollen am Ende vor allem Länder und Kommunen. Arbeitgeberverbände begrüßen wiederum den Stopp und warnen davor, Unternehmen mitten in der Krise zusätzlich zu belasten. Und auch aus der Opposition kommt scharfe Kritik. Grünen-Fraktionschefin Dröge spricht von einem Fiasko für Kanzler Merz und dessen Krisenpolitik. Zoe Tassovali, Nachrichtenredaktion.
2: 3 Monate nach dem Start des neuen Wehrdienstes hat die Bundeswehr erste Rekruten über ihre neue Anwerbeoffensive gewonnen. Wie das Verteidigungsministerium in Berlin mitteilte, wurden Musterungen durchgeführt und Interessierte für konkrete Verwendungen eingeplant oder bereits eingestellt. Genaue Zahlen nannte ein Sprecher nicht. Zum Schutz von Opfern häuslicher Gewalt hat der Bundestag eine Regelung zur elektronischen Fußfessel beschlossen. Auf Anordnung eines Gerichts sollen mögliche Täter, gegen die schon ein Annäherungsverbot verhängt wurde, künftig zum Tragen des Geräts verpflichtet werden können. Vor dem Votum warb Bundesjustizministerin Rubig im Bundestag noch einmal um Zustimmung mit Blick auf die Fälle von häuslicher Gewalt.
4: Und diese Gewalt, sie trifft überwiegend Frauen, dort, wo sie sich eigentlich sicher fühlen sollen. Das kann niemanden kalt lassen. Hier muss unser Rechtsstaat handeln, denn es ist seine Kernaufgabe, Menschen vor Gewalt zu schützen.
2: Familiengerichte können Täter mit dem Gesetz außerdem dazu verpflichten, an einem sozialen Trainingskurs oder einer Gewaltpräventionsberatung teilzunehmen. Bei der weiter andauernden Geiselnahme in einer Volksbankfiliale im rheinland-pfälzischen Sinzig sind nach Erkenntnissen der Polizei wohl keine Kunden unter den Geiseln. Es gäbe auch keine Erkenntnisse über Tote oder Verletzte. Der Einsatz laufe nach wie vor, die Lage sei statisch. Es handelt sich um eine Geiselnahme, das kann dauern, sagte ein Polizeisprecher. Die Polizei äußerte sich nicht dazu, ob Kontakt zu den Geiselnehmern besteht. Zum Wetter, die aktuelle Vorhersage des Deutschen Wetterdienstes. Über der Mitte bis in den Osten hängen viele Wolken, es regnet aber nur vereinzelt. Ansonsten gibt es heute einen freundlichen Sonnenwolkenmix bei 17 bis 22 Grad maximal. Nur an der See bleibt es kühler. Morgen klettern die Temperaturen dann sogar bis auf 25 Grad. Dazu wird es oft sonnig. Nur über dem süddeutschen Bergland bilden sich im Tagesverlauf einzelne Gewitter.
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5: Ich bin Dirk Zeitler. Der Streit um die geplante steuerfreie Entlastungsprämie von bis zu 1.000 Euro geht weiter. Nach dem Nein des Bundesrats melden sich jetzt Wirtschaft, Länder und Opposition zu Wort. Sie kritisieren die Bundesregierung scharf.
6: Die Tarifgemeinschaft der Länder spricht von einem klaren Warnschuss an den Bund. Die Länder sagen nämlich, die Bundesregierung verspricht zwar Entlastungen, aber zahlen sollen am Ende vor allem Länder und Kommunen. Arbeitgeberverbände begrüßen wiederum den Stopp und warnen davor, Unternehmen mitten in der Krise zusätzlich zu belasten. Und auch aus der Opposition kommt scharfe Kritik. Grünen-Fraktionschefin Dröge spricht von einem Fiasko für Kanzler Merz und dessen Krisenpolitik. Zoe Tassovali, Nachrichtenredaktion.
5: 3 Monate nach dem Start des neuen Wehrdienstes hat die Bundeswehr erste Rekruten über ihre neue Anwerbeoffensive gewonnen. Wie das Verteidigungsministerium in Berlin mitteilte, wurden Musterungen durchgeführt und Interessierte für konkrete Verwendungen eingeplant oder bereits eingestellt. Genaue Zahlen nannte ein Sprecher nicht. Zum Schutz von Opfern häuslicher Gewalt hat der Bundestag eine Regelung zur elektronischen Fußfessel beschlossen. Auf Anordnung eines Gerichts sollen mögliche Täter, gegen die schon ein Annäherungsverbot verhängt wurde, künftig zum Tragen des Geräts verpflichtet werden können. Vor dem Votum warb Bundesjustizministerin Rubig im Bundestag noch einmal um Zustimmung mit Blick auf die Fälle von häuslicher Gewalt.
7: Und diese Gewalt, sie trifft überwiegend Frauen, dort, wo sie sich eigentlich sicher fühlen sollen. Das kann niemanden kalt lassen. Hier muss unser Rechtsstaat handeln, denn es ist seine Kernaufgabe, Menschen vor Gewalt zu schützen.
5: Familiengerichte können Täter mit dem Gesetz außerdem dazu verpflichten, an einem sozialen Trainingskurs oder einer Gewaltpräventionsberatung teilzunehmen. Bei der weiter andauernden Geiselnahme in einer Volksbankfiliale im rheinland-pfälzischen Sinzig sind nach Erkenntnissen der Polizei wohl keine Kunden unter den Geiseln. Es gäbe auch keine Erkenntnisse über Tote oder Verletzte. Der Einsatz laufe nach wie vor, die Lage sei statisch. Es handelt sich um eine Geiselnahme, das kann dauern, sagte ein Polizeisprecher. Die Polizei äußerte sich nicht dazu, ob Kontakt zu den Geiselnehmern besteht. Zum Wetter, die aktuelle Vorhersage des Deutschen Wetterdienstes. Über der Mitte bis in den Osten hängen viele Wolken, es regnet aber nur vereinzelt. Ansonsten gibt es heute einen freundlichen Sonnenwolkenmix bei 17 bis 22 Grad maximal. Nur an der See bleibt es kühler. Morgen klettern die Temperaturen dann sogar bis auf 25 Grad. Dazu wird es oft sonnig. Nur über dem süddeutschen Bergland bilden sich im Tagesverlauf einzelne Gewitter.
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5: Ich bin Dirk Zeitler. Die Geiselnahme in einer Bankfiliale im Rheinland-Pfälzischen Sinzig ist laut Polizei beendet. Zwei Personen, bei denen es sich wohl um Opfer handele, seien unverletzt angetroffen worden, sagte ein Polizeisprecher. Tatverdächtige seien nicht gefunden worden. Die Fahndung nach ihnen laufe. Der Zugriff erfolgte durch Kräfte des Spezialeinsatzkommandos. 3 Monate nach dem Start des neuen Wehrdienstes hat die Bundeswehr erste Rekruten über ihre neue Anwerbeoffensive gewonnen. Das teilte das Verteidigungsministerium mit. Demnach wurden Musterungen durchgeführt und Interessierte eingeplant oder bereits eingestellt. Genaue Zahlen nannte ein Sprecher nicht.
6: Seit Januar fragt die Bundeswehr 18-Jährige aktiv, ob sie Lust hätten auf einen Wehrdienst. Über 200.000 Briefe wurden schon verschickt. Junge Männer müssen antworten, Frauen können es freiwillig tun und das machen bislang nur sehr wenige. Die Quote liege bei nur rund 3%. Von den angeschriebenen Männern hätten etwa 86% den Fragebogen fristgerecht beantwortet. Diejenigen, die nicht reagieren, bekommen eine Erinnerung. Wer sich weiter nicht rührt, dem droht ein Bußgeld von 250 Euro. Unter dem Motto "Nie wieder Wehrpflicht" haben heute in über 100 Städten junge Menschen gegen den Wehrdienst protestiert. Thomas Bremser, Nachrichtenredaktion.
5: Der Streit um die geplante steuerfreie Entlastungsprämie von bis zu 1.000 Euro geht weiter. Nach dem Nein des Bundesrats melden sich jetzt Wirtschaft, Länder und Opposition zu Wort. Sie kritisieren die Bundesregierung scharf.
7: Die Tarifgemeinschaft der Länder spricht von einem klaren Warnschuss an den Bund. Die Länder sagen nämlich, die Bundesregierung verspricht zwar Entlastungen, aber zahlen sollen am Ende vor allem Länder und Kommunen. Arbeitgeberverbände begrüßen wiederum den Stopp und warnen davor, Unternehmen mitten in der Krise zusätzlich zu belasten. Und auch aus der Opposition kommt scharfe Kritik. Grünen-Fraktionschefin Dröge spricht von einem Fiasko für Kanzler Merz und dessen Krisenpolitik. Zoe Tassovali, Nachrichtenredaktion.
5: Die britischen Rechtspopulisten von Reform UK haben bei den Kommunal- und Regionalwahlen in Großbritannien stark abgeschnitten. Die Partei von Brexit-Vorkämpfer Farage gewann hunderte Mandate in kommunalen Gremien in England hinzu. Größter Verlierer ist die regierende Labour-Partei von Premierminister Starmer. Trotzdem wies Starmer Rücktrittsforderungen zurück. Zum Wetter, die aktuelle Vorhersage des Deutschen Wetterdienstes. Über der Mitte bis in den Osten hängen viele Wolken, es regnet aber nur vereinzelt. Ansonsten gibt es heute einen freundlichen Sonnen-Wolken-Mix bei 17 bis 22 Grad maximal. Nur an der See bleibt es kühler. Morgen klettern die Temperaturen dann sogar bis auf 25 Grad, dazu wird es oft sonnig. Nur über dem süddeutschen Bergland bilden sich im Tagesverlauf einzelne Gewitter.
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6: Ich bin Dirk Zeitler. Die Geiselnahme in einer Bankfiliale im Rheinland-Pfälzischen Sinzig ist laut Polizei beendet. Zwei Personen, bei denen es sich wohl um Opfer handele, seien unverletzt angetroffen worden, sagte ein Polizeisprecher. Tatverdächtige seien nicht gefunden worden. Die Fahndung nach ihnen laufe. Der Zugriff erfolgte durch Kräfte des Spezialeinsatzkommandos. 3 Monate nach dem Start des neuen Wehrdienstes hat die Bundeswehr erste Rekruten über ihre neue Anwerbeoffensive gewonnen. Das teilte das Verteidigungsministerium mit. Demnach wurden Musterungen durchgeführt und Interessierte eingeplant oder bereits eingestellt. Genaue Zahlen nannte ein Sprecher nicht.
7: Seit Januar fragt die Bundeswehr 18-Jährige aktiv, ob sie Lust hätten auf einen Wehrdienst. Über 200.000 Briefe wurden schon verschickt. Junge Männer müssen antworten, Frauen können es freiwillig tun und das machen bislang nur sehr wenige. Die Quote liege bei nur rund 3%. Von den angeschriebenen Männern hätten etwa 86% den Fragebogen fristgerecht beantwortet. Diejenigen, die nicht reagieren, bekommen eine Erinnerung. Wer sich weiter nicht rührt, dem droht ein Bußgeld von 250 Euro. Unter dem Motto "Nie wieder Wehrpflicht" haben heute in über 100 Städten junge Menschen gegen den Wehrdienst protestiert. Thomas Bremser, Nachrichtenredaktion.
6: Der Streit um die geplante steuerfreie Entlastungsprämie von bis zu 1.000 Euro geht weiter. Nach dem Nein des Bundesrats melden sich jetzt Wirtschaft, Länder und Opposition zu Wort. Sie kritisieren die Bundesregierung scharf.
8: Die Tarifgemeinschaft der Länder spricht von einem klaren Warnschuss an den Bund. Die Länder sagen nämlich, die Bundesregierung verspricht zwar Entlastungen, aber zahlen sollen am Ende vor allem Länder und Kommunen. Arbeitgeberverbände begrüßen wiederum den Stopp und warnen davor, Unternehmen mitten in der Krise zusätzlich zu belasten. Und auch aus der Opposition kommt scharfe Kritik. Grünen-Fraktionschefin Dröge spricht von einem Fiasko für Kanzler Merz und dessen Krisenpolitik. Zoe Tassovali, Nachrichtenredaktion.
6: Die britischen Rechtspopulisten von Reform UK haben bei den Kommunal- und Regionalwahlen in Großbritannien stark abgeschnitten. Die Partei von Brexit-Vorkämpfer Farage gewann hunderte Mandate in kommunalen Gremien in England hinzu. Größter Verlierer ist die regierende Labour-Partei von Premierminister Starmer. Trotzdem wies Starmer Rücktrittsforderungen zurück. Zum Wetter, die aktuelle Vorhersage des Deutschen Wetterdienstes. Über der Mitte bis in den Osten hängen viele Wolken, es regnet aber nur vereinzelt. Ansonsten gibt es heute einen freundlichen Sonnenwolkenmix bei 17 bis 22 Grad maximal. Nur an der See bleibt es kühler. Morgen klettern die Temperaturen dann sogar bis auf 25 Grad, dazu wird es oft sonnig. Nur über dem süddeutschen Bergland bilden sich im Tagesverlauf einzelne Gewitter.
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1: Tja, Simon, immer wieder eine Freude. Heute wieder aus dem Iller Live Studio 2, dem Bierkellerstudio. Und was hast du heute dabei?
2: Ja, heute geht's von der Iller in den Hochschwarzwald.
1: Ah.
2: Und zwar zu der Staatsbrauerei aus Baden-Württemberg, zu Rothaus. Und von Rothaus haben wir heute dabei...
1: Nicht das klassische Tannenzäpfle, gell?
2: Nee, aber auch ein Zäpfle.
1: Ah.
2: Das Eiszäpfle wird aber auch oben eingeführt. Ein Märzenbier.
1: Das Fläschchen ist so ein bisschen im Design silber. Da ist Alu oben drauf. Schaut aus, wie so ein bisschen Alufolie rumquickelt, aber schon eine edle Alufolie, oder?
2: Ja, glitzert ein bisschen und natürlich so vom Zeitgeist her Alufolie, Umweltgedanke. Naja, nicht so cool eigentlich, aber um dafür mal eine Lanze zu brechen. Wenn du dir jetzt dieses Bier vorstellst, 20 Stück, 24 Stück davon in einer Bierkiste und dann guckt oben nur noch Alu raus, da kommt keine Sonne mehr rein. Das ist der perfekte Sonnenschutz fürs Bier und Bier mag halt keine Sonne drum. Lassen wir hier die Alufolie mal durchgehen, würde ich sagen.
1: Und der Schwab denkt sich wahrscheinlich, ja, ich mache die Alufolie runter von jedem Fläschle, lege die zusammen, haue sie in den Backofen rein und dann spare ich mir da schon Alufolie oder auf den Grillen auf.
2: Ja, und wir können ja auch demnächst mal vor Weihnachten vielleicht den großen Kurs anbieten aus Eiszäpfle, aus Tannenzäpfle, aus der Alufolie kann man wunderschöne Engel basteln.
1: Ah, schön. Jetzt freuen wir uns drauf auf dieses Bier.
2: Die Flasche ist auf, der Deckel hängt noch in der Alufolie und jetzt lassen wir es ins Glas laufen.
1: Wir haben es gekühlt auf 6 Grad. Passt es für so ein Bier?
2: Ja, hier haben wir einen Märzen mit 5,6% Alkohol. Das dürfte auch noch ein Ticken wärmer sein. Witzigerweise steht hier aber auf der Flasche eiskalt genießen. Ist ja auch das Eiszäpfle. Von daher würde ich sagen, 6 Grad sind ein guter Kompromiss. Wenn wir es angucken, ja, ein helles Bier, Glas beschlägt ein bisschen durch die Kälte, helles Goldgelb, schöner weißer Schaum obendrauf, sehr feiner Schaum drauf und du riechst schon rein, mache ich auch mal. Und dann ist es ja ein sehr klassischer Biergeruch.
1: Da kommt das Eis ein bisschen in die Nase rein oder ist das jetzt einfach so, weil man denkt, ja, Eiszäpfle steht drauf irgendwie, ja.
2: Ich dachte jetzt eher an...
1: So nach Winter, so nach Allgäuer Winter an der Iller...
2: Ich hätte jetzt so an helles Brot gedacht. Vielleicht so ein bisschen, wenn wir schon im Allgäu sind, an so Bergkräuter, ein bisschen Bergwiese. Aber
1: jetzt haben wir genug gerochen, jetzt trinken wir mal, oder? Zum Wohle.
2: Sagen, zum Wohle. Dann haben wir einen breiten Malzkörper, ziemlich voll im Mundgefühl. Gute Süße da, wieder ein bisschen Brotaromen. Aber eher so Holzofenbrot, also das hat schon ein bisschen Wumms, 5,6%, wie gesagt. Sehr, sehr voll.
1: Ich muss immer an Eis denken, wenn ich das jetzt trinke. Es schmeckt kühler wie ein normales Bier. Ja,
2: also. So funktioniert einfach Marketing. Ich würde dagegen legen, also ich finde es ganz gut, aber jetzt nicht das super erfrischende Bier, weil es halt doch eine gewisse Schwere hat. Also das sehe ich eher so im Herbst, im Winter, ein Gläschen, schön.
1: Schmeckt auch ganz anders als das klassische Tannenzäpfle.
2: Ja, ist einfach der große Bruder, der schwere, dicke Bruder vom Tannenzäpfle.
1: Ich finde es jetzt persönlich nicht so süffig, also das kann man wahrscheinlich zum Essen mal gut trinken.
2: Hat die Malzschwere, genau, ist für ein Glas am Abend, um es zu genießen, um es auch langsam zu trinken. Würde ich auch so sehen, das Eiszäpfle hier von der Rothausbrauerei im Hochschwarzwald. Ein Märzen.
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4: Ich bin Dirk Zeitler. Die geplante Prämie von bis zu 1.000 Euro zur Entlastung der Arbeitnehmer steht auf der Kippe. Der Bundesrat hat die Maßnahmen zur Abfederung der wegen des Iran-Kriegs drastisch gestiegenen Energiepreise vorerst gestoppt. Für die ohnehin schon kriselnde Bundesregierung bedeutet die überraschende Ablehnung eine weitere bittere Schlappe nur 2 Tage nach ihrem einjährigen Jahrestag. Ob die Prämie nun überhaupt noch eine Chance hat, ist fraglich. Der Bundesrat hat auch den Weg für Public Viewing Events während der anstehenden Fußball-WM freigemacht. Damit werden öffentliche Übertragungen von WM-Spielen auch nach 22 Uhr möglich.
5: Warme Sommernächte und gemeinsam Fußball schauen. Genau das dürfte bei der WM jetzt vielerorts möglich bleiben. Denn gerade bei diesem Turnier laufen viele Spiele mitten in der Nacht hier bei uns in Deutschland. Die Behörden vor Ort dürfen Public Viewings deshalb auch nach 22 Uhr erlauben, sollen dabei aber weiter auf den Lärmschutz achten. Heißt, Fußballstimmung ja, aber die Nachbarn sollen trotzdem nicht gestört werden. Die Vorrundenspiele der deutschen Mannschaft sind um 19 bzw. 22 Uhr. Zoe Tassovali, Nachrichtenredaktion.
4: 3 Monate nach dem Start des neuen Wehrdienstes hat die Bundeswehr erste Rekruten über ihre neue Anwerbeoffensive gewonnen. Das teilte das Verteidigungsministerium in Berlin mit. Demnach wurden Musterungen durchgeführt und Interessierte eingeplant oder bereits eingestellt. Genaue Zahlen nannte ein Sprecher nicht.
6: Seit Januar fragt die Bundeswehr 18-Jährige aktiv, ob sie Lust hätten auf einen Wehrdienst. Über 200.000 Briefe wurden schon verschickt. Junge Männer müssen antworten, Frauen können es freiwillig tun und das machen bislang nur sehr wenige. Die Quote liege bei nur rund 3%. Von den angeschriebenen Männern hätten etwa 86% den Fragebogen fristgerecht beantwortet. Diejenigen, die nicht reagieren, bekommen eine Erinnerung. Wer sich weiter nicht rührt, dem droht ein Bußgeld von 250 Euro. Thomas Bremser, Nachrichtenredaktion.
4: Die Geiselnahme in einer Bankfiliale im rheinland-pfälzischen Sinzig ist beendet. 2 Personen, bei denen es sich wohl um Opfer handele, seien unverletzt angetroffen worden, sagte ein Polizeisprecher. Tatverdächtige seien nicht gefunden worden, die Fahndung nach ihnen laufe. Zum Wetter, die aktuelle Vorhersage des Deutschen Wetterdienstes. Über der Mitte bis in den Osten hängen viele Wolken, es regnet aber nur vereinzelt. Ansonsten gibt es heute einen freundlichen Sonnen-Wolken-Mix bei 17 bis 22 Grad maximal. Nur an der See bleibt es kühler. Morgen klettern die Temperaturen dann sogar bis auf 25 Grad, dazu wird es oft sonnig. Nur über dem süddeutschen Bergland bilden sich im Tagesverlauf einzelne Gewitter.
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7: Ich bin Dirk Zeitler. Die geplante Prämie von bis zu 1.000 Euro zur Entlastung der Arbeitnehmer steht auf der Kippe. Der Bundesrat hat die Maßnahmen zur Abfederung der wegen des Iran-Kriegs drastisch gestiegenen Energiepreise vorerst gestoppt. Für die ohnehin schon kriselnde Bundesregierung bedeutet die überraschende Ablehnung eine weitere bittere Schlappe nur 2 Tage nach ihrem einjährigen Jahrestag. Ob die Prämie nun überhaupt noch eine Chance hat, ist fraglich. Der Bundesrat hat auch den Weg für Public Viewing Events während der anstehenden Fußball-WM freigemacht. Damit werden öffentliche Übertragungen von WM-Spielen auch nach 22 Uhr möglich.
8: Warme Sommernächte und gemeinsam Fußball schauen. Genau das dürfte bei der WM jetzt vielerorts möglich bleiben. Denn gerade bei diesem Turnier laufen viele Spiele mitten in der Nacht hier bei uns in Deutschland. Die Behörden vor Ort dürfen Public Viewings deshalb auch nach 22 Uhr erlauben, sollen dabei aber weiter auf den Lärmschutz achten. Heißt, Fußballstimmung ja, aber die Nachbarn sollen trotzdem nicht gestört werden. Die Vorrundenspiele der deutschen Mannschaft sind um 19 bzw. 22 Uhr. Zoe Tassovali, Nachrichtenredaktion.
7: 3 Monate nach dem Start des neuen Wehrdienstes hat die Bundeswehr erste Rekruten über ihre neue Anwerbeoffensive gewonnen. Das teilte das Verteidigungsministerium in Berlin mit. Demnach wurden Musterungen durchgeführt und Interessierte eingeplant oder bereits eingestellt. Genaue Zahlen nannte ein Sprecher nicht.
9: Seit Januar fragt die Bundeswehr 18-Jährige aktiv, ob sie Lust hätten auf einen Wehrdienst. Über 200.000 Briefe wurden schon verschickt. Junge Männer müssen antworten, Frauen können es freiwillig tun und das machen bislang nur sehr wenige. Die Quote liege bei nur rund 3%. Von den angeschriebenen Männern hätten etwa 86% den Fragebogen fristgerecht beantwortet. Diejenigen, die nicht reagieren, bekommen eine Erinnerung. Wer sich weiter nicht rührt, dem droht ein Bußgeld von 250 Euro. Thomas Bremser, Nachrichtenredaktion.
7: Die Geiselnahme in einer Bankfiliale im Rheinland-Pfälzischen Sinzig ist beendet. 2 Personen, bei denen es sich wohl um Opfer handele, seien unverletzt angetroffen worden, sagte ein Polizeisprecher. Tatverdächtige seien nicht gefunden worden. Die Fahndung nach ihnen laufe. Zum Wetter, die aktuelle Vorhersage des Deutschen Wetterdienstes. Über der Mitte bis in den Osten hängen viele Wolken, es regnet aber nur vereinzelt. Ansonsten gibt es heute einen freundlichen Sonnen-Wolken-Mix bei 17 bis 22 Grad maximal. Nur an der See bleibt es kühler. Morgen klettern die Temperaturen dann sogar bis auf 25 Grad, dazu wird es oft sonnig. Nur über dem süddeutschen Bergland bilden sich im Tagesverlauf einzelne Gewitter.
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1: Ich bin Dirk Zeitler. Die geplante Prämie von bis zu 1.000 Euro zur Entlastung der Arbeitnehmer steht auf der Kippe. Der Bundesrat hat die Maßnahme zur Abfederung der wegen des Iran-Kriegs drastisch gestiegenen Energiepreise vorerst gestoppt.
2: Die Tarifgemeinschaft der Länder spricht von einem klaren Warnschuss an den Bund. Die Länder sagen nämlich, die Bundesregierung verspricht zwar Entlastungen, aber zahlen sollen am Ende vor allem Länder und Kommunen. Arbeitgeberverbände begrüßen wiederum den Stopp und warnen davor, Unternehmen mitten in der Krise zusätzlich zu belasten. Und auch aus der Opposition kommt scharfe Kritik. Grünen-Fraktionschefin Dröge spricht von einem Fiasko für Kanzler Merz und dessen Krisenpolitik. Zoe Tassovali, Nachrichtenredaktion.
1: Zum Schutz von Opfern häuslicher Gewalt hat der Bundestag eine Regelung zur elektronischen Fußfessel beschlossen. In zweiter und dritter Lesung stimmten neben den Koalitionsfraktionen Union und SPD auch die AfD und die Grünen zu.
3: Häusliche Gewalt treffe Frauen dort, wo sie sich eigentlich sicher fühlen sollten. Das können niemanden kalt lassen, so Justizministerin Hubig. Das beschlossene Gesetz besteht aus zwei Teilen. Darf sich ein Täter zum Beispiel seiner Frau oder Ex-Freundin nicht mehr nähern, kann er zum Tragen einer elektronischen Fußfessel verpflichtet werden. Kommt er der Frau trotz Verbot zu nahe, wird sofort Alarm ausgelöst und die Betroffene gewarnt. Außerdem sollen Familiengerichte Gewalttäter zu Maßnahmen wie Anti-Aggressionstrainings verpflichten können. Katrin Müller, Nachrichtenredaktion.
1: Nach einer möglichen Geiselnahme in einer Bankfiliale im rheinland-pfälzischen Sinzig fahndet die Polizei nach den Tätern. Spezialkräfte hatten am Morgen nach einem Alarm in der Bank in dem Ort Position bezogen. Sie betraten nach etwa 6 Stunden das Gebäude und trafen einem Sprecher zufolge 2 Personen unverletzt an, bei denen es sich wohl um Opfer handele. Tatverdächtige seien nicht gefunden worden, die Fahndung nach ihnen laufe. Im Fall der in die Uniklinik Düsseldorf gebrachten Hantavirus-Kontaktperson vom Kreuzfahrtschiff Hondius kann den Ärzten zufolge noch keine Entwarnung gegeben werden. Wir haben keine Viren nachgewiesen, sagte der Bereichsleiter Tropenmedizin, Oberarzt Thorsten Feld. Die Kontaktperson könne dennoch infiziert sein, aber innerhalb der Inkubationszeit. Erst einmal sei es erfreulich, dass der klinische Zustand weiter gut und stabil sei. Zum Wetter, die aktuelle Vorhersage des Deutschen Wetterdienstes. Heute Abend und in der Nacht teils wolkig, teils klar und meist trocken, örtlich Nebel. Anfangs an den Alpen und im Schwarzwald vereinzelte Schauer, Tiefstwerte 9 bis 2 Grad. Morgen klettern die Temperaturen dann bis auf 25 Grad, dazu wird es oft sonnig. Nur über dem süddeutschen Bergland bilden sich im Tagesverlauf einzelne Gewitter.
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1: Tja Simon, immer wieder eine Freude, heute wieder aus dem Iller Live Studio 2, dem Bierkellerstudio. Und was hast du heute dabei?
2: Ja, heute geht's von der Iller in den Hochschwarzwald und zwar zu der Staatsbrauerei aus Baden-Württemberg, zu Rothaus. Und von Rothaus haben wir heute dabei...
1: Nicht das klassische Tannenzäpfle, gell?
2: Nee, aber auch ein Zäpfle.
1: Ah.
2: Das Eiszäpfle wird aber auch oben eingeführt. Ein Märzenbier.
1: Das Fläschchen ist so ein bisschen im Design silber. Da ist Alu oben drauf. Schaut aus, wie so ein bisschen Alufolie rumquickelt, aber schon eine edle Alufolie, oder?
2: Ja, glitzert ein bisschen und natürlich so vom Zeitgeist her Alufolie, Umweltgedanke. Naja, nicht so cool eigentlich, aber um dafür mal eine Lanze zu brechen, wenn du dir jetzt dieses Bier vorstellst, 20 Stück, 24 Stück davon in einer Bierkiste und dann guckt oben nur noch Alu raus, da kommt keine Sonne mehr rein, das ist der perfekte Sonnenschutz fürs Bier und Bier mag halt keine Sonne drum. Lassen wir hier die Alufolie mal durchgehen, würde ich sagen.
1: Und der Schwab denkt sich wahrscheinlich, ja, ich mache die Alufolie runter von jedem Fläschle, lege die zusammen, haus in den Backofen rein und dann spare ich mir da schon Alufolie oder auf den Grillen auf.
2: Ja, und wir können ja auch demnächst mal vor Weihnachten vielleicht den großen Kurs anbieten aus Eiszäpfle, aus Tannenzäpfle, aus der Alufolie kann man wunderschöne Engel basteln.
1: Ah, schön. Jetzt freuen wir uns drauf auf dieses Bier.
2: Die Flasche ist auf, der Deckel hängt noch in der Alufolie und jetzt lassen wir es ins Glas laufen.
1: Wir haben es gekühlt auf 6 Grad. Passt es für so ein Bier?
2: Ja, hier haben wir einen Märzen mit 5,6% Alkohol. Das dürfte auch noch ein Ticken wärmer sein. Witzigerweise steht hier aber auf der Flasche eiskalt genießen. Ist ja auch das Eiszäpfle. Von daher würde ich sagen, 6 Grad sind ein guter Kompromiss. Wenn wir es angucken, ja, ein helles Bier, Glas beschlägt ein bisschen durch die Kälte, helles Goldgelb, schöner weißer Schaum obendrauf, sehr feiner Schaum drauf und du riechst schon rein, mache ich auch mal. Und dann ist es ja ein sehr klassischer Biergeruch.
1: Da kommt das Eis ein bisschen in die Nase rein oder ist das jetzt einfach so, weil man denkt, ja, Eiszäpfle steht drauf irgendwie, ja.
2: Ich dachte jetzt eher an...
1: So nach Winter, so nach Allgäuer Winter an der Iller...
2: Ich hätte jetzt so an helles Brot gedacht, vielleicht so ein bisschen, wenn wir schon im Allgäu sind, an so Bergkräuter, ein bisschen Bergwiese, aber...
1: Jetzt haben wir genug gerochen, jetzt trinken wir mal, oder? Zum Wohle.
2: Sagen, zum Wohle. Dann haben wir einen breiten Malzkörper, ziemlich voll im Mundgefühl, gute Süße da, wieder ein bisschen Brotaromen, aber eher so Holzofenbrot, also das hat schon ein bisschen Wumms, 5,6%, wie gesagt. Sehr, sehr voll.
1: Ich muss immer an Eis denken, wenn ich das jetzt trinke. Es schmeckt kühler wie ein normales Bier. Ja?
2: Also so funktioniert einfach Marketing. Ich würde dagegen legen, also ich finde es ganz gut, aber jetzt nicht das super erfrischende Bier, weil es halt doch eine gewisse Schwere hat. Also das sehe ich eher so im Herbst, im Winter, ein Gläschen, schön.
1: Und schmeckt auch ganz anders als das klassische Tannenzäpfle.
2: Ja, ist einfach der große Bruder, der schwere, dicke Bruder vom Tannenzäpfle.
1: Ich finde es jetzt persönlich nicht so süffig, also das kann man wahrscheinlich zum Essen mal gut trinken.
2: Hat die Malzschwere, genau, ist für ein Glas am Abend, um es zu genießen, um es auch langsam zu trinken. Würde ich auch so sehen, das Eiszäpfle hier von der Rothausbrauerei im Hochschwarzwald. Ein Märzen.
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2: 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Und ja, so ein Märzen wäre zum Beispiel ein Kandidat für ein Tasting zum Thema historische Biere oder zum Thema deutsche Bierstile. Da würde das gut reinpassen.
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6: Ich bin Dirk Zeitler. Die geplante Prämie von bis zu 1.000 Euro zur Entlastung der Arbeitnehmer steht auf der Kippe. Der Bundesrat hat die Maßnahme zur Abfederung der wegen des Iran-Kriegs drastisch gestiegenen Energiepreise vorerst gestoppt.
7: Die Tarifgemeinschaft der Länder spricht von einem klaren Warnschuss an den Bund. Die Länder sagen nämlich, die Bundesregierung verspricht zwar Entlastungen, aber zahlen sollen am Ende vor allem Länder und Kommunen. Arbeitgeberverbände begrüßen wiederum den Stopp und warnen davor, Unternehmen mitten in der Krise zusätzlich zu belasten. Und auch aus der Opposition kommt scharfe Kritik. Grünen-Fraktionschefin Dröge spricht von einem Fiasko für Kanzler Merz und dessen Krisenpolitik. Zoe Tassovali, Nachrichtenredaktion.
6: Zum Schutz von Opfern häuslicher Gewalt hat der Bundestag eine Regelung zur elektronischen Fußfessel beschlossen. In zweiter und dritter Lesung stimmten neben den Koalitionsfraktionen Union und SPD auch die AfD und die Grünen zu.
8: Häusliche Gewalt treffe Frauen dort, wo sie sich eigentlich sicher fühlen sollten. Das können niemanden kalt lassen, so Justizministerin Hubig. Das beschlossene Gesetz besteht aus 2 Teilen. Darf sich ein Täter zum Beispiel seiner Frau oder Ex-Freundin nicht mehr nähern, kann er zum Tragen einer elektronischen Fußfessel verpflichtet werden. Kommt er der Frau trotz Verbot zu nahe, wird sofort Alarm ausgelöst und die Betroffene gewarnt. Außerdem sollen Familiengerichte Gewalttäter zu Maßnahmen wie Anti-Aggressionstrainings verpflichten können. Katrin Müller, Nachrichtenredaktion.
6: Nach einer möglichen Geiselnahme in einer Bankfiliale im rheinland-pfälzischen Sinzig fahndet die Polizei nach den Tätern. Spezialkräfte hatten am Morgen nach einem Alarm in der Bank in dem Ort Position bezogen. Sie betraten nach etwa 6 Stunden das Gebäude und trafen einem Sprecher zufolge 2 Personen unverletzt an, bei denen es sich wohl um Opfer handele. Tatverdächtige seien nicht gefunden worden, die Fahndung nach ihnen laufe. Im Fall der in die Uniklinik Düsseldorf gebrachten Hantavirus-Kontaktperson vom Kreuzfahrtschiff Hondius kann den Ärzten zufolge noch keine Entwarnung gegeben werden. Wir haben keine Viren nachgewiesen, sagte der Bereichsleiter Tropenmedizin, Oberarzt Thorsten Feld. Die Kontaktperson könne dennoch infiziert sein, aber innerhalb der Inkubationszeit. Erst einmal sei es erfreulich, dass der klinische Zustand weiter gut und stabil sei. Zum Wetter, die aktuelle Vorhersage des Deutschen Wetterdienstes. Heute Abend und in der Nacht teils wolkig, teils klar und meist trocken, örtlich Nebel. Anfangs an den Alpen und im Schwarzwald vereinzelte Schauer, Tiefstwerte 9 bis 2 Grad. Morgen klettern die Temperaturen dann bis auf 25 Grad, dazu wird es oft sonnig. Nur über dem süddeutschen Bergland bilden sich im Tagesverlauf einzelne Gewitter.
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2: Ich bin Dirk Zeitler. Die geplante Prämie von bis zu 1.000 Euro zur Entlastung der Arbeitnehmer steht auf der Kippe. Der Bundesrat hat die Maßnahmen zur Abfederung der wegen des Iran-Kriegs drastisch gestiegenen Energiepreise vorerst gestoppt. Beschlossen hat die Länderkammer dagegen neue Regeln für die staatlich geförderte private Altersvorsorge.
3: Neu ist vor allem, Sparer können künftig selbst entscheiden, wie viel Risiko sie eingehen wollen. Es gibt sichere Modelle mit vollständiger Garantie, aber auch Varianten mit weniger Absicherung und dafür höheren Renditechancen. Der Staat unterstützt das Ganze weiter mit Zuschüssen. Besonders Familien profitieren zusätzlich über Kinderzulagen. Zoe Tassovali, Nachrichtenredaktion.
2: Deutschland hinkt 5 Wochen vor Inkrafttreten der europäischen Asylreform bei den Vorbereitungen zur Umsetzung des Vorhabens hinterher. Die EU-Kommission fordert die Bundesregierung und weitere Mitgliedsländer unter anderem dazu auf, dringend Kapazitäten für Asylgrenzverfahren etwa an Flughäfen aufzubauen. 15 andere EU-Staaten hätten in diesem Bereich inzwischen die notwendigen Maßnahmen getroffen. Zum Schutz von Opfern häuslicher Gewalt hat der Bundestag eine Regelung zur elektronischen Fußfessel beschlossen. In zweiter und dritter Lesung stimmten neben den Koalitionsfraktionen Union und SPD auch die AfD und die Grünen zu.
4: Häusliche Gewalt treffe Frauen dort, wo sie sich eigentlich sicher fühlen sollten. Das können niemanden kalt lassen, so Justizministerin Hubig. Das beschlossene Gesetz besteht aus 2 Teilen. Darf sich ein Täter zum Beispiel seiner Frau oder Ex-Freundin nicht mehr nähern, kann er zum Tragen einer elektronischen Fußfessel verpflichtet werden. Kommt er der Frau trotz Verbot zu nahe, wird sofort Alarm ausgelöst und die Betroffene gewarnt. Außerdem sollen Familiengerichte Gewalttäter zu Maßnahmen wie Anti-Aggressionstrainings verpflichten können. Katrin Müller, Nachrichtenredaktion.
2: Nach einer möglichen Geiselnahme in einer Bankfiliale im rheinland-pfälzischen Sinzig gehen die Ermittler derzeit von mindestens einem Täter aus, der auch Beute gemacht hat. Der Mann soll einen Mitarbeiter eines Geldtransportunternehmens gegen 9 Uhr abgepasst und ihm einen Behälter mit Bargeld abgenommen haben, wie die Polizei mitteilte. Anschließend habe er 2 Personen in einem separaten Raum in der Volksbank eingeschlossen. Vermutlich hat er noch vor dem Eintreffen der Polizei die Bank verlassen. Zum Wetter, die aktuelle Vorhersage des Deutschen Wetterdienstes. Heute Abend und in der Nacht teils wolkig, teils klar und meist trocken, örtlich Nebel. Anfangs an den Alpen und im Schwarzwald vereinzelte Schauer, Tiefstwerte 9 bis 2 Grad. Morgen klettern die Temperaturen dann bis auf 25 Grad, dazu wird es oft sonnig. Nur über dem süddeutschen Bergland bilden sich im Tagesverlauf einzelne Gewitter.
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1: Tja, Simon, immer wieder eine Freude. Heute wieder aus dem Iller Live Studio 2, dem Bierkellerstudio. Und was hast du heute dabei?
2: Ja, heute geht's von der Iller in den Hochschwarzwald.
1: Ah.
2: Und zwar zu der Staatsbrauerei aus Baden-Württemberg, zu Rothaus. Und von Rothaus haben wir heute dabei...
1: Nicht das klassische Tannenzäpfle, gell?
2: Nee, aber auch ein Zäpfle.
1: Ah.
2: Das Eiszäpfle wird aber auch oben eingeführt. Ein Märzenbier.
1: Das Fläschchen ist so ein bisschen im Design silber. Da ist Alu oben drauf. Schaut aus, wie so ein bisschen Alufolie rumquickelt, aber schon eine edle Alufolie, oder?
2: Ja, glitzert ein bisschen und natürlich so vom Zeitgeist her Alufolie, Umweltgedanke. Naja, nicht so cool eigentlich, aber um dafür mal eine Lanze zu brechen. Wenn du dir jetzt dieses Bier vorstellst, 20 Stück, 24 Stück davon in einer Bierkiste und dann guckt oben nur noch Alu raus, da kommt keine Sonne mehr rein, das ist der perfekte Sonnenschutz fürs Bier und Bier mag halt keine Sonne drum. Lassen wir hier die Alufolie mal durchgehen, würde ich sagen.
1: Und der Schwab denkt sich wahrscheinlich, ja, ich mache die Alufolie runter von jedem Fläschle, lege die zusammen, haue sie in den Backofen rein und dann spare ich mir da schon Alufolie oder auf den Grillen auf.
2: Ja, und wir können ja auch demnächst mal vor Weihnachten vielleicht den großen Kurs anbieten aus Eiszäpfle, aus Tannenzäpfle, aus der Alufolie kann man wunderschöne Engel basteln.
1: Ah, schön. Jetzt freuen wir uns drauf auf dieses Bier.
2: Die Flasche ist auf, der Deckel hängt noch in der Alufolie und jetzt lassen wir es ins Glas laufen.
1: Wir haben es gekühlt auf 6 Grad. Passt es für so ein Bier?
2: Ja, hier haben wir einen Märzen mit 5,6% Alkohol. Das dürfte auch noch ein Ticken wärmer sein. Witzigerweise steht hier aber auf der Flasche eiskalt genießen. Ist ja auch das Eiszäpfle. Von daher würde ich sagen, 6 Grad sind ein guter Kompromiss. Wenn wir es angucken, ja, ein helles Bier, Glas beschlägt ein bisschen durch die Kälte, helles Goldgelb, schöner weißer Schaum obendrauf, sehr feiner Schaum drauf und du riechst schon rein, mache ich auch mal. Und dann ist es ja ein sehr klassischer Biergeruch.
1: Da kommt das Eis ein bisschen in die Nase rein oder ist das jetzt einfach so, weil man denkt, ja, Eiszäpfle steht drauf irgendwie, ja.
2: Ich dachte jetzt eher an...
1: So nach Winter, so nach Allgäuer Winter an der Iller...
2: Ich hätte jetzt so an helles Brot gedacht. Vielleicht so ein bisschen, wenn wir schon im Allgäu sind, an so Bergkräuter, ein bisschen Bergwiese. Aber
1: jetzt haben wir genug gerochen, jetzt trinken wir mal, oder? Zum Wohle.
2: Sagen, zum Wohle. Dann haben wir einen breiten Malzkörper, ziemlich voll im Mundgefühl. Gute Süße da, wieder ein bisschen Brotaromen. Aber eher so Holzofenbrot, also das hat schon ein bisschen Wumms, 5,6% wie gesagt. Sehr, sehr voll.
1: Ich muss immer an Eis denken, wenn ich das jetzt trinke. Es schmeckt kühler wie ein normales Bier. Ja,
2: also. So funktioniert einfach Marketing. Ich würde dagegen legen, also ich finde es ganz gut, aber jetzt nicht das super erfrischende Bier, weil es halt doch eine gewisse Schwere hat. Also das sehe ich eher so im Herbst, im Winter, ein Gläschen, schön.
1: Schmeckt auch ganz anders als das klassische Tannenzäpfle.
2: Ja, ist einfach der große Bruder, der schwere, dicke Bruder vom Tannenzäpfle.
1: Ich finde es jetzt persönlich nicht so süffig, also das kann man wahrscheinlich zum Essen mal gut trinken.
2: Hat die Malzschwere, genau, ist für ein Glas am Abend, um es zu genießen, um es auch langsam zu trinken. Würde ich auch so sehen, das Eiszäpfle hier von der Rothausbrauerei im Hochschwarzwald. Ein Märzen.
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2: Ich bin Dirk Zeitler. Die geplante Prämie von bis zu 1.000 Euro zur Entlastung der Arbeitnehmer steht auf der Kippe. Der Bundesrat hat die Maßnahmen zur Abfederung der wegen des Iran-Kriegs drastisch gestiegenen Energiepreise vorerst gestoppt. Beschlossen hat die Länderkammer dagegen neue Regeln für die staatlich geförderte private Altersvorsorge.
3: Neu ist vor allem, Sparer können künftig selbst entscheiden, wie viel Risiko sie eingehen wollen. Es gibt sichere Modelle mit vollständiger Garantie, aber auch Varianten mit weniger Absicherung und dafür höheren Renditechancen. Der Staat unterstützt das Ganze weiter mit Zuschüssen. Besonders Familien profitieren zusätzlich über Kinderzulagen. Zoe Tassovali, Nachrichtenredaktion.
2: Deutschland hinkt 5 Wochen vor Inkrafttreten der europäischen Asylreform bei den Vorbereitungen zur Umsetzung des Vorhabens hinterher. Die EU-Kommission fordert die Bundesregierung und weitere Mitgliedsländer unter anderem dazu auf, dringend Kapazitäten für Asylgrenzverfahren etwa an Flughäfen aufzubauen. 15 andere EU-Staaten hätten in diesem Bereich inzwischen die notwendigen Maßnahmen getroffen. Zum Schutz von Opfern häuslicher Gewalt hat der Bundestag eine Regelung zur elektronischen Fußfessel beschlossen. In zweiter und dritter Lesung stimmten neben den Koalitionsfraktionen Union und SPD auch die AfD und die Grünen zu.
4: Häusliche Gewalt treffe Frauen dort, wo sie sich eigentlich sicher fühlen sollten. Das könne niemanden kalt lassen, so Justizministerin Hubig. Das beschlossene Gesetz besteht aus 2 Teilen. Darf sich ein Täter zum Beispiel seiner Frau oder Ex-Freundin nicht mehr nähern, kann er zum Tragen einer elektronischen Fußfessel verpflichtet werden. Kommt er der Frau trotz Verbot zu nahe, wird sofort Alarm ausgelöst und die Betroffene gewarnt. Außerdem sollen Familiengerichte Gewalttäter zu Maßnahmen wie Anti-Aggressionstrainings verpflichten können. Katrin Müller, Nachrichtenredaktion.
2: Nach einer möglichen Geiselnahme in einer Bankfiliale im rheinland-pfälzischen Sinzig gehen die Ermittler derzeit von mindestens einem Täter aus, der auch Beute gemacht hat. Der Mann soll einen Mitarbeiter eines Geldtransportunternehmens gegen 9 Uhr abgepasst und ihm einen Behälter mit Bargeld abgenommen haben, wie die Polizei mitteilte. Anschließend habe er 2 Personen in einem separaten Raum in der Volksbank eingeschlossen. Vermutlich hat er noch vor dem Eintreffen der Polizei die Bank verlassen. Zum Wetter, die aktuelle Vorhersage des Deutschen Wetterdienstes. Heute Abend und in der Nacht teils wolkig, teils klar und meist trocken, örtlich Nebel. Anfangs an den Alpen und im Schwarzwald vereinzelte Schauer, Tiefstwerte 9 bis 2 Grad. Morgen klettern die Temperaturen dann bis auf 25 Grad, dazu wird es oft sonnig. Nur über dem süddeutschen Bergland bilden sich im Tagesverlauf einzelne Gewitter.
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1: Ich bin Dirk Zeitler. Wer online einkauft oder über ein neues E-Auto nachdenkt, für den gibt es jetzt einige Änderungen. Der Bundesrat hat heute neue Regeln für Verbraucherkrediten zugestimmt und gleichzeitig den Weg für die neue staatliche E-Auto-Förderung freigemacht.
2: Künftig gelten strengere Regeln, auch für kleine Online-Kredite oder jetzt kaufen, später bezahlen Angebote. Anbieter müssen genauer prüfen, ob sich Kunden das überhaupt leisten können. Damit soll vor allem verhindert werden, dass Menschen den Überblick über ihre Rechnungen verlieren und sich verschulden. Gleichzeitig kann die neue E-Auto-Prämie jetzt wie geplant rückwirkend ab Januar beantragt werden. Zoe Tassovali, Nachrichtenredaktion.
1: Deutschland hinkt 5 Wochen vor Inkrafttreten der europäischen Asylreform bei den Vorbereitungen zur Umsetzung des Vorhabens hinterher. Die EU-Kommission fordert die Bundesregierung und weitere Mitgliedsländer unter anderem dazu auf, dringend Kapazitäten für Asylgrenzverfahren aufzubauen. 15 andere EU-Staaten hätten in diesem Bereich inzwischen die notwendigen Maßnahmen getroffen. 3 Monate nach dem Start des neuen Wehrdienstes hat die Bundeswehr erste Rekruten über ihre neue Anwerbeoffensive gewonnen. Das teilte das Verteidigungsministerium in Berlin mit. Demnach wurden Musterungen durchgeführt und Interessierte eingeplant oder bereits eingestellt. Genaue Zahlen nannte ein Sprecher nicht.
3: Seit Januar fragt die Bundeswehr 18-Jährige aktiv, ob sie Lust hätten auf einen Wehrdienst. Über 200.000 Briefe wurden schon verschickt. Junge Männer müssen antworten, Frauen können es freiwillig tun und das machen bislang nur sehr wenige. Die Quote liege bei nur rund 3%. Von den angeschriebenen Männern hätten etwa 86% den Fragebogen fristgerecht beantwortet. Diejenigen, die nicht reagieren, bekommen eine Erinnerung. Wer sich weiter nicht rührt, dem droht ein Bußgeld von 250 Euro. Thomas Bremser, Nachrichtenredaktion.
1: Nach einer möglichen Geiselnahme in einer Bankfiliale im rheinland-pfälzischen Sinzig gehen die Ermittler derzeit von mindestens einem Täter aus, der auch Beute gemacht hat. Der Mann soll einen Mitarbeiter eines Geldtransportunternehmens abgepasst und ihm einen Behälter mit Bargeld abgenommen haben, wie die Polizei mitteilte. Anschließend habe er 2 Personen in einem Raum in der Volksbank eingeschlossen. Vermutlich hat er noch vor dem Eintreffen der Polizei die Bank verlassen. Zum Wetter, die aktuelle Vorhersage des Deutschen Wetterdienstes. Heute Abend und in der Nacht teils wolkig, teils klar und meist trocken, örtlich Nebel. Anfangs an den Alpen und im Schwarzwald vereinzelte Schauer, Tiefstwerte 9 bis 2 Grad. Morgen klettern die Temperaturen dann bis auf 25 Grad, dazu wird es oft sonnig. Nur über dem süddeutschen Bergland bilden sich im Tagesverlauf einzelne Gewitter.
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1: Tja Simon, immer wieder eine Freude, heute wieder aus dem Iller Live Studio 2, dem Bierkellerstudio. Und was hast du heute dabei?
2: Ja, heute geht's von der Iller in den Hochschwarzwald und zwar zu der Staatsbrauerei aus Baden-Württemberg, zu Rothaus. Und von Rothaus haben wir heute dabei...
1: Nicht das klassische Tannenzäpfle, gell?
2: Nee, aber auch ein Zäpfle.
1: Ah.
2: Das Eiszäpfle wird aber auch oben eingeführt. Ein Märzenbier.
1: Das Fläschchen ist so ein bisschen im Design silber. Da ist Alu oben drauf. Schaut aus wie so ein bisschen Alufolie rumquickelt, aber schon eine edle Alufolie, oder?
2: Ja, glitzert ein bisschen und natürlich so vom Zeitgeist her Alufolie, Umweltgedanke, naja, nicht so cool eigentlich, aber um dafür mal eine Lanze zu brechen, wenn du dir jetzt dieses Bier vorstellst, 20 Stück, 24 Stück davon in einer Bierkiste und dann guckt oben nur noch Alu raus, da kommt keine Sonne mehr rein, das ist der perfekte Sonnenschutz fürs Bier und Bier mag halt keine Sonne, drum lassen wir hier die Alufolie mal durchgehen, würde ich sagen.
1: Und der Schwab denkt sich wahrscheinlich, ja, ich mache die Alufolie runter von jedem Fläschle, lege die zusammen, haue sie in den Backofen rein und dann spare ich mir da schon Alufolie oder auf den Grillen auf.
2: Ja, und wir können ja auch demnächst mal vor Weihnachten vielleicht den großen Kurs anbieten aus Eiszäpfle, aus Tannenzäpfle, aus der Alufolie kann man wunderschöne Engel basteln.
1: Ah, schön. Jetzt freuen wir uns drauf auf dieses Bier.
2: Die Flasche ist auf, der Deckel hängt noch in der Alufolie und jetzt lassen wir es ins Glas laufen.
1: Wir haben es gekühlt auf 6 Grad. Passt es für so ein Bier?
2: Ja, hier haben wir einen Märzen mit 5,6% Alkohol. Das dürfte auch noch ein Ticken wärmer sein. Witzigerweise steht hier aber auf der Flasche eiskalt genießen. Ist ja auch das Eiszäpfle. Von daher würde ich sagen, 6 Grad sind ein guter Kompromiss. Wenn wir es angucken, ja, ein helles Bier, Glas beschlägt ein bisschen durch die Kälte, helles Goldgelb, schöner weißer Schaum obendrauf, sehr feiner Schaum drauf und du riechst schon rein, mache ich auch mal. Und dann ist es ja ein sehr klassischer Biergeruch.
1: Da kommt das Eis ein bisschen in die Nase rein oder ist das jetzt einfach so, weil man denkt, ja, Eiszäpfle steht drauf irgendwie, ja.
2: Ich dachte jetzt eher an...
1: So nach Winter, so nach Allgäuer Winter an der Iller.
2: Ich hätte jetzt so an helles Brot gedacht. Vielleicht so ein bisschen, wenn wir schon im Allgäu sind, an so Bergkräuter, ein bisschen Bergwiese. Aber
1: jetzt haben wir genug gerochen, jetzt trinken wir mal, oder? Zum Wohle.
2: Sagen, zum Wohle. Dann haben wir einen breiten Malzkörper, ziemlich voll im Mundgefühl. Gute Süße da, wieder ein bisschen Brotaromen. Aber eher so Holzofenbrot, also das hat schon ein bisschen Wumms, 5,6% wie gesagt. Sehr, sehr voll.
1: Ich muss immer an Eis denken, wenn ich das jetzt trinke. Es schmeckt kühler wie ein normales Bier. Ja?
2: Also so funktioniert einfach Marketing. Ich würde dagegen legen, also ich finde es ganz gut, aber jetzt nicht das super erfrischende Bier, weil es halt doch eine gewisse Schwere hat. Also das sehe ich eher so im Herbst, im Winter, ein Gläschen, schön.
1: Schmeckt auch ganz anders als das klassische Tannenzäpfle.
2: Ja, ist einfach der große Bruder, der schwere, dicke Bruder vom Tannenzäpfle.
1: Ich finde es jetzt persönlich nicht so süffig, also das kann man wahrscheinlich zum Essen mal gut trinken.
2: Hat die Malzschwere, genau, ist für ein Glas am Abend, um es zu genießen, um es auch langsam zu trinken. Würde ich auch so sehen, das Eiszäpfle hier von der Rothausbrauerei im Hochschwarzwald, ein Märzen.
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9: Ich bin Dirk Zeitler. Wer online einkauft oder über ein neues E-Auto nachdenkt, für den gibt es jetzt einige Änderungen. Der Bundesrat hat heute neue Regeln für Verbraucherkrediten zugestimmt und gleichzeitig den Weg für die neue staatliche E-Auto-Förderung freigemacht.
10: Künftig gelten strengere Regeln, auch für kleine Online-Kredite oder jetzt kaufen, später bezahlen Angebote. Anbieter müssen genauer prüfen, ob sich Kunden das überhaupt leisten können. Damit soll vor allem verhindert werden, dass Menschen den Überblick über ihre Rechnungen verlieren und sich verschulden. Gleichzeitig kann die neue E-Auto-Prämie jetzt wie geplant rückwirkend ab Januar beantragt werden. Zoe Tassovali, Nachrichtenredaktion.
9: Deutschland hinkt 5 Wochen vor Inkrafttreten der europäischen Asylreform bei den Vorbereitungen zur Umsetzung des Vorhabens hinterher. Die EU-Kommission fordert die Bundesregierung und weitere Mitgliedsländer unter anderem dazu auf, dringend Kapazitäten für Asylgrenzverfahren aufzubauen. 15 andere EU-Staaten hätten in diesem Bereich inzwischen die notwendigen Maßnahmen getroffen. 3 Monate nach dem Start des neuen Wehrdienstes hat die Bundeswehr erste Rekruten über ihre neue Anwerbeoffensive gewonnen. Das teilte das Verteidigungsministerium in Berlin mit. Demnach wurden Musterungen durchgeführt und Interessierte eingeplant oder bereits eingestellt. Genaue Zahlen nannte ein Sprecher nicht.
11: Seit Januar fragt die Bundeswehr 18-Jährige aktiv, ob sie Lust hätten auf einen Wehrdienst. Über 200.000 Briefe wurden schon verschickt. Junge Männer müssen antworten, Frauen können es freiwillig tun und das machen bislang nur sehr wenige. Die Quote liege bei nur rund 3%. Von den angeschriebenen Männern hätten etwa 86% den Fragebogen fristgerecht beantwortet. Diejenigen, die nicht reagieren, bekommen eine Erinnerung. Wer sich weiter nicht rührt, dem droht ein Bußgeld von 250 Euro. Thomas Bremser, Nachrichtenredaktion.
9: Nach einer möglichen Geiselnahme in einer Bankfiliale im rheinland-pfälzischen Sinzig gehen die Ermittler derzeit von mindestens einem Täter aus, der auch Beute gemacht hat. Der Mann soll einen Mitarbeiter eines Geldtransportunternehmens abgepasst und ihm einen Behälter mit Bargeld abgenommen haben, wie die Polizei mitteilte. Anschließend habe er 2 Personen in einem Raum in der Volksbank eingeschlossen. Vermutlich hat er noch vor dem Eintreffen der Polizei die Bank verlassen. Zum Wetter, die aktuelle Vorhersage des Deutschen Wetterdienstes. Heute Abend und in der Nacht teils wolkig, teils klar und meist trocken, örtlich Nebel. Anfangs an den Alpen und im Schwarzwald vereinzelte Schauer, Tiefstwerte 9 bis 2 Grad. Morgen klettern die Temperaturen dann bis auf 25 Grad, dazu wird es oft sonnig. Nur über dem süddeutschen Bergland bilden sich im Tagesverlauf einzelne Gewitter.
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5: Ich bin Dirk Zeitler. US-Präsident Trump hat nach eigenen Angaben Russland und die Ukraine von einer ab morgen geltenden dreitägigen Waffenruhe überzeugt. Diese werde die Aussetzung aller Kampfhandlungen sowie den Austausch von 1000 Gefangenen jeder Seite umfassen, schrieb Trump auf seiner Plattform Truth Social. Eine Bestätigung aus Moskau oder Kiew gab es zunächst nicht. Die umstrittene Riester-Rente bekommt einen Nachfolger. Der Bundesrat hat heute neue Regeln für die staatlich geförderte private Altersvorsorge beschlossen. Ziel ist es, wieder mehr Menschen zum privaten Sparen für die Rente zu motivieren.
6: Neu ist vor allem, Sparer können künftig selbst entscheiden, wie viel Risiko sie eingehen wollen. Es gibt sichere Modelle mit vollständiger Garantie, aber auch Varianten mit weniger Absicherung und dafür höheren Renditechancen. Der Staat unterstützt das Ganze weiter mit Zuschüssen. Besonders Familien profitieren zusätzlich über Kinderzulagen. Zoe Tassovali, Nachrichtenredaktion.
5: Das US-Verteidigungsministerium hat damit begonnen, neue Akten zu UFOs zu veröffentlichen. Es sei die erste Veröffentlichung bisher geheimer Akten zu nicht identifizierten anomalen Phänomenen. Das teilte das Pentagon in Washington mit.
7: Auf der Pentagon-UFO-Webseite sind nun rund 160 Dateien über außerirdische Phänomene für jedermann zugänglich. Es gibt viele Schwarz-Weiß-Aufnahmen von unbekannten Flugobjekten, viele davon auch schon ziemlich alt. Das amerikanische Volk solle sich selbst ein Bild davon machen, was man an nicht identifizierten Luftphänomenen, Flugobjekten und möglichem außerirdischen Leben über die Jahre gesammelt habe, erklärte Präsident Trump und wünschte viel Spaß dabei. Aus den USA, Tina Eck.
5: Nach einer möglichen Geiselnahme in einer Bankfiliale im rheinland-pfälzischen Sinzig gehen die Ermittler derzeit von mindestens einem Täter aus, der auch Beute gemacht hat. Der Mann soll einen Mitarbeiter eines Geldtransportunternehmens abgepasst und ihm einen Behälter mit Bargeld abgenommen haben, wie die Polizei mitteilte. Anschließend habe er zwei Personen in einem Raum in der Volksbank eingeschlossen. Vermutlich hat er noch vor dem Eintreffen der Polizei die Bank verlassen. Zum Wetter, die aktuelle Vorhersage des Deutschen Wetterdienstes. Heute Abend und in der Nacht teils wolkig, teils klar und meist trocken, örtlich Nebel. Anfangs an den Alpen und im Schwarzwald vereinzelte Schauer, Tiefstwerte 9 bis 2 Grad. Morgen klettern die Temperaturen dann bis auf 25 Grad, dazu wird es oft sonnig. Nur über dem süddeutschen Bergland bilden sich im Tagesverlauf einzelne Gewitter.
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1: Tja, Simon, immer wieder eine Freude. Heute wieder aus dem Iller Live Studio 2, dem Bierkellerstudio. Und was hast du heute dabei?
2: Ja, heute geht's von der Iller in den Hochschwarzwald.
1: Ah.
2: Und zwar zu der Staatsbrauerei aus Baden-Württemberg, zu Rothaus. Und von Rothaus haben wir heute dabei...
1: Nicht das klassische Tannenzäpfle, gell?
2: Nee, aber auch ein Zäpfle.
1: Ah.
2: Das Eiszäpfle wird aber auch oben eingeführt. Ein Märzenbier.
1: Das Fläschchen ist so ein bisschen im Design silber. Da ist Alu oben drauf. Schaut aus wie so ein bisschen Alufolie rumquickelt, aber schon eine edle Alufolie, oder?
2: Ja, glitzert ein bisschen und natürlich so vom Zeitgeist her Alufolie, Umweltgedanke. Naja, nicht so cool eigentlich, aber um dafür mal eine Lanze zu brechen. Wenn du dir jetzt dieses Bier vorstellst, 20 Stück, 24 Stück davon in einer Bierkiste und dann guckt oben nur noch Alu raus, da kommt keine Sonne mehr rein. Das ist der perfekte Sonnenschutz fürs Bier und Bier mag halt keine Sonne drum. Lassen wir hier die Alufolie mal durchgehen, würde ich sagen.
1: Und der Schwab denkt sich wahrscheinlich, ja, ich mache die Alufolie runter von jedem Fläschle, lege die zusammen, haus in den Backofen rein und dann spare ich mir da schon Alufolie oder auf den Grillen auf.
2: Ja, und wir können ja auch demnächst mal vor Weihnachten vielleicht den großen Kurs anbieten aus Eiszäpfle, aus Tannenzäpfle, aus der Alufolie kann man wunderschöne Engel basteln.
1: Ah, schön. Jetzt freuen wir uns drauf auf dieses Bier.
2: Die Flasche ist auf, der Deckel hängt noch in der Alufolie und jetzt lassen wir es ins Glas laufen.
1: Wir haben es gekühlt auf 6 Grad. Passt es für so ein Bier?
2: Ja, hier haben wir einen Märzen mit 5,6% Alkohol. Das dürfte auch noch ein Ticken wärmer sein. Witzigerweise steht hier aber auf der Flasche eiskalt genießen. Ist ja auch das Eiszäpfle. Von daher würde ich sagen, 6 Grad sind ein guter Kompromiss. Wenn wir es angucken, ja, ein helles Bier, Glas beschlägt ein bisschen durch die Kälte, helles Goldgelb, schöner weißer Schaum obendrauf, sehr feiner Schaum drauf und du riechst schon rein, mache ich auch mal. Und dann ist es ja ein sehr klassischer Biergeruch.
1: Da kommt das Eis ein bisschen in die Nase rein oder ist das jetzt einfach so, weil man denkt, ja, Eiszäpfle steht drauf irgendwie, ja.
2: Ich dachte jetzt eher an...
1: So nach Winter, so nach Allgäuer Winter an der Iller...
2: Ich hätte jetzt so an helles Brot gedacht. Vielleicht so ein bisschen, wenn wir schon im Allgäu sind, an so Bergkräuter, ein bisschen Bergwiese. Aber
1: jetzt haben wir genug gerochen, jetzt trinken wir mal, oder? Zum Wohle.
2: Sagen, zum Wohle. Dann haben wir einen breiten Malzkörper, ziemlich voll im Mundgefühl. Gute Süße da, wieder ein bisschen Brotaromen. Aber eher so Holzofenbrot, also das hat schon ein bisschen Wumms. 5,6%, wie gesagt. Sehr, sehr voll.
1: Ich muss immer an Eis denken, wenn ich das jetzt trinke. Es schmeckt kühler wie ein normales Bier. Ja,
2: also. So funktioniert einfach Marketing. Ich würde dagegen legen. Also ich finde es ganz gut, aber jetzt nicht das super erfrischende Bier, weil es halt doch eine gewisse Schwere hat. Also das sehe ich eher so im Herbst, im Winter, ein Gläschen, schön.
1: Schmeckt auch ganz anders als das klassische Tannenzäpfle.
2: Ja, ist einfach der große Bruder, der schwere, dicke Bruder vom Tannenzäpfle.
1: Ich finde es jetzt persönlich nicht so süffig, also das kann man wahrscheinlich zum Essen mal gut trinken.
2: Hat die Malzschwere, genau, ist für ein Glas am Abend, um es zu genießen, um es auch langsam zu trinken. Würde ich auch so sehen, das Eiszäpfle hier von der Rothausbrauerei im Hochschwarzwald. Ein Märzen.
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5: Ich bin Dirk Zeitler. US-Präsident Trump hat nach eigenen Angaben Russland und die Ukraine von einer ab morgen geltenden dreitägigen Waffenruhe überzeugt. Diese werde die Aussetzung aller Kampfhandlungen sowie den Austausch von 1000 Gefangenen jeder Seite umfassen, schrieb Trump auf seiner Plattform Truth Social. Eine Bestätigung aus Moskau oder Kiew gab es zunächst nicht. Die umstrittene Riester-Rente bekommt einen Nachfolger. Der Bundesrat hat heute neue Regeln für die staatlich geförderte private Altersvorsorge beschlossen. Ziel ist es, wieder mehr Menschen zum privaten Sparen für die Rente zu motivieren.
6: Neu ist vor allem, Sparer können künftig selbst entscheiden, wie viel Risiko sie eingehen wollen. Es gibt sichere Modelle mit vollständiger Garantie, aber auch Varianten mit weniger Absicherung und dafür höheren Renditechancen. Der Staat unterstützt das Ganze weiter mit Zuschüssen. Besonders Familien profitieren zusätzlich über Kinderzulagen. Zoe Tassovali, Nachrichtenredaktion.
5: Das US-Verteidigungsministerium hat damit begonnen, neue Akten zu UFOs zu veröffentlichen. Es sei die erste Veröffentlichung bisher geheimer Akten zu nicht identifizierten anomalen Phänomenen. Das teilte das Pentagon in Washington mit.
7: Auf der Pentagon-UFO-Webseite sind nun rund 160 Dateien über außerirdische Phänomene für jedermann zugänglich. Es gibt viele Schwarz-Weiß-Aufnahmen von unbekannten Flugobjekten, viele davon auch schon ziemlich alt. Das amerikanische Volk solle sich selbst ein Bild davon machen, was man an nicht identifizierten Luftphänomenen, Flugobjekten und möglichem außerirdischen Leben über die Jahre gesammelt habe, erklärte Präsident Trump und wünschte viel Spaß dabei. Aus den USA, Tina Eck.
5: Nach einer möglichen Geiselnahme in einer Bankfiliale im rheinland-pfälzischen Sinzig gehen die Ermittler derzeit von mindestens einem Täter aus, der auch Beute gemacht hat. Der Mann soll einen Mitarbeiter eines Geldtransportunternehmens abgepasst und ihm einen Behälter mit Bargeld abgenommen haben, wie die Polizei mitteilte. Anschließend habe er zwei Personen in einem Raum in der Volksbank eingeschlossen. Vermutlich hat er noch vor dem Eintreffen der Polizei die Bank verlassen. Zum Wetter, die aktuelle Vorhersage des Deutschen Wetterdienstes. Heute Abend und in der Nacht teils wolkig, teils klar und meist trocken, örtlich Nebel. Anfangs an den Alpen und im Schwarzwald vereinzelte Schauer, Tiefstwerte 9 bis 2 Grad. Morgen klettern die Temperaturen dann bis auf 25 Grad, dazu wird es oft sonnig. Nur über dem süddeutschen Bergland bilden sich im Tagesverlauf einzelne Gewitter.
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4: Ich bin Ursula Winkler. US-Präsident Trump hat nach eigenen Angaben Russland und die Ukraine von einer ab morgen geltenden dreitägigen Waffenruhe überzeugt. Sie werde die Aussetzung aller Kampfhandlungen sowie den Austausch von 1.000 Gefangenen jeder Seite umfassen, schrieb Trump auf seiner Plattform Truth Social. Der ukrainische Präsident Zelensky bestätigte die Vereinbarung. Auch aus Moskau gab es laut staatlicher russischer Nachrichtenagentur TASS eine Bestätigung der Waffenruhe. In der Pflegeversicherung droht in den kommenden 2 Jahren eine Finanzlücke von mehr als 22,5 Milliarden Euro. Das geht aus Äußerungen von Bundesgesundheitsministerin Wacken in der Rheinischen Post hervor. Bis Mitte des Monats will sie deshalb Vorschläge für eine Pflegereform vorlegen.
5: Dass die Menschen immer älter werden, ist nur ein Grund dafür, dass die Pflegekassen am Stock gehen. Hauptursache dürfte sein, dass vor fast 10 Jahren die Pflegestufen umgestellt worden sind. Leistungen gibt es seitdem häufiger und früher. Laut Ministerin Wacken hat sich die Zahl der Menschen, die als pflegebedürftig eingestuft werden, seitdem verdoppelt. Es werden auch Gruppen erfasst, von denen das damals niemand gedacht habe, etwa viele Kinder und Jugendliche mit ADHS. Um die Finanznot der Kassen zu lindern, werden vermutlich Leistungen gekürzt oder gestrichen. Thomas Bremser, Nachrichtenredaktion.
4: Der Bundesrat hat den Weg für Public-Viewing-Events während der anstehenden Fußball-Weltmeisterschaft freigemacht. Damit werden öffentliche Übertragungen von WM-Spielen auch nach 22 Uhr möglich.
6: Warme Sommernächte und gemeinsam Fußball schauen. Genau das dürfte bei der WM jetzt vielerorts möglich bleiben. Denn gerade bei diesem Turnier laufen viele Spiele mitten in der Nacht hier bei uns in Deutschland. Die Behörden vor Ort dürfen Public-Viewings deshalb auch nach 22 Uhr erlauben, sollen dabei aber weiter auf den Lärmschutz achten. Heißt, Fußballstimmung ja, aber die Nachbarn sollen trotzdem nicht gestört werden. Die Vorrundenspiele der deutschen Mannschaft sind um 19 bzw. 22 Uhr. Zoe Tassovali, Nachrichtenredaktion.
4: Zum Fußball. Den SC Paderborn geht im engen Aufstiegsrennen der zweiten Liga scheinbar die Luft aus. Das 2:2 am Abend im Heimspiel gegen den Karlsruher SC war die 4. sieglose Partie in Serie. Arminia Bielefeld erlitt im Abstiegskampf einen deutlichen Rückschlag. Beim 1. FC Kaiserslautern verloren die Bielefelder mit 0:2. Zum Wetter, die aktuelle Vorhersage des Deutschen Wetterdienstes. Es ist teils bedeckt, aber meist trocken. An den Alpen und im Schwarzwald kann es noch nass werden. Die Tiefstwerte liegen zwischen 9 und 2 Grad. Tagsüber ist es dann verbreitet heiter und weitgehend trocken, bei Werten bis 25 Grad. Am Nachmittag und Abend kann es über dem süddeutschen Bergland gewittern. Am Sonntag wird es im Norden und Nordwesten dann bedeckt und teils nass. Im Osten und Südosten dagegen teils länger heiter bei Temperaturen bis 27 Grad.
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1: Tja Simon, immer wieder eine Freude, heute wieder aus dem Iller Live Studio 2, dem Bierkellerstudio. Und was hast du heute dabei?
2: Ja, heute geht's von der Iller in den Hochschwarzwald und zwar zu der Staatsbrauerei aus Baden-Württemberg, zu Rothaus. Und von Rothaus haben wir heute dabei...
1: Nicht das klassische Tannenzäpfle, gell?
2: Nee, aber auch ein Zäpfle.
1: Ah.
2: Das Eiszäpfle wird aber auch oben eingeführt. Ein Märzenbier.
1: Das Fläschchen ist so ein bisschen im Design Silber. Da ist Alu oben drauf. Schaut aus, wie so ein bisschen Alufolie rumquickelt, aber schon eine edle Alufolie, oder?
2: Ja, glitzert ein bisschen und natürlich so vom Zeitgeist her Alufolie, Umweltgedanke, naja, nicht so cool eigentlich, aber um dafür mal eine Lanze zu brechen, wenn du dir jetzt dieses Bier vorstellst, 20 Stück, 24 Stück davon in einer Bierkiste und dann guckt oben nur noch Alu raus, da kommt keine Sonne mehr rein, das ist der perfekte Sonnenschutz fürs Bier und Bier mag halt keine Sonne, drum lassen wir hier die Alufolie mal durchgehen, würde ich sagen.
1: Und der Schwab denkt sich wahrscheinlich, ja, ich mache die Alufolie runter von jedem Fläschle, leg die zusammen, haus in den Backofen rein und dann spare ich mir da schon Alufolie oder auf den Grillen auf.
2: Ja, und wir können ja auch demnächst mal vor Weihnachten vielleicht den großen Kurs anbieten aus Eiszäpfle, aus Tannenzäpfle, aus der Alufolie kann man wunderschöne Engel basteln.
1: Ah, schön. Jetzt freuen wir uns drauf auf dieses Bier.
2: Die Flasche ist auf, der Deckel hängt noch in der Alufolie und jetzt lassen wir es ins Glas laufen.
1: Wir haben es gekühlt auf 6 Grad. Passt es für so ein Bier?
2: Ja, hier haben wir einen Märzen mit 5,6% Alkohol. Das dürfte auch noch ein Ticken wärmer sein. Witzigerweise steht hier aber auf der Flasche eiskalt genießen. Ist ja auch das Eiszäpfle. Von daher würde ich sagen, 6 Grad sind ein guter Kompromiss. Wenn wir es angucken, ja, ein helles Bier, Glas beschlägt ein bisschen durch die Kälte, helles Goldgelb, schöner weißer Schaum obendrauf, sehr feiner Schaum drauf und du riechst schon rein, mache ich auch mal. Und dann ist es ja ein sehr klassischer Biergeruch.
1: Da kommt das Eis ein bisschen in die Nase rein, oder ist das jetzt einfach so, weil man denkt, ja, Eiszäpfle steht drauf irgendwie, ja.
2: Ich dachte jetzt eher an...
1: So nach Winter, so nach Allgäuer Winter an der Iller.
2: Ich hätte jetzt so an helles Brot gedacht, vielleicht so ein bisschen, wenn wir schon im Allgäu sind, an so Bergkräuter, ein bisschen Bergwiese. Aber
1: jetzt haben wir genug gerochen, jetzt trinken wir mal, oder? Zum Wohle.
2: Sagen, zum Wohle. Dann haben wir einen breiten Malzkörper, ziemlich voll im Mundgefühl, gute Süße da, wieder ein bisschen Brotaromen. Aber eher so Holzofenbrot, also das hat schon ein bisschen Wumms, 5,6% wie gesagt, sehr, sehr voll.
1: Ich muss immer an Eis denken, wenn ich das jetzt trinke, es schmeckt kühler wie ein normales Bier. Ja?
2: Also so funktioniert einfach Marketing. Ich würde dagegen legen, also ich finde es ganz gut, aber jetzt nicht das super erfrischende Bier, weil es halt doch eine gewisse Schwere hat. Also das sehe ich eher so im Herbst, im Winter, ein Gläschen, schön.
1: Schmeckt auch ganz anders als das klassische Tannenzäpfle.
2: Ja, ist einfach der große Bruder, der schwere, dicke Bruder vom Tannenzäpfle.
1: Ich finde es jetzt persönlich nicht so süffig, also das kann man wahrscheinlich zum Essen mal gut trinken.
2: Hat die Malzschwere, genau, ist für ein Glas am Abend, um es zu genießen, um es auch langsam zu trinken. Würde ich auch so sehen, das Eiszäpfle hier von der Rothausbrauerei im Hochschwarzwald, ein Märzen.
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2: Ich bin Ursula Winkler. US-Präsident Trump hat nach eigenen Angaben Russland und die Ukraine von einer ab morgen geltenden dreitägigen Waffenruhe überzeugt. Sie werde die Aussetzung aller Kampfhandlungen sowie den Austausch von 1.000 Gefangenen jeder Seite umfassen, schrieb Trump auf seiner Plattform Truth Social. Der ukrainische Präsident Zelensky bestätigte die Vereinbarung. Auch aus Moskau gab es laut staatlicher russischer Nachrichtenagentur TASS eine Bestätigung der Waffenruhe. In der Pflegeversicherung droht in den kommenden 2 Jahren eine Finanzlücke von mehr als 22,5 Milliarden Euro. Das geht aus Äußerungen von Bundesgesundheitsministerin Waken in der Rheinischen Post hervor. Bis Mitte des Monats will sie deshalb Vorschläge für eine Pflegereform vorlegen.
3: Dass die Menschen immer älter werden, ist nur ein Grund dafür, dass die Pflegekassen am Stock gehen. Hauptursache dürfte sein, dass vor fast 10 Jahren die Pflegestufen umgestellt worden sind. Leistungen gibt es seitdem häufiger und früher. Laut Ministerin Waken hat sich die Zahl der Menschen, die als pflegebedürftig eingestuft werden, seitdem verdoppelt. Es werden auch Gruppen erfasst, von denen das damals niemand gedacht habe, etwa viele Kinder und Jugendliche mit ADHS. Um die Finanznot der Kassen zu lindern, werden vermutlich Leistungen gekürzt oder gestrichen. Thomas Bremser, Nachrichtenredaktion.
2: Der Bundesrat hat den Weg für Public Viewing Events während der anstehenden Fußball-Weltmeisterschaft freigemacht. Damit werden öffentliche Übertragungen von WM-Spielen auch nach 22 Uhr möglich.
4: Warme Sommernächte und gemeinsam Fußball schauen. Genau das dürfte bei der WM jetzt vielerorts möglich bleiben. Denn gerade bei diesem Turnier laufen viele Spiele mitten in der Nacht hier bei uns in Deutschland. Die Behörden vor Ort dürfen Public Viewings deshalb auch nach 22 Uhr erlauben, sollen dabei aber weiter auf den Lärmschutz achten. Heißt, Fußballstimmung ja, aber die Nachbarn sollen trotzdem nicht gestört werden. Die Vorrundenspiele der deutschen Mannschaft sind um 19 bzw. 22 Uhr. Zoe Tassovali, Nachrichtenredaktion.
2: Zum Fußball. Dem SC Paderborn geht im engen Aufstiegsrennen der zweiten Liga scheinbar die Luft aus. Das 2:2 am Abend im Heimspiel gegen den Karlsruher SC war die 4. sieglose Partie in Serie. Arminia Bielefeld erlitt im Abstiegskampf einen deutlichen Rückschlag. Beim 1. FC Kaiserslautern verloren die Bielefelder mit 0:2. Zum Wetter, die aktuelle Vorhersage des Deutschen Wetterdienstes. Es ist teils bedeckt, aber meist trocken. An den Alpen und im Schwarzwald kann es noch nass werden. Die Tiefstwerte liegen zwischen 9 und 2 Grad. Tagsüber ist es dann verbreitet heiter und weitgehend trocken, bei Werten bis 25 Grad. Am Nachmittag und Abend kann es über dem süddeutschen Bergland gewittern. Am Sonntag wird es im Norden und Nordwesten dann bedeckt und teils nass. Im Osten und Südosten dagegen teils länger heiter bei Temperaturen bis 27 Grad.
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8: Ich bin Ursula Winkler. US-Präsident Trump hat nach eigenen Angaben Russland und die Ukraine von einer ab morgen geltenden 3-tägigen Waffenruhe überzeugt. Diese werde die Aussetzung aller Kampfhandlungen sowie den Austausch von 1.000 Gefangenen jeder Seite umfassen. Das schrieb Trump auf seiner Plattform Truth Social. Kiew und Moskau bestätigten die Vereinbarung.
9: Trump hatte die Präsidenten der Ukraine und Russlands, Zelensky und Putin, jeweils persönlich um die Waffenruhe gebeten. Er sei sehr froh, dass sie zugestimmt hätten, schrieb Trump. Hoffentlich sei dies der Anfang vom Ende eines sehr langen und tödlichen Krieges. Die Verhandlungen für ein endgültiges Kriegsende gingen weiter. Jeden Tag käme man näher ans Ziel, meinte Trump. Tatsächlich aber waren die Verhandlungen zuletzt in Stocken geraten. Tina Eck, USA.
8: Nach dem vorläufigen Aus der Entlastungsprämie durch den Bundesrat hält Finanzminister Klingbeil an Finanzhilfen für die Bürger fest. Man werde mit den Bundesländern weiter im Gespräch bleiben, sagte er bei einem Besuch in Kanada. Die Länderkammer hatte die geplante steuerfreie Beschäftigtenprämie von 1.000 Euro gestoppt.
10: Wir haben als Bundesregierung für diese Entlastungsprämie geworben und wir sind uns auch einig, dass wir etwas für die Menschen machen wollen. Und dieser Weg wird weitergehen. Nochmal, die Hand ist ausgestreckt. Das Ziel muss doch sein, dass man sich da jetzt nicht im Klein-Klein zerlegt, sondern dass man jetzt schnell an die Bürgerinnen und Bürger ein Signal sendet. Wir wollen euch unterstützen mit den Ländern, mit den Arbeitgebern, mit den Gewerkschaften zusammen. Müssen Lösungen gefunden werden. Das steht für mich im Mittelpunkt.
8: Finanzminister Klingbeil. Bundesumweltminister Schneider bereitet ein Verbot von Einweg-E-Zigaretten vor. Er werde noch in diesem Jahr ein entsprechendes Gesetz vorlegen. Die Einweggeräte sollen dann in Deutschland nicht mehr verkauft werden dürfen. Schneider begründete das angestrebte Verbot mit der Gefahr von Bränden, die von den Einweg-E-Zigaretten ausgehen. Sie würden häufig einfach über den Hausmüll entsorgt und führten dann zu Bränden in den Müllentsorgungsanlagen. Nachfüllbare Geräte sollen von dem geplanten Verbot nicht betroffen sein. Zum Fußball. Borussia Dortmund hat sich am Abend mit einem Heimsieg gegen Eintracht Frankfurt vorzeitig die Vizemeisterschaft in der Bundesliga gesichert. Der BVB gewann mit 3:2 gegen Eintracht Frankfurt. Zum Wetter, die aktuelle Vorhersage des Deutschen Wetterdienstes. Es ist halt bedeckt, aber meist trocken. An den Alpen und im Schwarzwald kann es noch nass werden. Die Tiefstwerte liegen zwischen 9 und 2 Grad. Tagsüber ist es dann verbreitet heiter und weitgehend trocken, bei Werten bis 25 Grad. Am Nachmittag und Abend kann es über dem süddeutschen Bergland gewittern. Am Sonntag wird es im Norden und Nordwesten dann bedeckt und teils nass. Im Osten und Südosten dagegen teils länger heiter bei Temperaturen bis 27 Grad.
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3: Ich bin Ursula Winkler. US-Präsident Trump hat nach eigenen Angaben Russland und die Ukraine von einer ab morgen geltenden dreitägigen Waffenruhe überzeugt. Diese werde die Aussetzung aller Kampfhandlungen sowie den Austausch von 1.000 Gefangenen jeder Seite umfassen. Das schrieb Trump auf seiner Plattform Truth Social. Kiew und Moskau bestätigten die Vereinbarung.
4: Trump hatte die Präsidenten der Ukraine und Russlands, Zelensky und Putin, jeweils persönlich um die Waffenruhe gebeten. Er sei sehr froh, dass sie zugestimmt hätten, schrieb Trump. Hoffentlich sei dies der Anfang vom Ende eines sehr langen und tödlichen Krieges. Die Verhandlungen für ein endgültiges Kriegsende gingen weiter. Jeden Tag käme man näher ans Ziel, meinte Trump. Tatsächlich aber waren die Verhandlungen zuletzt in Stocken geraten. Tina Eck, USA.
3: Nach dem vorläufigen Aus der Entlastungsprämie durch den Bundesrat hält Finanzminister Klingbeil an Finanzhilfen für die Bürger fest. Man werde mit den Bundesländern weiter im Gespräch bleiben, sagte er bei einem Besuch in Kanada. Die Länderkammer hatte die geplante steuerfreie Beschäftigtenprämie von 1.000 Euro gestoppt.
5: Wir haben als Bundesregierung für diese Entlastungsprämie geworben und wir sind uns auch einig, dass wir etwas für die Menschen machen wollen. Und dieser Weg wird weitergehen. Nochmal, die Hand ist ausgestreckt. Das Ziel muss doch sein, dass man sich da jetzt nicht in Klein-Klein zerlegt, sondern dass man jetzt schnell an die Bürgerinnen und Bürger ein Signal sendet. Wir wollen euch unterstützen mit den Ländern, mit den Arbeitgebern, mit den Gewerkschaften zusammen. Müssen Lösungen gefunden werden. Das steht für mich im Mittelpunkt.
3: Finanzminister Klingbeil. Bundesumweltminister Schneider bereitet ein Verbot von Einweg-E-Zigaretten vor. Er werde noch in diesem Jahr ein entsprechendes Gesetz vorlegen. Die Einweggeräte sollen dann in Deutschland nicht mehr verkauft werden dürfen. Schneider begründete das angestrebte Verbot mit der Gefahr von Bränden, die von den Einweg-E-Zigaretten ausgehen. Sie würden häufig einfach über den Hausmüll entsorgt und führten dann zu Bränden in den Müllentsorgungsanlagen. Nachfüllbare Geräte sollen von dem geplanten Verbot nicht betroffen sein. Zum Fußball. Borussia Dortmund hat sich am Abend mit einem Heimsieg gegen Eintracht Frankfurt vorzeitig die Vizemeisterschaft in der Bundesliga gesichert. Der BVB gewann mit 3:2 gegen Eintracht Frankfurt. Zum Wetter, die aktuelle Vorhersage des Deutschen Wetterdienstes. Es ist teils bedeckt, aber meist trocken. An den Alpen und im Schwarzwald kann es noch nass werden. Die Tiefstwerte liegen zwischen 9 und 2 Grad. Tagsüber ist es dann verbreitet heiter und weitgehend trocken, bei Werten bis 25 Grad. Am Nachmittag und Abend kann es über dem süddeutschen Bergland gewittern. Am Sonntag wird es im Norden und Nordwesten dann bedeckt und teils nass. Im Osten und Südosten dagegen teils länger heiter bei Temperaturen bis 27 Grad.
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4: Ich bin Ursula Winkler. US-Präsident Trump hat nach eigenen Angaben Russland und die Ukraine von einer ab heute geltenden dreitägigen Waffenruhe überzeugt. Sie werde die Aussetzung aller Kampfhandlungen sowie den Austausch von 1000 Gefangenen jeder Seite umfassen, schrieb Trump auf seiner Plattform Truth Social. Er sei Kreml-Chef Putin und dem ukrainischen Präsidenten Zelensky sehr dankbar, dass sie zugestimmt hätten. Kiew und Moskau bestätigten die Vereinbarung. Die umstrittene Riester-Rente bekommt einen Nachfolger. Der Bundesrat hat neue Regeln für die staatlich geförderte private Altersvorsorge beschlossen. Ziel ist es, wieder mehr Menschen zum privaten Sparen für die Rente zu motivieren.
5: Neu ist vor allem, Sparer können künftig selbst entscheiden, wie viel Risiko sie eingehen wollen. Es gibt sichere Modelle mit vollständiger Garantie, aber auch Varianten mit weniger Absicherung und dafür höheren Renditechancen. Der Staat unterstützt das Ganze weiter mit Zuschüssen. Besonders Familien profitieren zusätzlich über Kinderzulagen. Auch Selbstständige können die staatlich geförderte Altersvorsorge nutzen. Hintergrund ist die Sorge, dass die gesetzliche Rente allein für viele Menschen später nicht mehr reichen wird. Zoe Tassovali, Nachrichtenredaktion.
4: Das US-Verteidigungsministerium hat damit begonnen, neue Akten zu UFOs zu veröffentlichen. Es sei die erste Veröffentlichung bisher geheimer Akten zu nicht identifizierten anomalen Phänomenen. Das teilte das Pentagon in Washington mit.
6: Auf der Pentagon-UFO-Webseite sind nun rund 160 Dateien über außerirdische Phänomene für jedermann zugänglich. Es gibt viele Schwarz-Weiß-Aufnahmen von unbekannten Flugobjekten, viele davon auch schon ziemlich alt. Das amerikanische Volk solle sich selbst ein Bild davon machen, was man an nicht identifizierten Luftphänomenen, Flugobjekten und möglichem außerirdischen Leben über die Jahre gesammelt habe, erklärte Präsident Trump und wünschte viel Spaß dabei. Neben dem Pentagon sind auch die NASA, das FBI und verschiedene Geheimdienste an der UFO-Dokumentation beteiligt. Tina Eck, USA.
4: Zum Fußball. Borussia Dortmund hat sich am Abend vorzeitig die Vizemeisterschaft in der Bundesliga gesichert. Der BVB gewann zu Hause mit 3:2 gegen Eintracht Frankfurt. Die Hessen müssen nun um die Qualifikation für den Europacup fürchten. Zum Wetter, die aktuelle Vorhersage des Deutschen Wetterdienstes. Es ist teils bedeckt, aber meist trocken. An den Alpen und im Schwarzwald kann es noch nass werden. Die Tiefstwerte liegen zwischen 9 und 2 Grad. Tagsüber ist es dann verbreitet heiter und weitgehend trocken, bei Werten bis 25 Grad. Am Nachmittag und Abend kann es über dem süddeutschen Bergland gewittern. Am Sonntag wird es im Norden und Nordwesten dann bedeckt und teils nass. Im Osten und Südosten dagegen teils länger heiter bei Temperaturen bis 27 Grad.
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1: Ja, hier ist er. Nur für euch. Der Podcast für alle, die sich, wie wir, keine Namen merken können.
2: Er hier.
1: Ja, und Imsen. Wobei es euch da vermutlich genauso geht wie uns. Manchmal wissen wir natürlich auch nicht so genau, wer ist eigentlich er hier und wer ist Imsen. Und erlebt habt ihr das garantiert auch schon. Wenn ihr zum Beispiel einkaufen seid, jemanden trefft, der stellt sich vor euch und sagt, na, kennst mich? Na, wer bin ich? Und ihr wisst, kenne ich, ist er hier oder Imsen, aber irgendwie... Ja, irgendwie fällt euch natürlich der Name nicht ein in dem Augenblick, ne?
2: Ganz genau. Kennen wir alle. Und falls ihr doch versucht, euch unsere Namen zu merken, wir sind Stefan Mund
1: und John Ment. Ment mit Mund, der Untertitel.
2: Falls quasi ein Moment.
1: Ja. Wir haben was vor, Stefan.
2: Ja, wir haben jetzt in jeder Folge einen Promi und das Konzept ist wirklich simpel und einfach. Wir geben einen Satz vor und unser Gast bringt ihn zu Ende.
1: Ja, und wir machen euch das gleich mal vor, ehe wir unseren ersten Gast vorstellen. Er ist tatsächlich die Stimme der Zentralschweiz im Radio. Wir nutzen das Konzept und ihr überlegt mal, was ihr so antworten würdet. Stefan, wir fangen mal an. Jeder kriegt fünf Sätze und ergänzt ihn einfach. Ne? Das ist das simple Konzept der Show.
2: Genau.
1: Dein erster. Wenn ich nicht gerade Podcaster bin, macht dies mein Leben aus?
2: Oh, in allererster Linie bin ich Dienstleister aus Leidenschaft. Lange, lange hat mich der Tanzsport durch mein Leben begleitet. Dann das Tanzlehrer-Dasein, den Fußgängern das Tanzen beibringen. Und seit inzwischen guten 7 Jahren bin ich am schönsten See der Welt, am Vierwaldstätter See, im Gastgewerbe tätig, im Hotel Rigi in Fitznau. Und das aus vollem Herzen. Und jeder Gast bei uns steht im Mittelpunkt und somit im Weg, wie ich immer liebevoll sage.
1: Ich glaube, es ist wahnsinnig gefährlich, dir einen Satz vorzugeben, weil du brauchst ungefähr 8 Sätze, um ihn zu Ende zu bringen.
2: Ach ja, richtig. Ja, Punkt und Komma war ja noch nie so meins.
1: Ja, macht nichts.
2: Zuletzt gelacht habe ich tatsächlich einfach am Ende des Tages mit unserem Chef, dem Linus, zusammen haben wir da gesessen und den Tag Revue passieren lassen. Da gibt es so viele Sachen, was die Gäste wollen und fragen, ist es immer wieder ein Erlebnis.
1: Ja, es sind ja oft Kunden und Gäste, die mit Auftrag drohen. Ne?
2: Ja, sei
1: es
2: auf
1: ein Zimmer
2: jeden Fall.
1: Oder was zu essen.
2: Ja,
1: furchtbar.
2: Und beides manchmal sogar.
1: Ja, furchtbar.
2: Ja, ja.
1: Maximal unwürdig.
2: Ja.
1: Das letzte Mal weinen musste ich,
2: als ich aufs Konto geschaut habe.
1: Kenn ich irgendwie.
2: Ich bin ein sehr emotionaler Mensch. Ich weine recht schnell. Meine Frau lacht immer. Ich weine sogar bei der Werbung, meint sie. Und sie muss mich bei emotionalen Filmen immer trösten.
1: Ja, ich,
2: das ist kein Witz, das ist wirklich so.
1: Du, wenn ich den Guido Maria Kretschmer sehe, wie er so diesen Kaffeefleck auf seinen Pulli kriegt, dann muss ich auch immer weinen. Ich
2: denke,
1: der arme Mann, was soll er machen?
2: Ja, das muss auch meistens operiert werden. Dann.
1: Ja. Wenn mich etwas aufregt, dann?
2: Dann muss ich mir Luft machen. Das muss raus. Wenn ich eins in meinem Leben nicht bekomme, dann sind es Magengeschwüre, weil ich Ärger runterschlucke. Es muss raus und dann gewitterreinigt die Luft.
1: Ja, Ungerechtigkeit ist, wenn...
2: Wenn Leute das Gefühl haben, auf Kosten anderer ihren Erfolg unbedingt nach außen tragen zu müssen.
1: Okay. Ja, das waren die 5 Sätze, die hast du beendet. Perfekt.
2: Habe ich gut gemacht.
1: Ich will auch.
2: Du willst auch?
1: Ja.
2: Lieber John, bevor ich Radiomoderator wurde, wollte ich
1: tatsächlich Fluglotse werden. Und ich glaube, es hat Millionen Leben gerettet, dass ich es nicht geworden bin.
2: Ja, in allererster Linie deins wahrscheinlich, weil du hättest dir jedes Mal den Kopf gestoßen am Flugzeug, wenn
1: natürlich
2: du da runtergestanden hättest. Ne?
1: Mit diesen Tischtennisschlägern. Ne? Ja.
2: Das mit Abstand peinlichste Erlebnis in einer Live-Sendung war?
1: Oh, ja, da gibt es natürlich viele, eigentlich jeden Morgen. Was war denn am peinlichsten? Am peinlichsten war ich wahrscheinlich selber, als ich vor ganz vielen Jahren einmal eine Sendung nackt moderiert habe, auf vielfachen Wunsch der Radiohörer. Und ja, das war nicht gut. Also es war sehr, also ich habe wahrscheinlich ein paar Kilo abgenommen noch, aber es war der Wunsch der Hörer. Wir haben abstimmen lassen. Es ging um Nacktheit in der Werbung und die Hörer wollten das dann auch, dass der Moderator das macht. Und dann habe ich mich hinreißen lassen und habe halt Dinge gezeigt, die niemand sehen wollte. Aber ich glaube, das war mit Abstand das peinlichste Erlebnis in einer Live-Sendung.
2: Aber was hatten die Hörer davon? Es ist ja eh nur zuhören.
1: Es war natürlich, doch es war schon Fernsehen dabei. Unter anderem RTL.
2: Ah, schön.
1: Und die haben ja dann auch 3 Zuschauer und ich glaube, die 3 hat es sofort gerissen.
2: Ja.
1: Ist auch schon ein bisschen her. Das war tatsächlich Ende der 80er Jahre. Da haben die meisten unserer Hörer noch gar nicht gelebt.
2: Da warst du noch in Shape. Wunderbar. Glück ist?
1: Zu zweit.
2: Oh, schön. Wenn ich nur noch einen Tag zu leben hätte.
1: Oh, dann würde ich nicht mehr mit einem Stephen King Buch anfangen, weil das würde ich nicht mehr schaffen. Da brauche ich mindestens 2.
2: Ja, gut. Und ich würde nur unter Zwang
1: AfD wählen.
2: Sehr gut.
1: Also das schreibe ich. Ganz klare Aussage. So, und jetzt haben wir ihn aber auch lange genug zappeln lassen. Denn wir haben einen prominenten Studiogast in eurem Podcast bei Er hier und Imsen. Er ist der Samstagsmoderator bei Radio Pilatus hier in der Zentralschweiz. Seine Stimme kennt hier wirklich jeder. Du kannst mit ihm nicht an der Kasse stehen. Er wird sofort erkannt. Er macht nur den Mund auf. Zack, ist Feierabend. Mensch, das ist doch der Andi Wolf. Hi Andi!
3: Ja, das geht's ja gar nicht. Ist einfach der Schweizerdeutsch nicht so wie im richtigen Leben. Hervorragend. Ja, guten Tag.
1: Ja, herzlich willkommen in unserem Podcast.
3: Was für eine Ehre.
1: Ja, was für eine Ehre für uns, dass du dabei bist. Mensch mit Mund. Und beschreib dich doch mal selbst, so lange wie du brauchst.
3: 1,88. Mhm. Unglaublich gut aussehend, darum arbeite ich beim Radio. Familienvater, zwei Kinder, Ehefrau, Freude am Leben und viel Herz mit auf dem Weg.
1: Großartig.
3: So, okay.
1: So kennen wir dich, so lieben wir dich.
2: Sehr sympathisch. Und lieb. Wenn man ins Luzerner Parkhaus fährt, dann kriegt man dich ja auf gleich schon auf dem Ticket.
1: Genau, stimmt.
3: Zum das ja, ist noch spannend. Also habe ich sehr viele Reaktionen. Echt, die haben nicht mehr gemalt, ja, gezeichnet auf diesem Parkticket. Und ja, lustigerweise jetzt schon 2-3 Jahre her und trotzdem noch sehr viele Reaktionen. Das spricht für den Zeichner und für meine unglaubliche Jugend, die ja. ich behalten konnte.
1: Also wenn ihr mal in Luzern parkt, im Bahnhof unten, dann achtet mal, da sind so Kassierhäuschen und links daneben steht ein großer Aufsteller mit dem vom Leben gezeichneten Andi Wolf. Ist wirklich großartig. Ich bin mal stolz, wenn ich da stehe und mein Parkticket bezahle, weil ich sage, den kenne ich.
3: Ich verdiene apropos dann keinen einzigen Schweizer Franken.
1: Dann selbst schuld.
3: Nee, also, ja, nein. Nur, dass es auch geklärt wäre.
1: Okay. Ja. Stefan, du hast
2: ja.
1: den Start.
3: Schon los,
1: es geht schon los.
2: Ja, wir haben jetzt für dich 10 Sätze. Jeder von uns 5 Sätze für dich. Und ich darf anfangen an der Stelle. Lieber Andi, bist du bereit?
1: Nein. Das war schon der erste.
3: Nein.
2: Wenn ich nochmal 20 wäre.
3: Uiuiuiui, das fängt ja sehr tief an. Würde ich vielleicht probieren, besser 3-mal, 4-mal zu jonglieren als nur einmal. Dann hätte ich vielleicht die Chance bekommen, beim FC Luzern durchzustarten und vielleicht sogar in die Nationalmannschaft zu kommen. Und überhaupt, nein, ich denke, es ist okay, so wie das die letzten 35, 36 Jahre liefen, wenn man die 20 dazu nimmt.
1: Also du wärst eigentlich gerne Fußballer geworden, ne?
3: War mein großer Traum, ja. Entweder Fußballspieler oder Sportreporter. Und weil ich dann nur 1-2 Mal jonglieren konnte, hieß es dann relativ schnell, du sprich doch über den Fußball, das kannst du besser als das selber machen. Und genau, das war dann mein Weg.
1: Okay, aber du bist ihn ja dann hervorragend gegangen.
3: So weit, so gut, ja.
2: Hätte schlimmer kommen können, denke
3: das
2: ich.
3: Das ist wahr. Über das Ballett könnte ich nicht diskutieren, weil da habe ich jetzt keine Ahnung.
1: Die wenigsten von uns dreien hier.
2: Ja, doch. Nein, gar nicht eigentlich. Mein Idol in der Jugend.
3: Ui. Um euch zuliebe würde ich jetzt sagen Kevin Keegan, weil der war beim HSV.
1: Natürlich.
3: Und das war der Grund.
1: Dann sag es doch.
3: Ja, dann sag ich doch. Kevin Keegan, weil ich sah ihn da mal beim HSV. Das waren noch Zeiten, als der HSV auch europäisch groß spielte und irgendwie Felix Magath das Siegestor schoss irgendwo in einem Europacup-Final.
1: Großartig, natürlich.
3: Und die 7 hat mich fasziniert, obwohl ich als Fußballer die 11 hatte. Aber Kevin Keegan hatte die 7 und die fand ich irgendwie noch sexy.
1: Großartig.
2: Sehr schön.
1: Kevin Keegan, toller Spieler.
3: Später wurde es Roger Federer.
1: Apropos. Und dann ich.
3: Und dann John. Genau. Und jetzt ist es Stefan.
2: Du bist so bescheiden, John. Das macht dich halt aus. Dürfte ich eine Sache ungeschehen machen, wäre das?
3: Boah, ihr zwei, du, hä? Ihr, okay.
1: Ja, das ist ihr Tacheles bei Ari und Imsen.
3: Ich merke es, ja. Also, wo ich nicht so stolz auf mich selber bin, in ganz jungen Jahren, habe ich so kleine Sachen geklaut am Kiosk. Und dann hat mich dann irgendwann einmal mein Vater erwischt, weil es war Topolinos. Das sind so italienische Comics-Büchlein.
1: Ja.
3: Und die waren so gut greifbar um die Ecke. Und dann hat er mich mal gefragt und ich so, dann konnte er nicht die Wahrheit, also er musste die Wahrheit sagen. Und dann musste ich mit ihm an den Kiosk und mich entschuldigen bei der Kioskverkäuferin, dass ich das geklaut habe. Und da bin ich wirklich in den Erdboden gesunken. Und ja, das müsste nicht mehr in meine Vita stehen.
1: Also, dass du es dir quasi bis heute auch gemerkt hast, ne?
3: Ja, ich habe es vor allem seitdem nicht mehr gemacht.
2: Das ist schon mal großartig, es hat gefruchtet. Und ja, das sind aber noch Werte, wenn man den Mut hat, dazu zu stehen, wenn man Bockmist gebaut hat, kann passieren, aber du musst einfach dann dafür gerade stehen. Ja, das ist ganz wichtig.
3: Also, es war eine Lebensschulung, ja, von meinem Papa und natürlich mit der ganzen
1: Nation. Ihr seid solche guten Menschen, ehrlich, das geht mir jetzt schon so auf die Nerven.
3: Tut mir leid.
2: Ja, aber es ist schon in Ordnung so, John. Ein bisher unerfüllter Traum ist?
3: Boah, ich wäre gerne ein Gastronom. Also ich hätte gerne so ein cooles Bed and Breakfast mit einer unglaublichen idyllischen, oder nein, idyllisch ist falsch ausgedrückt, mit einer Szenenbar. Ich hätte gerne so, das würde mich noch erfüllen, aber ich habe gar keine Skills, um in der Gastronomie zu arbeiten. Aber vielleicht, Stefan, machen wir mal ein Airbnb.
2: Also das klingt, sehr schön.
3: Zum See natürlich, das müsste dann schon sein. Natürlich. Aber so quasi Ibiza nach Luzern bringen, das wäre das große Kino.
1: Ich glaube, das würde auch gut funktionieren hier tatsächlich. Ich glaube, es wird weltweit gut funktionieren. Das fühlt sich gerade gut an.
3: So die Vibes von Ibiza am Fivacetasee oder wo auch immer. Mir gefällt ja auch die Nordsee oder die Ostsee. Ja. Aber das würde mich reizen. Aber ja, die Ausgangslage ist natürlich suboptimal, wenn du gegen 60 bist und noch keinen Ansatz hast von dieser Idee. Aber wer weiß.
2: Ja, aber es klingt auf jeden Fall sehr, sehr schön. Und mit diesem Traum könnte ich mich auch anfreunden. Beim Gedanken an den Ruhestand, um die 60 Grad nochmal aufzugreifen.
3: Dann, ja. Also mein Treuhänder hat gesagt, ich arbeite mindestens bis 70, wenn nicht bis 75, weil meine Pensionskasse gar nicht da ist. Also daher, der Ruhestand ist noch sehr, sehr weit weg. Ich darf aber in der Eventbranche arbeiten und da bin ich wirklich gespannt, ob ich das bis 70 hinkriege. Zum Beispiel die DJ-Geschichte. Man wird ja wirklich nicht jünger, aber die Vibes und das Gespür für die Menschen, die Vibes und die Beats lieben, die habe ich noch und hoffentlich habe ich die noch lange. Daher Ruhestand. Wie schreibt man das?
2: Also, ja,
3: das kenne ich gar nicht.
2: Ja, das ist auch ein Lifestyle eben, dein Job, den du machst, denke ich. Und somit, was man mit Herz...
3: Mit Menschen zusammenarbeiten, ich denke, das ist wie bei dir oder auch bei dir, John, macht unglaublich viel Freude. Ich könnte nicht in einem Büro arbeiten und da in den Bildschirm schauen von morgens um 7 bis abends um 6. Das ist jetzt nicht so mein Ding. Ich arbeite gerne mit Menschen und bin draußen, würde gerne oder packe gerne an, umsetzen, Ideen umsetzen, Projekte umsetzen, das ist meine Welt.
1: Und das machst du mit Herz.
3: Ja!
1: Und ich finde, wir sind übrigens, wir gehören zu den wenigen Ländern, wo es nicht so richtig wertvoll und so wertgeschätzt wird, wenn man etwas älter ist. In den USA zum Beispiel, wenn du da ein älterer Radiomoderator bist, die Leute lieben dich, weil du einfach Storys hast. Du hast so viel zu erzählen, du hast meistens auch noch eine geile Stimme dazu. Hello, ladies
3: and gentlemen. Wolfman Jack.
1: Ja, zum Beispiel.
3: Eine Legende.
1: Ja, und das ist, komischerweise haben wir immer so das Problem, dass wir sagen, es muss alles jünger, schneller, höher, weiter und so weiter. Und das ist eigentlich total schade, weil wir haben ja auch, wir sind ja auch Menschen mit Herz.
3: Ja. So. Das höre ich jetzt schon zum dritten Mal. Das muss so sein.
1: Ja, wir haben uns vorgenommen, 10-mal das Wort Herz unterzubringen in diesem Podcast. Okay. 3-mal haben wir schon das gut.
2: Hast du mitgezählt?
1: Ja. Wenn du jetzt denkst, du bist fertig, du bist wahrscheinlich todesfertig, aber du hast immer noch 5 Sätze, die du zu Ende bringen musst, die kommen von mir. Und wir sind sehr gespannt. Ich befürchte, es wird nicht spannender, will ich sagen, weil die ersten 5 Sätze vom Stefan waren schon wirklich gut. Und wir haben viel von dir erfahren, Dinge, die wir auch, oder die ich auch als Freund noch gar nicht so wusste. Und das finde ich ganz toll, dass du uns dann dein Leben lässt. Und das wird jetzt nicht besser, das kann ich dir versprechen. Aber wir fangen mal ganz soft an, wirklich ganz entspannt. Mein größter Fehlkauf war...
3: Ich hasse dich, mein lieber
2: Freund. Ist das ein Insider?
1: Ein Aufkleber, ich hasse dich, mein Lieber.
3: Mein Fehlkauf.
1: Mein größter Fehlkauf.
3: Ich kaufe immer wieder so technische... Geschichten, so Geräte, die ich irgendwo auf Instagram sehe und horte die dann zu Hause. Unter anderem so ein, was habe ich gekauft vor kurzem? Es wäre so wie ein Beamer, den du an die Wand produzieren kannst. Jetzt habe ich aber gemerkt, wir haben eine zu wenig große Wohnung. Also den Effekt wie in der Werbung habe ich mit diesem Gerät gar nicht, weil die Wohnung zu klein ist. Und das waren etwa so 250 Euro für nichts und wieder nichts. Und toll. Aber das passiert mir immer wieder, weil ich bin extrem gesteuert oder werde extrem gesteuert von der Werbung.
1: Das heißt, du bist ein Online-Käufer auch, ne? Das heißt, du lässt es dir schicken?
3: Nein, also bei solchen Geschichten, sonst bin ich schon gerne vor Ort.
1: Okay.
3: Also ich liebe auch da den Kontakt mit den Menschen. Das habe ich schon lieber, aber halt, ja, ich bin wirklich, ich bin ein Opfer. Ein klassisches Werbeopfer.
2: Wer ist das nicht? Meine Frau nimmt mir auch immer die Fernbedienung aus der Hand, wenn ja. Werbefernsehen läuft, weil ich finde immer alles spannend und guck doch mal, das ist doch grandios.
3: Und da eine Aktion und dann kaufst du etwas sofort 10 Sachen und ja. Und ja, nach 5 Mal merkst du, oh, die anderen 5 sind jetzt abgelaufen.
4: Also Beamer, dein letzter oder dein größter Fehlkauf. Ich kann es nachvollziehen, soll ja auch eigentlich ganz geil sein, aber vielleicht müsstest du dann nochmal nach einer neuen Wohnung schauen, die ein bisschen größer ist. Wenn ich der liebe Gott wäre, dann würde ich.
3: Liebe für alle. Nein, was mich traurig stimmt und ich denke, da bin ich nicht allein, ist die aktuelle Weltpolitik. Ja. Und als lieber Gott wäre es natürlich schon schön, man müsste irgendwo da die machtsüchtigen Menschen in die Schranken weisen und ihnen sagen, hey, wir haben genug andere Probleme, Tausende, wenn nicht Hunderttausende von Menschen haben weder ein Kopf, ein Dach über dem Kopf oder nicht mal Trinkwasser und solche Geschichten. Die Verteilung wäre, glaube ich, schon schön. Also keine Kriege, so weit wie möglich. Und vor allem, was halt jeder Mensch mindestens die Grundbedürfnisse irgendwo auf diesem Erdball bekommen dürfte. Das wäre natürlich eine schöne Geschichte.
4: Finde ich sehr schön. Hast du mal eine Bewerbung abgeschickt als lieber Gott?
3: Noch nicht.
4: Dann kannst du ein Praktikum machen erstmal. Ne? Mach ja erstmal ein Praktikum, ehe man lieber Gott wird.
3: Ne? Der Respekt ist so groß, weil ich habe Angst vor dem Tod. Und ich denke, zum lieben Gott komme ich erst, wenn ich dann halt nicht mehr da bin.
4: Und da ist mein nächster Satz. Wenn ich nochmal wiedergeboren werde, dann als?
3: Ja, dann natürlich als Roger Federer. Hey! Hey!
4: Ich weiß, du bist der größte Fan.
3: Unglaublich. Sonne, ne? Nein, dieser Mensch, ja, Tennis spielen kann er, aber er bringt halt auch so viele Skills mit. Und ich hatte das Glück, 2-3 Mal mit ihm auch als Journalist zu sprechen. Und dann nach 2 Sätzen hast du das Gefühl, du gingst mit ihm in die Schule. Der nimmt dich so mit und hat so eine unglaubliche Aura und Empathie für die Mitmenschen. Und der wird ja nicht nur am Zürichsee erkannt oder am Biwa-Städtersee, sondern auf der ganzen Welt. Und trotzdem hat es irgendwie geschafft, sein Leben so abzuschirmen und trotzdem zu öffnen. Das finde ich eine unglaubliche Gabe. Also die Skills, die ihr habt, und ich kann allen nur die Amazon-Doc über die letzten Stunden quasi als aktiver Tennisspieler empfehlen. Da habe ich nach 10 Minuten zum ersten Mal geweint und dann am Schluss, glaube ich, 1 Stunde durch. Nein, es war so emotional.
2: Das war es wirklich. Ich habe mit Tennis nichts am Hut, gar nichts, aber natürlich kommt man, wenn man in der Schweiz lebt, nicht drum rum. Tennis zu schauen und zu der Zeit, als Roger Federer noch aktiv war und eben sein Abschied mit der Familie, und das war wirklich emotional, und da war dann wieder bei mir auch der Punkt, wo ich feuchte Augen
3: willkommen im Club.
2: Das ist wirklich emotional.
4: Ihr seid solche Heulsusen.
3: Nein,
2: weil du kein Herz hast.
3: Ja, Herz zum 5. Mal vielleicht. Ja, genau.
2: Herzlos.
4: 6 Mal. Ja, großartig. Hast du das Gefühl, Stefan Roger Federer, wenn du ihn was fragst, dass er auch ehrlich antwortet aus dem Herzen, oder gibt er so Antworten, die er jedem gibt?
3: Das kann ich nicht beurteilen, weil ich natürlich viel zu weit weg bin. Mhm. Aber ich denke, er nimmt einfach jeden Partner, jede Partnerin, die mit ihm spricht, ernst.
4: Gut.
3: Und das ist schon mal etwas. Also Boris Becker durfte ich auch 2 Mal interviewen. Und bei ihm hatte ich das Gefühl gehabt, den nervt es jetzt, dass er da mit so einem jungen Radiojournalisten, dazu mal war ich noch jung, sprechen musste. Ja. Also er gab mir das Gefühl so unter dem Motto, Junge, mach weiter. Ich habe noch andere Geschichten zu erledigen. Das hast du bei Roger, oder hatte ich bei Roger nicht. Ja. Da dachte ich im Gegenteil, was erzählt er mir da? Oh wow, das ist perfekt fürs Radio. Und da habe ich schon, also ja, er gibt einem einfach das Gefühl, wichtig zu sein, obwohl er der Wichtige ist oder war. Das ist eine Gabe, die hätte ich gerne auch bei anderen Menschen.
4: Großartig, ja. Ich muss mal bei Roger Federer, wir haben irgendwo eine WhatsApp-Gruppe, da muss ich mal gucken, ob ich mal, oder er hat mich blockiert, die sehe ich gar nicht. Hätte ich Kohle ohne Ende, würde ich?
3: Ja, da sind wir wieder beim Thema. Ich denke schon, also eine Finca auf Ibiza wäre schon mein Ding. Also
2: mit genug Platz für den Beamer.
3: Genau. Ja. Das wäre die erste Aufgabe für den Architekten. Bitte im Wohnraum genügend Platz, dass ich den Beamer einsetzen kann. Nein, ich bin ein Ibiza-Kind, lebe unglaublich gerne hier in Luzern und bin dankbar, dass wir hier vor Ort leben dürfen, wo andere Tausende von Kilometern hinfliegen, damit sie Luzern mal sehen. Aber Ibiza so als Zweitsitz und vielleicht noch irgendwo in den Bergen auch eine kleine Wohnung, so im Winter.
4: Da ist er
3: bescheiden. So in Zermatt oder so wäre glaube ich, auch noch was.
4: Ja. Ja, ja. Wenn ich nicht Andi Wolf wäre, wäre ich am liebsten
3: Barbara Schöneberger.
4: Barbara Schöneberger?
3: Ja, die finde ich cool. Also die macht ja auch sehr viel Mediengeschichten. Die hat ein eigenes Radio, die hat eigene Fernsehsendungen. Die hat eine unglaubliche Aura, auch sie.
4: Ja.
3: Ich finde sie einfach cool. Sie ist sehr auf den Punkt und lustig und steht so in den Qualitäten und hat ein Netzwerk. Und ja, also die finde ich cool. Barbara Schöneberger Fanclub-Präsident, inoffiziell.
2: Es gibt so Menschen, denen nimmst du einfach jedes Wort auch ab, wenn du sie siehst und hörst gleichzeitig und hast das Gefühl, der Mensch ist bestimmt genau so, wie er sich dort präsentiert.
3: Du sprichst es nicht von John, oder?
2: Habe ich ihn angeschaut?
4: Nein, natürlich nicht. Ich gucke nie jemanden an beim Sprechen. Das ist mir schon aufgefallen.
3: Sie nimmt sich nicht zu ernst. Ja, das finde ich schon mal eine unglaubliche Gabe für das, dass sie eine Anchorfrau im deutschen Fernsehen und Radio ist, also die macht das toll.
4: Ich glaube, das Problem ist bei so Barbara Schöneberger oder auch Jörg Pilawa, vielen anderen, die wir alle so aus dem Fernsehen kennen und mögen, dass die irgendwann richtig verheizt werden. Also da, die moderieren ja irgendwann alles, was nicht bei drei auf dem Baum ist. Und ich glaube, das ist dann auch, willst du gelten, mach dich selten, ist manchmal auch ganz cool. Aber Barbara Schöneberger ist wirklich eine ganz tolle Frau. Ich schließe mich komplett an, ich durfte sie ein paar Mal kennenlernen. Die ist ja auch wirklich komplett authentisch. Die ist einfach so, wie sie ist. Die verstellt sich nicht. Das könnte man auf Dauer ja auch gar nicht durchhalten. Mit den Waffeln einer Frau ist natürlich auch ein sehr, sehr gutes akustisches Projekt. Also ganz stark. Vielen Dank.
3: Sie hat mich mal zur Brust genommen. Ich hatte mal ein Interview mit ihr hier in Luzern im Grand Hotel National. Und dann irgendwo hat sie mir gesagt, nicht so schüchtern, junger Mann. Und so. Und danach hat sie mich so genommen und hat sie wirklich so auf meinen Kopf, auf ihre Brust gelegt.
4: Ja.
3: Nein. Und es war mir doch ein wenig unwohl.
4: Ja, komisch. Aber die ist so. Die ist so einfach. Und das ist cool. Und
3: das wiederum fand ich ja dann top. Oder? Also effektiv nicht die sexistische Schiene, sondern vielmehr, dass sie überhaupt so reagiert, so unter dem Motto, komm mal in meine Arme und platsch. Das hat mich bis heute geprägt.
2: Ja, und wenn du dieses Authentische hast, ich frage mich, jetzt stell dir vor, auch eine Barbara Schöneberger hat mal einen schlechten Tag und wird dann vielleicht plötzlich auf den falschen Fuß erwischt und dann heißt es, na, die ist aber arrogant. Sowas darfst du dir natürlich dann auch nicht leisten, eigentlich, ne? Obwohl es ja nur menschlich ist.
4: Ja, richtig.
2: Klasse, Andi, Dankeschön.
3: Ich habe zu danken, sind wir durch.
4: Ja.
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4: Ja, er hier und Imsen mit einem Promi und 10 Sätzen hört ihr wieder in genau 2 Wochen überall, wo es Podcasts gibt. Und die Schlussschleife für er hier und Imsen, Ment mit Mund, kommt vom Mund. Und das ist er hier.
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2: Ich bin Ursula Winkler. US-Präsident Trump hat nach eigenen Angaben Russland und die Ukraine von einer ab heute geltenden dreitägigen Waffenruhe überzeugt. Sie werde die Aussetzung aller Kampfhandlungen sowie den Austausch von 1000 Gefangenen jeder Seite umfassen, schrieb Trump auf seiner Plattform Truth Social. Er sei Kreml-Chef Putin und dem ukrainischen Präsidenten Zelensky sehr dankbar, dass sie zugestimmt hätten. Kiew und Moskau bestätigten die Vereinbarung. Die umstrittene Riester-Rente bekommt einen Nachfolger. Der Bundesrat hat neue Regeln für die staatlich geförderte private Altersvorsorge beschlossen. Ziel ist es, wieder mehr Menschen zum privaten Sparen für die Rente zu motivieren.
3: Neu ist vor allem, Sparer können künftig selbst entscheiden, wie viel Risiko sie eingehen wollen. Es gibt sichere Modelle mit vollständiger Garantie, aber auch Varianten mit weniger Absicherung und dafür höheren Renditechancen. Der Staat unterstützt das Ganze weiter mit Zuschüssen. Besonders Familien profitieren zusätzlich über Kinderzulagen. Auch Selbstständige können die staatlich geförderte Altersvorsorge nutzen. Hintergrund ist die Sorge, dass die gesetzliche Rente allein für viele Menschen später nicht mehr reichen wird. Zoe Tassovali, Nachrichtenredaktion.
2: Das US-Verteidigungsministerium hat damit begonnen, neue Akten zu UFOs zu veröffentlichen. Es sei die erste Veröffentlichung bisher geheimer Akten zu nicht identifizierten anomalen Phänomenen. Das teilte das Pentagon in Washington mit.
4: Auf der Pentagon-UFO-Webseite sind nun rund 160 Dateien über außerirdische Phänomene für jedermann zugänglich. Es gibt viele Schwarz-Weiß-Aufnahmen von unbekannten Flugobjekten, viele davon auch schon ziemlich alt. Das amerikanische Volk solle sich selbst ein Bild davon machen, was man an nicht identifizierten Luftphänomenen, Flugobjekten und möglichem außerirdischen Leben über die Jahre gesammelt habe, erklärte Präsident Trump und wünschte viel Spaß dabei. Neben dem Pentagon sind auch die NASA, das FBI und verschiedene Geheimdienste an der UFO-Dokumentation beteiligt. Tina Eck, USA.
2: Zum Fußball. Borussia Dortmund hat sich am Abend vorzeitig die Vizemeisterschaft in der Bundesliga gesichert. Der BVB gewann zu Hause mit 3:2 gegen Eintracht Frankfurt. Die Hessen müssen nun um die Qualifikation für den Europacup fürchten. Zum Wetter, die aktuelle Vorhersage des Deutschen Wetterdienstes. Es ist teils bedeckt, aber meist trocken. An den Alpen und im Schwarzwald kann es noch nass werden. Die Tiefstwerte liegen zwischen 9 und 2 Grad. Tagsüber ist es dann verbreitet heiter und weitgehend trocken, bei Werten bis 25 Grad. Am Nachmittag und Abend kann es über dem süddeutschen Bergland gewittern. Am Sonntag wird es im Norden und Nordwesten dann bedeckt und teils nass. Im Osten und Südosten dagegen teils länger heiter bei Temperaturen bis 27 Grad.
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0: Und es heute wieder mit dem stellvertretenden Vorsitzenden Gebäudeinfrastruktur Chris Müller.
2: Hi, servus.
0: Servus, grüß dich. Wir sind gespannt auf die krassesten SVK-Stories. Es gibt ein paar so Insider-Stories, natürlich von den Fußballern. Viele haben sie auch schon vergessen, aber du hilfst nochmal so ein bisschen auf die Sprünge halt, was da so alles passiert ist oder was man auf jeden Fall nur so eine Erinnerung hat. Das Gleichthema und wir schauen uns auch an, wie sich junge Menschen hier in Kirchdorf und der Umgebung engagieren können für einen Verein. Und jetzt erstmal die aktuelle Situation. SVK, Gebäudeinfrastruktur, wie schaut's aus momentan?
2: Ja, wir haben ja unser Stadion, wie wir in der ersten Folge schon gehört haben, das schon ein bisschen in die Jahre gekommen ist und dementsprechend natürlich auch noch den Flair hat, ja. Also 70er Jahre, da sind nur die schönen alten Fliesen drin und solche Geschichten. Und da sind wir jetzt eben dran, dass das so, ja, die Altersbegrenzung kommen ist tatsächlich von der Haltbarkeit und da müssen wir jetzt einfach was machen, müssen wir ein bisschen was investieren, ein bisschen arbeiten, dass es einfach wieder auf dem einigermaßen neuen Stand ist, dass es was ausschaut, dass wieder alles funktioniert.
0: Was ist da so eine Vorstellung, wo du ja dir wünschst, dass es vielleicht in 10, 15 Jahren mal so ausschaut, das Dr. Hans-Liebherr-Stadion? Wie würdest du es beschreiben?
2: Ja, leider aus den ganzen Terminen, die wir jetzt gehabt haben, ist so ein bisschen herausgekommen, dass das Gebäude an sich jetzt nicht mehr tatsächlich geeignet ist, richtig herzumrichten, einfach weil die Bausubstanz das gar nicht hergibt, auf dem neuesten Stand, was Energie und sowas her, das herzumrichten. Ja. Von dem her wird das irgendwie auf den Neubau rauslaufen, aber natürlich wollen wir da schon irgendwie, wäre cool, wenn man da das alte Gebäude mit integrieren kann, ja, weil das eben schon was darstellt und SVK darstellt.
0: Das wird auf jeden Fall richtig cool, du bist da dran. Also wöchentlich damit beschäftigt oder wie schaut es eigentlich so von der Zeit aus für dich so ehrenamtlich? Hast ja auch einen Fulltime-Job, Family.
2: Ja.
0: Wann ist da nur Zeit für ein SVK?
2: Ja, das muss ich tatsächlich zurzeit relativ viel reinquetschen, da nur zwischen Arbeit und Family noch ein bisschen Zeit zum Finden. Ja, wir sind zwei, dreimal in der Woche unten, schauen uns die Gegebenheiten an, treffen uns mit Architekten, mit Firmen, Baufirmen, um Kostenvoranschläge zu erstellen, um zum Eruieren, was man überhaupt alles machen muss, was man machen kann, wo es sich noch rendiert. Da investieren wir gerade einige Stunden tatsächlich in der Woche rein, aber es soll ja auch was werden, also lohnt sich dann hoffentlich schon.
0: Wir halten euch natürlich auf dem Laufenden, alle, die jetzt zuhören, sobald es da auch was Neues gibt, werden wir euch da hier auch im SVK-Podcast informieren und sprechen jetzt über krasse Stories. Also wenn du jetzt so mal in die ganze Fußballerzeit zurückdenkst, hast ja als Bambini angefangen beim SVK, da waren die Stories wahrscheinlich noch nicht so wild wie später, aber es gibt da schon so die ein oder andere Geschichte, wo jetzt viele SVKler denken, die zuhören, also vor allem die Fußballer, oh ja, da war ich mit dabei. Oder ich kann mich nicht mehr dran erinnern, aber dir fällt auf jeden Fall was ein.
2: Ja, also wir haben schon immer so ein paar Highlights im Jahr, wo wir mal wegfahren, sei es jetzt in Lago oder dass wir mal zusammen ins Casino gehen oder auch einen Jahrmarkt zusammen besuchen. Und zwangsläufig passiert dann natürlich immer die eine oder andere Schote. Ja. Da wird mal einer von der Polizei noch abgeholt, weil er anscheinend ein paar Pfannen geklaut hat. Oder
0: du warst es nicht.
2: Nein, ich war es natürlich nicht da. Das war tatsächlich nur ein bisschen vor meiner Zeit, aber legendäre Geschichte beim SVK.
0: Ja,
2: ja oder am Lago, ja, da sind wir immer ganz Italien, See, gute Laune, gutes Wetter, da sind wir ganz leicht begleitet unterwegs natürlich. Da schaut dann
0: nicht
2: natürlich.
0: Nicht nur ihr?
2: Ja, tatsächlich, hauptsächlich wir. Da schaut dann natürlich der ein oder andere. Wir sind schon ein bisschen komisch. Ja, oder auch im Ausland sind wir manchmal nicht ganz so beliebt. Da sind wir,
0: wenn wir. Ist der SVK da schon bekannt, oder?
2: Ja, da sind wir durchaus schon bekannt. Ja, also wir sind mal in Schweiz zum Raften gefahren in zwei Etappen. Die ersten sind ein paar Stunden früher ankommen und als die zweite Fuhre ankam, wurden wir schon wüst beschimpft, dass wir doch wieder abhauen sollen. Also. Da geht schon zur Sache teilweise, aber alles im Rahmen. Also.
0: Wenn wir nochmal ein bisschen lokal, regional bleiben, Jahrmarkt, war wahrscheinlich der Memminger Jahrmarkt, oder?
2: Ja, genau.
0: Diese Pfannengeschichte, ich persönlich kenne sie noch nicht.
2: Ja.
0: Wie lief die ab?
2: Ja, wie gesagt, das war so ein bisschen vor meiner Zeit. Die beteiligten Personen wissen, glaube ich, schon, um was es geht, aber war ganz witzig. Ja. Die ist halt einer dann heimgelaufen, wurde zufälligerweise dann von der Polizei mitgenommen, also eigentlich mit nach Hause und als sie dann nach dem Namen gefragt haben, war dann klar, oh, der hat wohl eine Pfanne geklaut. Ist natürlich nachher rausgekommen, dass es nicht so war. Da haben sich welche ein bisschen Spaß erlaubt. Aber zum Rückblick war dann die Geschichte doch ganz witzig.
0: Also das ist auf jeden Fall eine so der krassen Storys. Fällt dir spontan noch was ein?
2: Ja, also haben wir auch so ein bisschen Tradition, dass wenn wir mal wegfahren, ist natürlich jetzt wieder nicht hier so in der Region, aber nach Pilsen fahren, da sind die Taxifahrer auch immer ganz gut unterwegs, dass man da mal so ein bisschen Taxirennen veranstaltet, vom einen oder den anderen. Wenn man irgendwo in eine Disco will, dann schaut man, dass man da schnell hinkommt und steckt dann noch den einen oder anderen Schein noch zu, dass es schneller geht, und da geht es dann schon auch wild her. Da sind wir auf jeden Fall auch gut dabei.
0: Aber es sind bisher alle wieder zurückgekommen, ja, nach Kirchdorf.
2: Wir haben noch niemanden verloren und ist auch noch jemand, was ernsthaft ist, passiert. Also da passen wir schon mal auf unsere Jungs auf.
0: Das ist doch sehr gut. Fußball, deine große Leidenschaft. Wenn wir mal schauen, was für ein Fan, wenn nicht SVK, also jetzt zum Beispiel Bundesliga, Zweite Liga?
2: Ja, gibt es eigentlich nur der FC Bayern, würde ich sagen.
0: Das heißt Württemberger?
2: Ja, ich bin gebürtig aus Bayern, also Memmingen geboren. Von dem her, ich bezeichne mich immer so ein bisschen als Exil-Württemberger. Ja. Wohne auch direkt an der Grenze. Also ich sehe den Grenzstein nach Bayern rüber. Da schlägt mein Herz dann schon in Rot-Weiß.
0: Aber das Herz schlägt für zwei Vereine, oder? Für den SVK?
2: Definitiv.
0: Natürlich auch.
2: Definitiv.
0: Wenn wir da nochmal aufs Thema Fußball schauen, da bist du ja, ja Sonntagnachmittag, wie gesagt, eigentlich immer da, wenn Heimspiel ist, und bei den Auswärtsspielen auch mit dabei. Wie schaut es mit den Jungen aus, eigentlich mit dem Nachwuchs bei uns? Welche, die jetzt vielleicht sagen, möchten nicht unbedingt aktiv Fußball spielen, aber ehrenamtlich was machen für einen Verein? Sucht ihr da aktuell Leute, und für was für einen Bereich, wenn ja?
2: Klar, also suchen tun wir immer, und da sind auch keine Grenzen denen gesetzt. Also wer eine Idee hat, was man umsetzen kann, sind wir für alles offen. Sei es als Trainer, Betreuer, um eng am Fußball, an der Mannschaft zu sein, aber auch drumherum. Social Media, ganz großes Thema, wo wir zwar schon bespielen, aber wo wir doch auch noch Raum nach oben haben. Wir haben zum Beispiel seit diesem Jahr eine Kamera, wo wir unsere Spiele aufnehmen. Da kann man auch noch viel mehr machen, mit einzelnen Videos rausschicken und da so ein paar lustige Videos machen, oder was ja auch jetzt gerade bekannt ist, so eine Spieltagsvorsage aus einem lustigen Video raus, wo irgendwas passiert und dann steht auf einmal der Spieler da und kündigt dann das Spiel vom Wochenende an. Solche Geschichten, da haben wir noch ganz viel, wo wir Unterstützung brauchen können, wenn da jemand Bock drauf hat.
0: Wenn da jetzt jemand zuhört und sagt, ich habe da Bock drauf, wie schaut's aus? Wie ist der Weg, um da Kontakt aufzunehmen?
2: Im Prinzip, wenn man jemanden vom SVK kennt, einfach ansprechen, der weiß dann, wo er hin muss.
0: Mit den Leuten.
2: Genau, so ist es. Oder natürlich am Sonntag auf den Sportplatz kommen. Ja, da stehen genug rum von uns, wo da die Kanäle können, wo wir hin müssen, wo das weiterleiten können. Da wäre der Treffpunkt am besten, glaube ich.
0: Wenn man aktuell jetzt niemanden kennt, wie schaut es online aus, kontaktmäßig?
2: Ja, über die Website ganz normal, haben wir alle Kontaktdaten hinterlegt, kann man sich melden über Insta-Seiten SV Kirchdorf oder SV Kirchdorf Fußball. Wenn man da einfach hinschreibt, sagt, hey, ich habe da Bock, können Sie mal was machen, dann kann man da schon Treffen organisieren.
0: Wir sprechen jetzt noch drüber, was bedeutet Ehrenamt für dich jetzt auch für so eine Gemeinde wie Kirchdorf an der Iller? Circa 4.000, wir haben mittlerweile sogar ein paar mehr Einwohner, aber wie wichtig ist denn die für den Ort selber, also die Tätigkeit ehrenamtlich beim SVK?
2: Ja, die ist brutal wichtig. Wir haben bei uns im SVK immer so roundabout 1.000 Mitglieder, also da ist schon gut was von Kirchdorf mit dabei, und das verbindet einfach den ganzen Ort. Ja, ohne so einen Verein wäre es ganz ein bisschen anonym, ja, wenn jemand neu dazukommt, wie kann er Kontakte knüpfen? Natürlich ist der Weg in den Verein, da hat er täglich mit Leuten aus dem Dorf zu tun und kann da Verbindungen knüpfen, kann Freundschaften finden. Also ich will mir jetzt so eine Gemeinde, die ja durch ihre Größe und auch mit dem Lieber, wo ja viele Auswärtige arbeiten, wo jetzt nicht in Kirchdorf wohnen, schon den Drang zur Anonymität hat, will ich mir die Gemeinde ohne so einen Sportverein nicht vorstellen, weil da wird jeder vielleicht so ein bisschen aneinander vorbeileben.
0: Also, verdammt wichtig, ehrenamtlich tätig zu sein beim SVK. Man macht was für den Verein, aber auch für den Ort und auch für den ganzen Nachwuchs, damit die auch noch einen schönen Sportverein haben in Zukunft. Wir sind fast am Ende. Mich interessiert noch, wen findest du, sollen wir auf jeden Fall mal hier in den Podcast einladen aus dem Fußball? Wer sollte hier auf jeden Fall mal kommen?
2: Ja, da gibt's schon die ein oder andere Legende aus dem Fußball, wo man da nehmen kann. Frank Kobler wäre da, glaub, ganz gut, der kann auch die ein oder andere Geschichte erzählen, der ist schon ewig dabei, weiß viel, hat viel gesehen, wie gesagt, also der ist also schon eine kleine Legende, kann man schon mal anfragen, ob er da Bock hat.
0: Jawohl, dann schauen wir mal, ob wir den natürlich hier auch kriegen. Ich danke dir für die Infos, fürs Gespräch.
2: Sehr gern.
0: Und wünsche dir erstmal alles Gute und bis bald.
2: Ja, danke, wir sehen uns.
0: Tja, und an der Stelle danke nochmal an unseren Sponsor. 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
3: Ich bin Ursula Winkler. In der Ukraine und in Russland läuft inzwischen die Zeit, in der eine von US-Präsident Trump vermittelte dreitägige Waffenruhe greifen soll. Dabei war nicht sofort klar, ob die Kampfhandlungen tatsächlich bereits eingestellt wurden. Trump hatte die Waffenruhe und einen Gefangenenaustausch unerwartet und sehr knapp vorher angekündigt. In Moskau ist heute die traditionelle Militärparade zum Tag des Sieges der Sowjetunion über Hitler-Deutschland geplant. Nach dem überraschenden Nein des Bundesrats zur geplanten steuerfreien Entlastungsprämie will die Bundesregierung jetzt nach Lösungen suchen. Sie hält weiter an dem Plan fest, Beschäftigte wegen der hohen Energiepreise zusätzlich zu entlasten.
4: Die Bundesregierung bedauert das Nein des Bundesrats und will jetzt zusammen mit den Ländern nach einer Lösung suchen. Vor allem die SPD hält aber weiter an der Prämie fest und sagt, die 1.000 Euro wären für Millionen Beschäftigte ein wichtiges Zeichen gewesen. Das sieht auch der Sozialverband Deutschland so. Gerade bei den aktuell hohen Alltagskosten wie Mobilität oder Energie hätte das vielen Menschen wirklich geholfen, heißt es. Ob und wann die Prämie am Ende jetzt kommt, wird sich erst noch zeigen. Zoe Tessovali, Nachrichtenredaktion.
3: Aus Protest gegen eine mögliche Rückkehr zur Wehrpflicht sind bundesweit Zehntausende Schülerinnen und Schüler auf die Straße gegangen. Unter dem Motto Schulstreik gegen die Wehrpflicht gab es in vielen Städten Demonstrationen. Die Bundeswehr hat derweil bereits erste Rekruten gewonnen, wie das Verteidigungsministerium mitteilte.
5: Seit Januar fragt die Bundeswehr 18-Jährige aktiv, ob sie Lust hätten auf einen Wehrdienst. Über 200.000 Briefe wurden schon verschickt. Junge Männer müssen antworten, Frauen können es freiwillig tun und das machen bislang nur sehr wenige. Die Quote liege bei nur rund 3%. Von den angeschriebenen Männern hätten etwa 86% den Fragebogen fristgerecht beantwortet. Diejenigen, die nicht reagieren, bekommen eine Erinnerung. Wer sich weiter nicht rührt, dem droht ein Bußgeld von 250 Euro. Thomas Bremser, Nachrichtenredaktion.
3: Zum Fußball. Borussia Dortmund hat sich am Abend vorzeitig die Vizemeisterschaft in der Bundesliga gesichert. Der BVB gewann zu Hause mit 3:2 gegen Eintracht Frankfurt. Die Hessen müssen um die Qualifikation für den Europacup fürchten. Zum Wetter, die aktuelle Vorhersage des Deutschen Wetterdienstes. Es ist teils bedeckt, aber meist trocken. An den Alpen und im Schwarzwald kann es noch nass werden. Die Tiefstwerte liegen zwischen 9 und 2 Grad. Tagsüber ist es dann verbreitet heiter und weitgehend trocken, bei Werten bis 25 Grad. Am Nachmittag und Abend kann es über dem süddeutschen Bergland gewittern. Am Sonntag wird es im Norden und Nordwesten dann bedeckt und teils nass. Im Osten und Südosten dagegen teils länger heiter bei Temperaturen bis 27 Grad.
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1: Ja, euer Lieblingspodcast. Alles andere ist Lärm.
2: Ja, sowieso. Braucht keiner.
1: Aber wollen wir nicht. Ja, vielen Dank, dass ihr uns hört. Jetzt auch in unserer sehr, sehr kleinen Sommerpause. Mhm. Es ist die maximale Sommerpause. Kürzer geht's nicht. Wir sind am 5. September offiziell wieder für euch da. Heute ist der 8. August. Und ich freue mich einfach wahnsinnig, dass wir uns sinnvolle Dinge überlegt haben, wo ihr am Schluss sagt, wenn ihr das hier gehört habt, ach Mensch, das war nicht nur sehr nett, das war sogar auch lehrreich, weil ich habe heute etwas mitgenommen, und zwar wie ich einen wahnsinnig geilen Cocktail mixe.
2: Genau. Und gerade wenn die Temperaturen doch etwas nach oben schnellen, ist es auch nicht immer ratsam, sich die Cocktailpeitsche zu geben mit den hochprozentigen.
1: Ja, genau.
2: Sondern man könnte auch auf sehr, sehr gute Alternativen ohne Alkohol zurückgreifen.
1: Genau.
2: Und da gibt's inzwischen wirklich ganz, ganz vieles. Also es muss auch nicht immer der babsüße Fruit Punch sein, wo einfach alle Fruchtsäfte dieser Welt und Sirup dazu, damit es einfach schön klebt im Mund. Das muss gar nicht mehr sein, denn es gibt inzwischen tatsächlich zu, ich würde mal sagen, fast jeder alkoholhaltigen Komponente gibt es auch einen alkoholfreien, adäquaten Ersatz.
1: Ja, und ich finde, da sind wir ja bei dir genau am richtigen, weil das ist ja dein Job, dein Hauptjob ist ja nicht nur Podcaster, Host eines Podcasts zu sein, wie er hier und Imsen, was ihr gerade hört. Vielen, vielen Dank natürlich an unsere Hörerinnen und Hörer, dass ihr uns auch im Urlaub treu seid.
2: Mhm.
1: Sondern du hast ja im Grunde nie Urlaub, weil du bist ja in der Bar Hotel Rigi in Fitznau in der Nähe von Luzern.
2: Genau.
1: Und das heißt, du bist im Grunde Ansprechpartner Nummer eins, wenn es jetzt um wirklich einen sehr, sehr guten alkoholfreien Cocktail geht. Oder wie in der nächsten Folge am 22. August um so eine Cocktailpeitsche, wie du sie gerade genannt hast.
2: Die Cocktailpeitsche, ja. Ja, und ich habe das tatsächlich auch gemerkt. Also ganz richtig, ich bin Barman, wie man hier sagt, von Beruf. Das beinhaltet allerdings noch ein bisschen mehr als nur hinterm Tresen stehen und Cocktails shaken, sondern natürlich bin ich auch sehr, sehr viel draußen am Gast auch. Aber egal.
1: Nee, das ist gut. Hart am Gast ist ja immer wichtig.
2: Hart am Gast, unbedingt. Ja, der Gast steht im Mittelpunkt und somit im Weg.
1: Genau,
2: ne?
1: Sag ich ja schon. Wenn du nicht nett bist zu deinen Gästen, dann kommen sie genau zweimal, nämlich das erste und das letzte Mal.
2: Nein, bei dir hat es bisher noch nicht funktioniert. Ich habe alles probiert, der kommt einfach immer wieder.
1: Genau.
2: Er ist immer wieder da.
1: Ich bin festgebunden.
2: Ja, und ich habe einfach gemerkt in den letzten Jahren, dass ich weiß nicht, ob es tatsächlich auch so mit Corona zu tun hat, dass die Leute da doch angefangen haben, etwas sich bewusster und doch etwas gesünder zu überlegen. Muss ich mir jetzt noch den dritten Mojito reinpeitschen oder gibt es nicht vielleicht auch etwas, was ähnlich ist von der Geschmacksrichtung her, aber vielleicht nicht so wehtut am nächsten Tag im Kopf. Und ja, gibt es. Also man kann wirklich sehr viele erfrischende Sachen machen. Die einen haben es ein bisschen herber sehr gerne.
1: Ja.
2: Dann könnte man wunderbar zum Beispiel auf einen alkoholfreien Gin Tonic zurückgreifen, den man dann auch nach Belieben verfeinern kann, noch mit so ein paar Gewürzen. Also ich mache sehr gerne natürlich Wacholderbeeren noch mit rein, die so ein bisschen andunken.
1: Typischer Bestandteil.
2: Genau, ne? Die sehen so ein bisschen aus wie Kaninchenscheiße. Mhm. Ne? Die kleinen Junipers.
1: Okay.
2: Ne? In Englisch.
1: Ist hoffentlich keine, aber.
2: Nein, ist keine. Riecht auch nicht so. Die kann man reinhauen. Man kann auch ein bisschen Rosmarin, so einen kleinen Zweig nehmen, ein bisschen flambieren und den so ein bisschen ankokeln, dass das Röstaroma noch ein bisschen durchkommt noch und da alles reintun. Und natürlich lebt, wenn ihr mich fragt, lebt ein Drink, ob es nur ein Longdrink ist, alkoholfrei oder mit Alkohol, spielt keine Rolle, oder ein Cocktail, der lebt von viel Eis. Das ist etwas, was ich persönlich extrem anmachend finde, wenn das Glas so voll mit Eis ist, dass es auch außen beschlägt. Und das im Sommer, das ist einfach, das macht so viel Lust drauf. Jetzt wird sicherlich der ein oder andere sagen, ja, logisch, ihr Barkeeper, ihr wollt viel Eis, damit man wenig reinmachen muss.
1: Wollte ich gerade sagen.
2: Die Mengen sind die gleichen. Und die Gläser, die man nutzt, die sind auch darauf ausgelegt, dass genug Raum und Platz für ganz viel Eis ist. Ich trinke selber keinen Alkohol. Ich bin damit wahrscheinlich sehr alleine unter den Barkeepern hier in der Zentralschweiz. Deswegen bin ich natürlich auch immer sehr, sehr offen für alkoholfreie Alternativen. Und ich kann mittlerweile bei uns tatsächlich auch alles anbieten. Über einen Aperol Spritz alkoholfrei, Campari Spritz alkoholfrei, Campari Tonic natürlich. Man kann ja auch dann sehr, sehr viel untereinander mixen. Was ich sehr, sehr gerne mache zurzeit und was ich auch sehr erfolgreich an den
1: ultimativ.
2: Gast... Ultimativ. Jetzt an den Gast Tipp. Bringe. Ich habe es einfach einen Gin Bitter getauft.
1: Ja.
2: So, und zwar ist das ein alkoholfreier Gordons Gin, ganz klassische.
1: Hab ich schon gesehen im Supermarkt,
2: Den man heutzutage, den Original Gordons, der ist ja leider Gottes viel zu, also auch zu Unrecht verpönt. Es ist eigentlich ein sehr fairer, guter London Dry Gin.
1: Kostet ja auch klassische. Zwischen 14 und 18 Euro,
2: ne? Je nachdem. Und der ist, das ist ein ehrlicher Gin, also der hat leider zu Unrecht ein sehr verstaubtes Image inzwischen bekommen, aber Ja gut, ich habe mich durch die alkoholfreien Varianten durchprobiert und bin beim Gordon's 00 bin ich wirklich hängen geblieben. Und das Ganze gepaart mit einem...
1: Schreib mal mit.
2: Ja, schreib mal mit.
1: Ja, also Gordon's,
2: das Ganze 00. Gepaart mit einem Bittersirup, das ist von Monin geschrieben. Ich glaube Monin ausgesprochen, französisch, bin mir aber nicht sicher, ehrlich gesagt.
1: M-O-N-I-N, ne?
2: Genau. Mhm. Also da gibt es einen Bitter. Und ja, wenn man den sehr fein dosiert, kann man das wirklich als adäquaten Campari-Ersatz durchgehen lassen.
1: Cool. Mhm.
2: Ja, also davon einfach so, ja, je nachdem, wie intensiv man es gern hat, wenn man das einfach so 2-3 cl davon mit einem Fläschchen Tonic, da kann man auch eins der vielen verschiedenen sich aussuchen.
1: Fevertree.
2: Ja, Thomas genau. Henry. Thomas Henry. Kannst auch den Klassiker Schweppes nehmen. Notfalls. Selbst Schweppes. Und okay. Schweppes hat ja auch.
1: Heißt es eigentlich Schweppes oder Schweppes?
2: Das weiß ich auch immer nicht. Für mich heißt es Schweppes. Fertig.
1: Ich sag einfach das Zeug da.
2: Ja, das Zeug da.
1: Muss genau. Rein.
2: Ja, selbst das geht. Und auch Schweppes hat ja irgendwann mal angefangen, sich der Kritik anzunehmen und hat die normalen Tonic etwas weniger süß gestaltet und hat daraus eine ganz hervorragende Premium-Mixer-Linie gemacht, was sich dann wiederum mit den ganzen verschiedenen Gins doch ein bisschen besser kombinieren lässt. Aber zurück zum Thema. Wir hatten jetzt den Gordon's 00 Gin.
1: Genau.
2: Etwa 3-4 cl. Mhm. Dann würde ich etwa 2 cl von diesem Monin Bitter nehmen. Dann noch Wahl ein 1 cl Zitronensaft und noch etwas zum Süßen. Da könnte man auch von Monin den Sugarcane Sirup nehmen. Das Ganze mit viel Eis ordentlich shaken und dann in ein gefülltes Whiskyglas voll mit Eis dann einfach reingießen. Bisschen garnieren nach Herzenslust mit ein bisschen Minze oben drauf oder eine Limettenscheibe.
1: Klingt
2: und
1: super.
2: Fertig ist das. Sehr erfrischend und tut nicht weh im Kopf.
1: Finde ich richtig gut. Also habe ich sofort so einen Geschmack nach Urlaub, nach Sonne, nach Strand, nach Freizeit und das ohne Schädel. Das ist ja auch absolut erfreulich. Also Gordon's 00, ne, 3-4 cl, dann Bittersirup von Monin als sozusagen Campari-Ersatz, was ich auch super finde, wusste ich auch nicht. Ihr vielleicht ja auch nicht. Vielleicht hört ihr das auch zum ersten Mal. Probiert es doch mal aus. 1 cl Zitronensaft und Monin Zuckersirup. Das war's schon.
2: Ja. So einfach.
1: Wunderbar. Dann sind wir gespannt, was in 14 Tagen passiert.
2: Mhm.
1: Da sind wir ja, jetzt sind wir irgendwie Infanterie, da sind wir dann Kavallerie.
2: Da geht's richtig los.
1: Nach vorne los.
2: Volles Ballett.
1: Richtig. Ja. Und auf jeden Fall sagen wir vielen Dank an euch, dass ihr zugehört habt. Vielleicht geht ihr gleich in die Küche und mixt euch euer neues Lieblingsgetränk. Und auch in dieser Urlaubsfolge, Stefan, gehört dir natürlich der allerletzte, aber auch wichtigste Satz der Show.
2: Wieder ein Tag näher an der Rente.
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6: Ich bin Ursula Winkler. In der Ukraine und in Russland läuft inzwischen die Zeit, in der eine von US-Präsident Trump vermittelte dreitägige Waffenruhe greifen soll. Dabei war nicht sofort klar, ob die Kampfhandlungen tatsächlich bereits eingestellt wurden. Trump hatte die Waffenruhe und einen Gefangenenaustausch unerwartet und sehr knapp vorher angekündigt. In Moskau ist heute die traditionelle Militärparade zum Tag des Sieges der Sowjetunion über Hitler-Deutschland geplant. Nach dem überraschenden Nein des Bundesrats zur geplanten steuerfreien Entlastungsprämie will die Bundesregierung jetzt nach Lösungen suchen. Sie hält weiter an dem Plan fest, Beschäftigte wegen der hohen Energiepreise zusätzlich zu entlasten.
7: Die Bundesregierung bedauert das Nein des Bundesrats und will jetzt zusammen mit den Ländern nach einer Lösung suchen. Vor allem die SPD hält aber weiter an der Prämie fest und sagt, die 1.000 Euro wären für Millionen Beschäftigte ein wichtiges Zeichen gewesen. Das sieht auch der Sozialverband Deutschland so. Gerade bei den aktuell hohen Alltagskosten wie Mobilität oder Energie hätte das vielen Menschen wirklich geholfen, heißt es. Ob und wann die Prämie am Ende jetzt kommt, wird sich erst noch zeigen. Zoe Tessovali, Nachrichtenredaktion.
6: Aus Protest gegen eine mögliche Rückkehr zur Wehrpflicht sind bundesweit Zehntausende Schülerinnen und Schüler auf die Straße gegangen. Unter dem Motto Schulstreik gegen die Wehrpflicht gab es in vielen Städten Demonstrationen. Die Bundeswehr hat derweil bereits erste Rekruten gewonnen, wie das Verteidigungsministerium mitteilte.
8: Seit Januar fragt die Bundeswehr 18-Jährige aktiv, ob sie Lust hätten auf einen Wehrdienst. Über 200.000 Briefe wurden schon verschickt. Junge Männer müssen antworten, Frauen können es freiwillig tun und das machen bislang nur sehr wenige. Die Quote liege bei nur rund 3%. Von den angeschriebenen Männern hätten etwa 86% den Fragebogen fristgerecht beantwortet. Diejenigen, die nicht reagieren, bekommen eine Erinnerung. Wer sich weiter nicht rührt, dem droht ein Bußgeld von 250 Euro. Thomas Bremser, Nachrichtenredaktion.
6: Zum Fußball. Borussia Dortmund hat sich am Abend vorzeitig die Vizemeisterschaft in der Bundesliga gesichert. Der BVB gewann zu Hause mit 3:2 gegen Eintracht Frankfurt. Die Hessen müssen um die Qualifikation für den Europacup fürchten. Zum Wetter, die aktuelle Vorhersage des Deutschen Wetterdienstes. Es ist halt bedeckt, aber meist trocken. An den Alpen und im Schwarzwald kann es noch nass werden. Die Tiefstwerte liegen zwischen 9 und 2 Grad. Tagsüber ist es dann verbreitet heiter und weitgehend trocken, bei Werten bis 25 Grad. Am Nachmittag und Abend kann es über dem süddeutschen Bergland gewittern. Am Sonntag wird es im Norden und Nordwesten dann bedeckt und teils nass. Im Osten und Südosten dagegen teils länger heiter bei Temperaturen bis 27 Grad.
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0: Und das heute nochmal mit Norbert, leidenschaftlich unterwegs beim SVK. Für das Thema Tennis vor allem, das ist sowas, das berührt dich, der Sport.
2: Er berührt mich aus dem Sinn, ich bin ja normal Fußballer, ja, aber im Tennis, durch das, dass ich Platzwart war und an dem Platz sehr viele Verbesserungen gemacht habe und den Platz im Februar eröffnet habe, wenn noch alles in der Halle spielt und

0: Kirchdorf hat im Februar, am 27. Februar 2000 habe ich den Platz eröffnet. Und im Winter habe ich Eisplätze gemacht für Schlittschuhlaufer auf der Plätz. Ich war am Weihnachten unter und habe gegossen die Plätze. Jeder hat gesagt, ja, der Norbert ist verrückt. Nein, wir haben tolles Eishockey auf der Tennisplätze gespielt und ich habe das so verbessert, dass die Eisfläche hervorragend war, ohne Geschliffer. Jeden Abend habe ich sie bewässert. Nur als Tennis, durch das, dass ich Platzwart war, habe ich alle Griffe am Tennisplatz kennt. Wo man das Wasser ausmacht, wo man es anmacht, wo die Pumpe funktioniert, wo wie der Platz sein muss, ob er schnell oder langsam ist, ob ich ihn trocken mache, wie ich die Beregnung repariere. Also da war ich mit Leib und Seele. Und ich habe ja wollen, dass meine Kinder auch gewinnen. Also jeden Sonntagmorgen sind wir um 9 ans Tennisplatz und meine Kinder haben normal nicht wollen. Muss ich schon, meine Frau wirft mir das auch vor ein wenig.
1: Ja, als Kind hat man auch nicht immer unbedingt ja, Bock drauf, gell?
0: Aber ich habe sie mitgenommen. Und jetzt kommt der springende Punkt. Die haben nicht mehr wollen heim. Um 12 Uhr kocht meine Frau immer Mittagessen. Und dann habe ich sie müssen zwingen für nach Hause. Denn sicher ist es schwer, von zu Hause, vom PC, von allem wegzukommen. Aber wenn man mal dort ist, vor 4 Tagen habe ich Schusstraining mit den kleinen Kindern gemacht, so 12-Jährige. Und habe nur zu meinem Jungen gesagt, komm, zu meinem Enkel, komm mit dem Opa um 4 Uhr, wir machen Schusstraining in Oberopfingen. Ja, dann ist er nach 10 Minuten rausgekommen, sind wir hingefahren. Jetzt hat er seine Freunde angerufen. Wir haben Schusstraining eine halbe Stunde gemacht. Und dann habe ich gesagt, du, die Sonne geht unter, Vollmond. Leute, geht heim, ihr erkältet euch, weil ihr seid verschwitzt. Die Buben sind nicht heim. Die haben weiter gespielt, obwohl dunkel war.
1: Und obwohl deine Frau wahrscheinlich auch was kurz zum Essen macht.
0: Ja, am Tennisplatz habe ich selber gekocht. Also die Schwendierer haben gesagt, die beste Pommes gibt es in Kirchdorf. Ja, obwohl ich keine Ahnung vom Kochen gehabt habe.
1: Aber Pommes kannst du.
0: Also Pommes, Würstler, meine Frau hat gesagt, die Würstler kannst du nicht mehr sehen. Die Würstler habe ich dann abgeschafft. Ja. Nur mehr Pommes. Pommes, Kuchen und Getränke für jede Familie, Opa, Oma, Bruder, Schwester, alles kostenlos. Und diese Idee war fantastisch. Da ich nichts verkauft haben müssen, habe eine Tennisgemeinschaft bekommen, die sind jedes Jahr zu mir zum Turnier gekommen und jeder, ob gewonnen oder verloren, hat einen Pokal bekommen von Kirchdorf.
1: Und Pokal ist ein super Stichwort. Du hast hier auch ein paar Pokale mitgebracht, die kann man jetzt im Podcast nicht sehen, aber wir versuchen sie ein bisschen hörbar zu machen. Wir sprechen gleich über einen ganz besonderen Pokal von dir, davor aber noch über diesen riesen Tennisschläger, der in Kirchdorf im Tennisheim oben an der Decke hängt. Hast du mit dem jetzt tatsächlich auch schon mal gespielt oder ist der einfach Deko?
0: Der ist einfach Deko, aber ich habe ihn schon öfter rausgenommen und habe ihn geputzt, denn der hängt in der Luft. Und
1: ein neues Griffband drauf gemacht, oder?
0: Ja, und bei der Olympiade habe ich ihn rausgenommen und habe ihn als Deko verwendet am Tenniszaun mit alle Flaggen von Europa. Also so ein schönes Bild habe ich in meinem Leben noch nicht gesehen in Kirchdorf. Alle Kinder, jeder von welchem Land er war, von Portugal bis Russland, haben ihre Flagge mitgebracht. Und die haben wir alle am Tennis, ich habe gar keinen Platz gehabt auf einer Seite, ich musste zwei Seiten verwenden. So schön. Also, und jeder war stolz auf seine Flagge. Ja, also sogar ich habe mich gefreut, es hat wunderbar ausgesehen.
1: Und du sorgst auch dafür, dass es wunderbar ausschaut auf der Tennisanlage in Kirchdorf. Neben diesem Riesenschläger und was du sonst noch alles machst, die Plätze als Platzwart, sorgst du auch dafür, dass es ein bisschen bunt ist da, mit Blumen. Ja? Was hat es denn mit Blumen und Tennis in Kirchdorf auf sich?
0: Ich bin ja Hobbygärtner. Seit Kindheit habe ich immer für den Osterhas die Blumen selber gepflanzt. Und die Frühlingsblumen haben mir voll angetan. Und dann habe ich eine Frau Rapp in Kirchdorf kennengelernt. Die hat einen Garten gehabt, da war die Schwäbische Zeitung hier. Ich kann das Bild nicht vergessen. Ein traumhaft schöner Garten, alles voller Primeln im Frühling, alle Farben. Also ich war hin und weg und habe mir gesagt, das muss ich auch haben. Ich habe auch raus, ich war beim Silvesterlauf, habe ich öfter mitgemacht und da habe ich tatsächlich nicht so in einem leeren Stauseelauf, habe ich da auch Blumen gepflanzt, alle Kilometer eine oder alle 300-400 Meter Blumen und die blühen heute noch am Stausee in Kirchdorf, Dettinger. Und am Tennisplatz habe ich angefangen, jedes Jahr 2-3 Packblumen zu pflanzen. Und die von der Frau Rapp habe ich Samen genommen und habe ihn verstreut. Mittlerweile braucht man nichts mehr pflanzen. Ich habe zu allen Kindern, die in Kirchdorf waren, bei Turnieren, die haben ja müssen Stadtgeld zahlen. Und das Stadtgeld in Kirchdorf war immer billiger wie bei anderen Vereinen. Habe ich gesagt, für jedes Kind, wo hier ein Turnier spielt, für jedes Kind pflanze ich eine Blume. Und wenn sie in 20, 30, 40 Jahren nochmal kommen, wird diese Blume sie hier begrüßen, an der Kirchdorfer Tennisanlage. Ja, also.
1: Und vielleicht haben manche bis dahin schon ein Grand Slam Turnier gewonnen.
0: Genau.
1: Die Wimbledon oder US Open.
0: Und dann freue ich mich noch mehr.
1: Das ist bei dir auch das Herzblut. Du stehst da ja auch für Gemeinschaft. Vor allem auch im sportlichen Bereich, auch drüber hinaus. Und Thema Pokal, du hast ja einen mitgebracht, mehrere, aber einer sticht ganz besonders hervor. Das ist ein gläserner Pokal, der Illertal-Tennisjugend-Olympiade-Pokal. Den hast du mit dabei. Und das ist ja auch ein Thema, was du ins Leben gerufen hast und umgesetzt hast.
0: Ja, da ich öfter im Trainingslager war mit der Tennisler in Kroatien, mit Biberach, ja, und da habe ich gesehen, die Spieler Basketball im wenn sie kein Tennisspieler, ja. Und meine Idee war in Kirchdorf eine Olympiade. Wir haben ein wunderschönes Freibad. Wir haben eine wunderschöne Basketballanlage oder Handballanlage an der Schule. Also vielleicht sind es die hiesig Geborenen nicht so wie ich, aber ich komme vom Dorf. Die haben außer Volleyballplatz und ein Fußballplatz nichts gehabt. Und jetzt komme ich in ein Dorf mit Tribüne, mit Fußballplatz, mit Nebenplatz, mit Rasen, mit, ich sag mal so, das Schwimmbad, 50 Meter Becken. Ja, hallo, jetzt, da muss ich eine Olympiade machen.
1: Geile Idee, ja?
0: Ja, und das hat auch gut funktioniert. Ich war ja im Ausschuss Jugendleiter vom gesamten Sportverein, ja, und habe eine super Verbindung mit allen Jugendleitern gehabt. Ich habe mich so gekümmert und eine Ausschreibung, die hat der Herr Hummel gemacht und alles war gut. Sicher sind dann ein paar, auf einmal war alles hinfällig, ist egal. Wir suchen ja keinen Schuldiger, aber nachher, der Herr Hummel hat zu mir gesagt, Rektor von der Schule, Norbert, pass auf, dass das kein Hornbacher Schießer wird. Ja, also nie stattfindet. Und dann habe ich gesagt, okay, wenn ich es nicht im Großen schaffe, ja, dann mache ich es im Kleinen. Die Nachbarstennisvereine Dettinger und Bergheim habe ich eingeladen zu einer Olympiade. Und da haben wir außer Tennis, Leichtathletik, Basketball, Volleyball, so 4-5 Sportarten gemacht. Und ich habe ja 70 Kinder gehabt. Die Punktezahl.
1: Also nicht deine eigenen, sondern 70 Kinder, die da mitgemacht haben.
0: Genau. Also ja, ich habe 75 Kinder in der Tennisabteilung gehabt. Ja, ja. Und die Bergheimer sind gekommen mit 10 und die Dettinger sind auch gekommen mit 15 oder 20. Und da habe ich ja schon im Vorfeld gewonnen gehabt, aber das habe ich nicht gewusst. Weil das Punktesystem, du hast umso mehr Starter du gehabt hast, also mir war ja wichtig, dass viele Kinder mitmachen, dann nimmst du erst Platz oder zweit oder dritt.
1: Wie hast du das beworben? Wie hast du das geschafft, dass da so viele Kinder Lust drauf gehabt haben, da mitzumachen?
0: Bei mir hat jedes Kind Tennis spielen können, weil ich habe das alles kostenlos angeboten und da waren Familien mit 5-6 Kindern, ja, die kennen nicht 30-40 Euro pro Stunde Tennistraining zahlen. Die wären nie zum Tennis gekommen. Und heutzutage spielt einer von denen, vielleicht Benjamin, in der ersten Mannschaft im Bergheim. Darauf bin ich stolz. Und sein Bruder hat jetzt nochmal auch angefangen, der Stefan, und der spielt jetzt schon in der zweiten Hälfte. Das ist richtig ein Talent.
1: Und da siehst du auch den ganzen Werdegang. Heute zeigt sich der Stolz da auch bei dir, weil du hast ihn letztendlich auch beigebracht, Tennis zu spielen. Wenn wir jetzt nochmal schauen, Tennis SVK, Warum setzt du dich so stark ein für den SVK, vor allem im Bereich Tennis?
0: Weil ich da Heimat gefunden habe im Tennisverein. Ich komme mit allen Mitgliedern da ja perfekt aus, obwohl ich gar nicht in der Seniorenmannschaft spiele, kann ich zu denen zu jeder Minute hingehen. Also ich habe da Heimat gefunden und die Heimat habe ich ja in Rumänien verloren. Und darum, ich habe andere gesucht, weil ich will irgendwo zu Hause sein. Und das Heimatgefühl im Verein oder in einer Abteilung oder egal wo, ich stehe so etwas. Ja?
1: Und das ist ein richtig schönes Gefühl, wenn wir jetzt noch auf die aktuelle Situation schauen beim SVK. Du bist ja auch ehrenamtlich richtig engagiert. Und wo geht die Reise hin? Wo siehst du den SVK in ein paar Jahren? Auch im Bereich Tennis.
0: SVK geht jetzt ganz andere Wege, wie damals mir gegangen sind. Also da sind viele so junge Frauen und so, wo Anbieter verschiedene Kurse und sagt. Also ich bin begeistert mit diesen Gruppen, wo sie gemacht haben, dass man nicht da abends 10 Stunden in einer Sitzung sitzt und trennt sich und nichts erreicht. Und diese Gruppen, verschiedene Gruppen, bearbeiten im Vorfeld diese Probleme und da kommt man her und stimmt ab und fertig. Und nicht stundenlange Sitzungen, die bringen nichts. In der Wirtschaft nicht und im Verein auch nicht. Du musst auf dem Spielfeld musst du da für deine Mitglieder sein und nicht in der Sitzung, weil eine Sitzung, da kann man was beschließen, aber nicht, ich sag mal so, ich bin ein Praktiker, ja, und ich will sehen, was da jetzt auf dem Spielfeld ist und nicht da abends Sitzung, da, ja, sicher setzen wir da die Weichen, wo es hingeht, aber ich sag mal so, die Welt ändert sich und was vor 50 Jahren war, gilt heute vielleicht nicht mehr und das ist auch gut so. Jeder, normal muss man mit der Jugend gehen, mit der Bedürfnisse, ja, von der Kinder, aber man muss schon eine Disziplin finden. Und mein Projekt, ich habe in Ulm, habe ich müssen vortragen, mein Projekt von Kirchdorf. Also bei der Trainerausbildung, wo die Trainer vom ganzen Bezirk, von Ulm bis Friedrichshafen bis Sigmaringen, alle bei der Ausbildung waren. Und ich als C-Trainer, das ist die letzte Stufe, habe denen gezeigt, wie man in Kirchdorf trainiert. Und mein Projekt war folgendermaßen, dass die Eltern mit ihren Kindern gespielt haben. Und ich als Trainer habe 8 Eltern gehabt und 8 Spieler und habe gesagt, jetzt spielt ihr da. Die Eltern haben keine Ahnung vom Tennis gehabt. Aber dann habe ich auch ein wenig Zeit. Die Kinder waren 18 Jahre alt und jetzt spielt man hin und her und dann bin ich nur hergegangen und habe gesagt, da pass auf, da halt mal den Schläger so oder versuch die Hand so zu halten oder und das hat denen in Ulm gefallen. Die haben es ja auch gewusst, weil meine Eltern sind nicht nur mitgefahren und haben reingeschrien, die haben gewusst auch, warum das so ist. Ich habe mich gefreut, wenn die Eltern beim Training zugeschaut haben und nicht einfach die Kinder hin und fort. Und in einer Stunde komme ich sie holen.
1: Ich verstehe schon. Du hast versucht, das zu verbinden. Die Eltern mit den Kindern im sportlichen Bereich da eben auch. Da auch wieder Thema Gemeinschaft. Und man hört auch ganz stark raus, für dich war immer wichtig, nicht selber unbedingt Profisportler zu werden, sondern anderen den Spaß am Sport zu zeigen, dass der vorhanden ist, egal in welcher Sportart, und dass es nicht zu einseitig wird. Norbert, Schlusswort noch von dir. Was willst du unseren Hörern, unseren Hörerinnen und Hörern noch sagen? Was ist dir wichtig?
0: Also eins kann ich meine Hörer, viele kennen mich ja im Dorf, ich bin bekannt wie ein bunter Hund, mitteilen, dass ich jede Woche ein Bundesverdienstkreuz bekomme. Denn wenn ich in Oberopfinger am Kindergarten vorbeifahre, kommen die Kinder alle gelaufen und sagen, hallo Norbert, hallo Norbert. Und dieses Gefühl ist mir mehr wert wie ein Bundesverdienstkreuz. Ich mag gern mit Kindern schaffen, mit Kindern spielen, mit Kindern arbeiten. Also ich fühle mich noch immer wie 14, 15, obwohl ich ja Rentner bin, bin ich noch immer wie ein Jugendlicher.
1: Und da kann der SVK stolz sein, dass es solche Menschen wie dich gibt im Verein, die sich ehrenamtlich engagieren, Tag für Tag. Norbert, danke dir, dass du da warst.
0: Danke auch.
1: Tja, und an der Stelle danke nochmal an unseren Sponsor. 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
1: Ich bin Ursula Winkler. In der Ukraine und in Russland läuft inzwischen die Zeit, in der eine von US-Präsident Trump vermittelte dreitägige Waffenruhe greifen soll. Dabei war nicht sofort klar, ob die Kampfhandlungen tatsächlich bereits eingestellt wurden. Trump hatte die Waffenruhe und einen Gefangenenaustausch unerwartet und sehr knapp vorher angekündigt. In Moskau ist heute die traditionelle Militärparade zum Tag des Sieges der Sowjetunion über Hitler-Deutschland geplant. In der Pflegeversicherung droht in den kommenden 2 Jahren eine Finanzlücke von mehr als 22,5 Milliarden Euro. Das geht aus Äußerungen von Bundesgesundheitsministerin Wagen in der Rheinischen Post hervor. Bis Mitte des Monats will sie deshalb Vorschläge für eine Pflegereform vorlegen.
2: Dass die Menschen immer älter werden, ist nur ein Grund dafür, dass die Pflegekassen am Stock gehen. Hauptursache dürfte sein, dass vor fast 10 Jahren die Pflegestufen umgestellt worden sind. Leistungen gibt es seitdem häufiger und früher. Laut Ministerin Wagen hat sich die Zahl der Menschen, die als pflegebedürftig eingestuft werden, seitdem verdoppelt. Es werden auch Gruppen erfasst, von denen das damals niemand gedacht habe, etwa viele Kinder und Jugendliche mit ADHS. Um die Finanznot der Kassen zu lindern, werden vermutlich Leistungen gekürzt oder gestrichen. Thomas Bremser, Nachrichtenredaktion.
1: Der Bundesrat hat den Weg für Public-Viewing-Events während der anstehenden Fußball-Weltmeisterschaft freigemacht. Damit werden öffentliche Übertragungen von WM-Spielen auch nach 22 Uhr möglich.
3: Warme Sommernächte und gemeinsam Fußball schauen. Genau das dürfte bei der WM jetzt vielerorts möglich bleiben. Denn gerade bei diesem Turnier laufen viele Spiele mitten in der Nacht hier bei uns in Deutschland. Die Behörden vor Ort dürfen Public-Viewings deshalb auch nach 22 Uhr erlauben, sollen dabei aber weiter auf den Lärmschutz achten. Heißt, Fußballstimmung ja, aber die Nachbarn sollen trotzdem nicht gestört werden. Die Vorrundenspiele der deutschen Mannschaft sind um 19 bzw. 22 Uhr. Zoe Tassovali, Nachrichtenredaktion.
1: Zum Fußball. Borussia Dortmund hat sich am Abend vorzeitig die Vizemeisterschaft in der Bundesliga gesichert. Der BVB gewann zu Hause mit 3:2 gegen Eintracht Frankfurt. Die Hessen müssen um die Qualifikation für den Europacup fürchten. Zum Wetter, die aktuelle Vorhersage des Deutschen Wetterdienstes. Es ist teils bedeckt, aber meist trocken. An den Alpen und im Schwarzwald kann es noch nass werden. Die Tiefstwerte liegen zwischen 9 und 2 Grad. Tagsüber ist es dann verbreitet heiter und weitgehend trocken, bei Werten bis 25 Grad. Am Nachmittag und Abend kann es über dem süddeutschen Bergland gewittern. Am Sonntag wird es im Norden und Nordwesten dann bedeckt und teils nass. Im Osten und Südosten dagegen teils länger heiter bei Temperaturen bis 27 Grad.
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